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1: Ich bin Diana Kramer. Nach den Spekulationen über einen möglichen Kanzlerwechsel bekommt Bundeskanzler Friedrich Merz Rückendeckung aus den eigenen Reihen. Vor einem Treffen mit CDU-Politikern in Nordrhein-Westfalen heute haben sich mehrere Spitzenpolitiker demonstrativ hinter den Kanzler gestellt. Darunter auch CDU-Generalsekretär Carsten Linnemann. Er sprach in der ZDF-Sendung Berlin Direkt von Scheindebatten.
2: Ich war 3 Tage in meinem Wahlkreis unterwegs. Nicht eine Person hat mich darauf angesprochen, sondern die Menschen interessiert, wie wir die Energiekosten runterbekommen. Wie wir die Steuern runterbekommen. Das sind die Themen, dass wir mehr Netto von Brutto haben. Und das müssen wir umsetzen. Und diese Scheindebatten, die werden in Berlin-Mitte geführt.
1: CDU-Generalsekretär Carsten Linnemann. Eine Mehrheit von 53% in der Bevölkerung geht übrigens nicht davon aus, dass die Union mit einem anderen Kanzler besser dastehen würde. Das ergab eine Forsa-Umfrage für Stern und RTL. 41% glauben dagegen, dass es der Union helfen würde, wenn Merz das Amt aufgeben und ein anderer aus der Union das Kanzleramt übernehmen würde. In Italien bekommt man künftig Geld zurück, wenn man auf einer gebührenpflichtigen Autobahn wegen einer Baustelle zu lange im Stau steht. Die neue Regelung tritt heute in Kraft. Schon wenn die Fahrt auf einer Strecke von knapp 100 Kilometern 10 Minuten länger dauert als üblich, soll es Entschädigung geben. Zum Fußball. Knapp 2 Wochen vor Beginn der WM hat die deutsche Nationalmannschaft ihr vorletztes Testspiel deutlich gewonnen. In Mainz setzte sich die Mannschaft von Julian Nagelsmann mit 4:0 gegen Finnland durch.
3: Die deutsche Mannschaft macht alles dafür, dass die WM-Euphorie steigt im Land. Viel Spielfreude, viel Dominanz und am Ende viele Tore, auch wenn das erste erst nach etwas mehr als einer halben Stunde fällt, durch den überragenden Dennis Undav. Mit 2 Toren und einer Vorlage macht er hier in Mainz definitiv Werbung für die WM-Startelf. Genauso wie der 18-jährige Lennart Karl. Allerdings auch gegen harmlose Finnen. Mit dem 4:0 im Gepäck geht es am Dienstag in die USA. Dann startet offiziell die WM-Mission. Aus Mainz, Thomas Bremser.
1: Und Finnland ist erstmals seit 2022 wieder Eishockey-Weltmeister. Die Skandinavier besiegten in Zürich den WM-Gastgeber Schweiz und krönten sich mit dem insgesamt 5. Titelgewinn.
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1: Zum Wetter, die Vorhersage des Deutschen Wetterdienstes. Mit Beginn der neuen Woche beruhigt sich die Wetterlage etwas. In den östlichen Mittelgebirgen und im Südosten noch einzelne Schauer, aber kaum Gewitter. Ansonsten wechselnd bewölkt, im Südwesten und an den Küsten auch sonnig. Die Temperaturen steigen heute auf 19 bis 26 Grad. Morgen am Dienstag in der Westhälfte neue Schauer und auch teils kräftige Gewitter. Ansonsten überwiegend trocken mit sonnigen Phasen bei 20 bis 27 Grad.
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1: Ich bin Diana Kramer. Mit der neuen Woche startet auch ein neuer Monat und auch im Juni treten einige Änderungen in Kraft, die viele Verbraucher direkt betreffen. Zum Beispiel gibt es mehr Rechte beim Online-Shopping und es ist der letzte Monat mit günstigerem Sprit.
2: Schnell geklickt und dann doch auch schnell bereut. Ab dem 19. Juni müssen Online-Händler gut sichtbar einen Widerrufsbutton auf der Seite anbieten und auch in der App. Und wer Solarstrom übers Dach gewinnt, kann diesen ab heute auch an Nachbarn verkaufen. Energy Sharing nennt sich das. Notwendig ist, dass beide Nachbarn dann auch einen Vertrag schließen. Einfach nur das Kabel rüberreichen ist nicht. Und mit Ende des Monats ist dann, Stand jetzt, auch der Tankrabatt Geschichte. Lea Matschulat, Redaktion.
1: Nach den Spekulationen über einen möglichen Kanzlerwechsel bekommt Bundeskanzler Friedrich Merz Rückendeckung aus den eigenen Reihen. Mehrere CDU-Spitzenpolitiker stellten sich demonstrativ hinter den Kanzler, darunter Schleswig-Holsteins Ministerpräsident Daniel Günther und NRW-Ministerpräsident Henrik Wüst, der in der Debatte schon als Nachrücker für Merz genannt wurde. Der Kanzler ist heute Gast einer Klausurtagung von CDU-Abgeordneten aus Nordrhein-Westfalen im sauerländischen Meschede. Nach dem Terroranschlag auf feiernde Menschen in Bielefeld wird heute am Düsseldorfer Oberlandesgericht das Urteil erwartet. Die Bundesanwaltschaft hat für den geständigen Angreifer und mutmaßlichen IS-Terroristen Mahmoud M. die Höchststrafe beantragt. Lebenslange Haft wegen vierfachen versuchten Mordes und anschließende Sicherungsverwahrung. Der Syrer hatte gestanden, die vier Opfer im Mai vergangenen Jahres nachts beim Feiern vor einer Bielefelder Bar angegriffen und durch Messerstiche lebensgefährlich verletzt zu haben. Zum Fußball. Knapp zwei Wochen vor Beginn der WM hat die deutsche Nationalmannschaft ihr vorletztes Testspiel klar gewonnen. In Mainz setzte sich das DFB-Team souverän mit 4:0 gegen Finnland durch. Dennis Undav traf doppelt, die weiteren Treffer erzielten Florian Wirtz und Jamal Musiala. Der sagte zum Spiel danach im ZDF:
3: Wir hatten jetzt nicht viele Trainingseinheiten, aber was wir auf den Platz bringen wollten, haben wir gebracht. Und es hat hoffentlich für jeden Spaß gemacht, für mich schon.
1: Morgen fliegt das DFB-Team nach Chicago. Am Samstag steht dort die Turniergeneralprobe gegen die USA an.
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1: Zum Wetter, die Vorhersage des Deutschen Wetterdienstes. Mit Beginn der neuen Woche beruhigt sich die Wetterlage etwas. In den östlichen Mittelgebirgen und im Südosten noch einzelne Schauer, aber kaum Gewitter. Ansonsten wechselnd bewölkt, im Südwesten und an den Küsten auch sonnig. Die Temperaturen steigen heute auf 19 bis 26 Grad. Morgen am Dienstag in der Westhälfte neue Schauer und auch teils kräftige Gewitter. Ansonsten überwiegend trocken mit sonnigen Phasen bei 20 bis 27 Grad.
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1: Ich bin Diana Kramer. In der Debatte um Spekulationen um einen möglichen Kanzlertausch bekommt Friedrich Merz Rückendeckung aus den eigenen Reihen. Mehrere Unionsspitzenpolitiker haben sich demonstrativ hinter den Kanzler gestellt, auch CDU-Generalsekretär Carsten Linnemann. Dieser sprach in der ZDF-Sendung Berlin direkt am Abend von Scheindebatten.
2: Die Menschen interessiert, wie wir die Energiekosten runterbekommen, wie wir die Steuern runterbekommen, dass wir mehr Netto von Brutto haben. Und das müssen wir umsetzen. Und diese Scheindebatten, die werden in Berlin mit
1: CDU-Generalsekretär Carsten Linnemann. Eine knappe Mehrheit von 53% in der Bevölkerung geht übrigens nicht davon aus, dass die Union mit einem anderen Kanzler besser dastehen würde. Das ergab eine Forsa-Umfrage für Stern und RTL. 41% sind anderer Meinung. Bundesaußenminister Johann Wadephul ruft Israel und die Hisbollah-Miliz im Libanon dringend auf, zur vereinbarten Waffenruhe zurückzukehren. Das weitere Vorrücken der israelischen Armee im Süden Libanons gebe Anlass zu großer Sorge, sagte Wadephul am Rande seines Besuchs bei den Vereinten Nationen in New York. Israel müsse bei seinem Vorgehen gegen die Hisbollah Zivilisten und zivile Infrastruktur schützen. Jede weitere Eskalation verschärfe die ohnehin schon angespannte Lage zusätzlich, warnte Wadephul. Die Hamburger sagen Nein zu Olympischen Spielen in ihrer Stadt. Wie schon 2015 sind die Initiatoren einer Bewerbung mit ihrem Referendum gescheitert. Damit scheidet Hamburg aus dem Rennen um die deutsche Kandidatur für Spiele 2036, 2040 oder 2044 aus. Im nationalen Wettstreit vertreten sind noch München, die Rhein-Ruhr-Region und Berlin. Die Entscheidung soll im September fallen. Zum Fußball. Die deutsche Nationalmannschaft hat ihr vorletztes Testspiel vor der WM klar gewonnen. Gegen Finnland stand es in Mainz am Ende 4:0. Bundestrainer Julian Nagelsmann war im ZDF zufrieden mit der Leistung.
3: Wir haben wieder sehr gut angefangen. Die ersten 15 Minuten waren sehr gut. Dann so ein bisschen die Geduld verloren, weil die Jungs unbedingt was zeigen wollen. Das ist ja auch gut. Das mache ich auch gar nicht zum Vorwurf. Das Ergebnis ist gut. Wir haben kein Gegentor gekriegt und so können wir weitermachen.
1: Morgen fliegt die Mannschaft nach Chicago, wo am Samstag der letzte Test gegen die USA ansteht.
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1: Zum Wetter, die Vorhersage des Deutschen Wetterdienstes. Mit Beginn der neuen Woche beruhigt sich die Wetterlage etwas. In den östlichen Mittelgebirgen und im Südosten noch einzelne Schauer, aber kaum Gewitter. Ansonsten wechselnd bewölkt, im Südwesten und an den Küsten auch sonnig. Die Temperaturen steigen heute auf 19 bis 26 Grad. Morgen am Dienstag in der Westhälfte neue Schauer und auch teils kräftige Gewitter. Ansonsten überwiegend trocken mit sonnigen Phasen bei 20 bis 27 Grad.
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1: Zum Wetter, die Vorhersage des Deutschen Wetterdienstes. Mit Beginn der neuen Woche beruhigt sich die Wetterlage etwas. In den östlichen Mittelgebirgen und im Südosten noch einzelne Schauer, aber kaum Gewitter. Ansonsten wechselnd bewölkt, im Südwesten und an den Küsten auch sonnig. Die Temperaturen steigen heute auf 19 bis 26 Grad. Morgen am Dienstag in der Westhälfte neue Schauer und auch teils kräftige Gewitter. Ansonsten überwiegend trocken mit sonnigen Phasen bei 20 bis 27 Grad.
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1: Ich bin Katrin Müller. Würde die Union mit einem anderen Kanzler besser dastehen? Eher nicht, sagen die meisten Deutschen. In einer Forsa-Umfrage für Stern und RTL glauben 53%, dass CDU und CSU mit einem anderen Kanzler nicht erfolgreicher wären als mit Friedrich Merz. Rund 40% sehen das anders.
2: Für die Union sind die Zahlen trotzdem kein Freifahrtschein. Denn selbst unter den eigenen Anhängern glaubt ein größerer Teil, dass die Partei mit einer anderen Person an der Spitze erfolgreicher sein könnte. Führende Unionspolitiker weisen die Spekulationen aber weiter zurück. CDU-Generalsekretär Linnemann spricht sogar von einer Scheindebatte. Schleswig-Holsteins Ministerpräsident Günther nennt die Diskussion absurd und fordert, dass sich die Koalition stattdessen auf ihre Reformen konzentriert. Zoe Tassovali, Nachrichtenredaktion.
1: Mit der neuen Woche startet auch ein neuer Monat und auch im Juni treten einige Änderungen in Kraft, die viele Verbraucher direkt betreffen. Zum Beispiel gibt es mehr Rechte beim Online-Shopping und es ist der letzte Monat mit günstigerem Sprit. Am 30. Juni läuft der Tankrabatt aus, mit dem die Bundesregierung die Steuern auf Kraftstoffe vorübergehend gesenkt hat. Es ist allerdings unklar, wann genau die Preise an den Zapfsäulen wieder steigen. Wenn Kinder krank werden und betreut werden müssen, bleiben dafür nach wie vor meistens berufstätige Frauen zu Hause. Fast 3/4 der Kinderkrankentage im vergangenen Jahr nahmen weibliche Kassenmitglieder, wie das Wissenschaftliche Institut der AOK nach eigenen versicherten Daten ermittelte. Der Anteil der Männer lag bundesweit bei 27%. Zum Fußball. Jetzt kann die WM kommen. Die deutsche Nationalmannschaft hat ihr letztes Testspiel vor dem Abflug in die USA deutlich gewonnen, mit 4:0 gegen Finnland.
3: Vor allem der 18-jährige Lennart Karl begeistert die Fans hier in Mainz. Der Bayern-Teenager wirbelt über die rechte Seite und darf bei seinem Startdebüt sogar die Ecken schießen. Eine führt direkt zum 1:0 durch Dennis Undav. Er ist der zweite Gewinner des Abends. Bei seinem zweiten Tor verletzt er sich an der Pobacke und muss raus. Und auch die Fanlieblinge Florian Wirtz und Jamal Musiala treffen, der nach langer Verletzungspause. Die schwachen Finnen können sich aber heute schon revanchieren bei einem Trainingsspiel auf dem DFB-Campus in Frankfurt. Aus Mainz, Thomas Bremser.
1: Morgen fliegt die DFB-Auswahl dann nach Chicago und will im besten Fall mit dem WM-Pokal wiederkommen.
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1: Zum Wetter, die aktuelle Vorhersage des Deutschen Wetterdienstes. Nach teils starken Unwettern wird es heute etwas ruhiger, nur in den östlichen Mittelgebirgen und im Südosten noch vereinzelt Schauer, aber nur selten Gewitter. Ansonsten ein Mix aus Sonne und Wolken, am schönsten wird es im Südwesten und an den Küsten. Die Temperatur steigt auf Werte zwischen 19 und 26 Grad. Morgen ziehen im Westen neue Schauer und örtlich auch kräftige Gewitter auf, sonst meist trocken und freundlich bei 20 bis 27 Grad maximal.
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4: Am Vormittag ist es überwiegend stark bewölkt, die Sonne lässt sich nur ganz selten blicken. Am Nachmittag, da werden wieder vor allem in den Bergen einzelne Regenschauer erwartet. Die Temperaturen liegen zwischen 19 und 23 Grad, im Erzgebirge bei maximal 15 Grad. Der Wind weht teilweise mäßig aus nordwestlichen Richtungen.

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1: Ja, und da ist er wieder, der Montagmorgen. Ich wünsche euch einen guten Start und ja, gutes Aufstehen sowieso. Es ist ruhig auf den Straßen bei uns im Sachsenland. Ich habe keine Verkehrsstörungsmeldung, im Moment jedenfalls nicht. Ich schaue dann immer mal danach und 6:30 gucke ich dann auch wieder aufs Wetter und auch nochmal ganz doll auf die Straßen und gebe euch dann Bescheid. Weiß ja nicht, wann ihr dann raus müsst und auf Arbeit oder seid schon unterwegs. Also deshalb habt ihr erstmal freie Fahrt. Und ich bin auch schon sofort an diesen 1. Juni in meinem Termin des Tages. Und da steht, danke für diesen Montag, für diesen Montagtag. Ja, da meckern wir immer über die Montage und heute sollen wir einfach mal Danke sagen. Na gut, uns ist ja wahrscheinlich wieder bewusst oder man will uns bewusst machen, wie dankbar wir sein können. Ja, auf Arbeit zu gehen, mit Kollegen zu essen, mit dem guten Zweck Kuchen zu verkaufen oder ja, irgendwo, hier steht geschrieben, mit Kollegen um die Firma spazieren, ohne über den Job zu reden. Also das wären nur einige Ideen zu den Dingen, die man heute tun könnte, die stattfinden sollten. Die Initiatoren dieses Tages haben sich das einfach mal so gedacht. Okay, aber es ist auch Internationaler Kindertag, komme ich auch gleich noch drauf zu sprechen. Tag der Olive, Tag des Weltlerntag sozusagen und geht Barfußtag. Das mache ich eh, bin immer barfuß unterwegs und ich wünsche euch einen guten Start. Hier ist Dirk Michaelis, den Song habe ich versprochen, heute Morgen gleich pünktlich als ersten Song zu spielen. Vielleicht ist Christina mit dabei, denn den Wunsch konnte ich gestern in der Sendung nicht mehr erfüllen. Also, einen wundervollen guten Morgen.

so ein Montagmorgen. Da muss man sich erstmal so irgendwie wieder auf die ganze neue Woche einstellen. Und die ist ja auch diesmal länger bzw. wieder normal. Wir hatten ja letzte Woche wieder eine kürzere Woche. Also schauen wir mal in die wieder normal. Wir hatten ja letzte Woche wieder eine kürzere Woche. Also schauen wir mal in die Sterne und gucken, was

0: Risikobereiter und auch das Glück steht Ihnen mehr zur Seite als sonst.
1: Krebs.
0: Zögern Sie nicht, aufs Ganze zu gehen und sich bis in die Tiefen Ihrer Seele auffühlen zu lassen. Sie zeigen auch Selbstliebe und Zuneigung auf intensive und leidenschaftliche Weise.
1: Löwe.
0: Eine gesteigerte Nervosität prägt diesen Tag. Ihr Mitteilungsbedürfnis ist stärker als zu anderen Zeiten und Sie suchen das Gespräch mit anderen.
1: Jungfrau.
0: Sie sind ein leiser Kämpfer, der sich zuerst einmal in die Situation einfühlt und dann intuitiv richtig reagiert. Besonders heute mögen Sie keinen Streit.
1: Waage.
0: Sie können Ihre Meinung und Ihren Willen klar formulieren und stoßen auch mit Ihrer Einstellung auf wenig Widerstand. Bringen Sie persönliche Anliegen vor.
1: Skorpion.
0: Wie wäre es, wenn Sie den ersten Schritt tun? Auch in die Beziehungen von Freunden oder Verwandten können Sie sich heute mit viel persönlichem Engagement einbringen.
1: Schütze.
0: Vielleicht stehen Sie unter einer inneren Spannung und provozieren Streitgespräche. Vielleicht fühlen Sie sich auch einfach angeregt zu plaudern, Lösungen zu finden oder Neues zu lernen.
1: Steinbock.
0: Ihnen fällt heute das große Los nicht einfach so in den Schoß, sondern Sie haben lediglich sehr günstige Rahmenbedingungen für eine glückliche und erfüllende Zeit. Was Sie damit tun, bleibt Ihnen überlassen.
1: Wassermann.
0: Lassen Sie es sich heute gut gehen. Ein paar schöne Gespräche oder gemütliche Stunden mit Ihren Liebsten steigern die Lebensfreude.
1: Fische.
0: Passen Sie sich lieber an oder ziehen Sie sich zurück. Doch sollten Sie sich selbst dabei nicht vergessen. Handeln Sie so, wie es für Sie persönlich richtig ist.

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1: Der 1. Juni und es war 1990, da beschloss die Stadtverordnetenversammlung von Karl-Marx-Stadt, die Stadt wieder in Chemnitz umzubenennen. Ja, in einem Bürgerentscheid 2 Monate zuvor, da hatte sich die Mehrheit der Einwohner für den Stadtnamen Chemnitz ausgesprochen und die Stadt und der zugehörige DDR-Bezirk, die waren 1953 anlässlich des Karl-Marx-Jahres umbenannt worden und die Entscheidung trafen das SED-Zentralkomitee und die DDR-Regierung. Die Einwohnerinnen und Einwohner, die erhielten kein Mitspracherecht und Chemnitz ist heute mit rund 245.000 Einwohnern die drittgrößte Stadt Sachsens. Im Oktober 2020, da wurde die Stadt zur Kulturhauptstadt Europas für 2025 ernannt. So, und dann noch auch 2000, der 1. Juni, da eröffnete die Expo in Hannover die erste offiziell anerkannte Weltausstellung in Deutschland. Unter dem Motto Mensch, Natur und Technik, eine neue Welt entsteht, so präsentierten die Aussteller Ideen und Modelle für zukünftiges Arbeiten und Zusammenleben. Die einzelnen Weltnationen, die stellten sich in individuellen Pavillons vor. Etwa 18 Millionen Besuchende, die kamen zur Expo, die 5 Monate andauerte. Und Generalkommissarin der Messe war Birgit Breuel, ehemalige Präsidentin der Treuhand. Die Veranstaltung wurde vielfach kritisiert und die Durchführung sei enorm kostenspielig und die Eintrittspreise zu hoch. Und im Nachgang war es der Stadt nicht möglich gewesen, Teile des Expo-Parks weiter zu betreiben. So was zu dem 1. Juni in dem Jahren. Aber wie gesagt, heute ist auch internationaler Kindertag, vergesst es nicht. Aber wir sind alle Kinder irgendwie von Kindern. Unsere Eltern waren ja auch wieder Kinder. Also das ist ja eigentlich, wir sind alle Kinder. Deswegen herzlichen Glückwunsch heute allen zum internationalen Kindertag.

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1: Hinter einem nach Polen und Tschechien abziehenden Tiefausläufer, das setzt sich von Südwesten her vorübergehend zwischen Hochfluss durch und dabei wird dann wieder mäßig warme Luft in unsere Region geführt. Und erst am späten Dienstag zieht erneut eine Störung aus Südwesten auf. Also heute am Montagmorgen gebietsweise noch ein bisschen Starkregen und bis zum Mittag bleibt es dann auch bewölkt und dann klingen die Niederschläge ab und nachfolgend könnte sogar mal ab und zu die Sonne rausgucken. Abends gibt es dann Bewölkungsrückgang und die Höchstwerte 20 bis 22, im Bergland 14 bis 19 Grad. Die Nächte, die Nacht zum Dienstag dann 12 bis 18 Grad. Und der Dienstag, der wird auch meist stark bewölkt sein, überwiegend niederschlagsfrei und es erwärmt sich schon wieder auf 24 bis 27, im Bergland auf 19 bis 23 Grad. Ja, und die Nacht, die kühlt auch nicht doll ab, sondern auf 15 bis 10 Grad dann zum Mittwoch. Und ich schaue noch ganz kurz auf den Mittwoch. In den ersten Tageshälfte ist es dicht bewölkt, etwas Regen. Im weiteren Verlauf gibt es dann wieder wechselnde Bewölkung und keine Sonne. Aber die Höchstwerte trotzdem 20 bis 24, auch im Bergland zwischen 14 und 19 Grad. Ja, so sieht's erstmal aus bis zur Wochenmitte.
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1: Da habe ich eine Meldung von der A4, das wäre Görlitz Richtung Dresden, in Höhe des Grenzübergangs Ludwigsdorf, da staut es mal wieder bei der Einreise nach Deutschland, da müsste man 20 Minuten mehr Zeit einplanen. Ansonsten habe ich keine Störungsmeldung weiter, also es flutscht auf den Straßen bei uns im Sachsenland, aber aufpassen, ich habe schon mal zwei Blitze. Der eine ist in der Ortsdurchfahrt Haslau bei Döbeln und da stehen sie in beiden Richtungen und auf der B178 zwischen Niederrode und Oberroderwitz aufpassen. Wünsche allen, die unterwegs sind, gute Fahrt und kommt unbeschadet an euer Ziel.
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So, es ist 6:37 Uhr. Was ich schon erwähnt habe, heute an diesen 1. Juni, danke für diesen Montagtag. Ja, also dann mal lieben Dank, lieber Montag. Aber dich kriegen wir auch rum. Morgen früh sitze ich hier und sage, hallo, es ist schon wieder Dienstag. So, aber es ist auch Tag der netten Worte. Also dieser Tag kommt aus Charleston in North Carolina. Und man könnte ihn beinahe als christlichen Feiertag bezeichnen. Denn neben den Bürgermeistern der zwei Stadtteile, da hatte auch die Presbyterianer und die Baptisten ihre Finger mit im Spiel. Und sie beschlossen, dass viele Menschen viel zu selten etwas Nettes sagen. Und dabei ist es doch ganz einfach. Also sagt heute etwas Nettes zu euren Mitmenschen, ob es nur ein kleines Kompliment ist oder eine richtige Lobrede. Am heutigen Tag sollen wir uns auch bei denjenigen entschuldigen, die wir verletzt haben oder denen wir Unrecht getan haben. So, ich habe natürlich zitiert aus diesem Kalendertag, also Tag der netten Worte. Gut, also vielleicht gibt es ja jemanden, den ihr was zu sagen habt. Dann einfach tun, ja. Heute noch was ganz, ganz Wichtiges, ja, meteorologischer Sommeranfang. Für die Wetterexperten beginnt heute bereits die neue Jahreszeit und kalendarisch ist es ja erst in 3 Wochen soweit. Aber jetzt, naja gut, die Temperaturen, jetzt ist Sommer.

ihr wisst nun, also es ist Sommer, der 1. Juni und da beginnt er jedenfalls in der Meteorologie, denn an diesem Tag ist in jedem Jahr der klimatologische und meteorologische Sommeranfang und das ist aus praktischen Gründen für die Aufzeichnung von Statistiken so festgelegt worden und der astronomische und somit kalendarische Sommeranfang, der ist ja später dieses Jahr am 21. Juni, das hat ja was mit der Sonne zu tun, also deswegen also nicht wundern, es ist Sommer. Mit diesem Sommerbeginn irgendwann dann im Monat, das wäre ein bisschen schwierig geworden, Mittelwerte oder Statistiken für den Sommer zu erstellen. Also die Daten aus dem standardisierten Zeitraum 1. Juni bis 31. August, die lassen sich einfacher auswerten und auch vergleichen. Und das Gleiche gilt natürlich auch für die anderen Jahreszeiten. Sie umfassen immer genau 3 Monate. Und der astronomische und der kalendarische Sommer, die richten sich hingegen nach natürlichen Gegebenheiten, nämlich nach der Erdumlaufbahn um die Sonne. Und er beginnt am längsten Tag des Jahres, dem Tag der Sommersonnenwende. Ja, wisst ihr auch Bescheid, auf der Südhalbkugel endet damit dann auch wieder der Sommer. Ja, und 2026, da fällt er dann wieder mal auf den 21. Juni. Und der meteorologische Sommeranfang, heute und wie gesagt, der astronomische Sommeranfang, der markiert dann den Zeitpunkt, an dem die Sonne senkrecht über dem nördlichen Wendekreis steht. Also, wie gesagt, Sommersonnenwende. Freuen wir uns dann auch auf den 21. Juni. Aber heute, wie gesagt, sind wir erstmal in der Meteorologie dabei. Und dann wandert irgendwann die Sonne langsam wieder zurück zum Äquator, den sie zum kalendarischen Herbstanfang dann erreicht hat. Also das ist noch ein bisschen bis dahin Zeit, aber wie schnell das wieder gegangen ist, dass wir jetzt schon Sommer haben. Also Sommersonnenwende dann, ihr feiert vielleicht, habt schon irgendwas vor am 21. Juni. Aber ich hoffe mal, es wird ein schöner Sommertag.

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1: Ja, da habe ich noch was, was heute passiert ist. Vor 11 Jahren. Ist noch gar nicht so lange her. Da gab es nämlich den 1. Juni 2015 die neue Verordnung für Paternoster-Aufzüge, die in Kraft getreten ist. Ja, wie die Gebetsperlen am Rosenkranz rotieren die offenen Kabinen. Denn links geht's rauf, rechts geht's runter. Und so kam der Paternoster, das ist nämlich Latein und heißt übersetzt Vater Unser, zu seinem Namen. Also der weltweite erste Aufzug dieser Art, der wurde 1876 in der Hauptpost in London eingebaut. Und anfangs beförderte er aber nur Pakete, also keine Personen. In einem Hamburger Kontorhaus, da kommt der 1886 der erste Personenumlaufaufzug Deutschlands zum Einsatz. Und er wird noch mit Dampf betrieben. Also die Begeisterung der Hansestädter für die vertikale Rolltreppe ist ziemlich groß, sodass 40 Jahre später mehr als die Hälfte aller 680 Paternoster hierzulande in Hamburg ihre Runden drehen. Der Wendepunkt im Keller und unter dem Dach, die sorgen noch heute bei einigen für mulmige Gefühle. Doch niemand muss befürchten, plötzlich auf den Kopf zu landen. Und alle Kabinen werden von großen Umlenkscheiben gefahrlos waagerecht in die andere Richtung umgesetzt. Und nach mehr als 130 Jahren, da sieht der Gesetzgeber 2014 dann plötzlich dringend Bedarf, die Betriebssicherheit der noch gut 200 Beamtenbagger, so nannte man sie auch in Behörden, Handels- und Funkhäusern, anzuzweifeln. Die Betriebssicherheitsverordnung wird vom Bundesarbeitsministerium um einen entscheidenden Risikopassus ergänzt. Kurz gefasst besagt er, der Arbeitgeber muss dafür sorgen, dass Personenumlaufzüge nur von durch ihn eingewiesene Beschäftigte benutzt werden. Und für die historisch bewährte Personenbeförderung bedeutet dies das sichere Aus. Denn jeder Paternoster-Nutzer, der muss nun zuerst einen Führerscheinprüfung mit Risikobelehrung ablegen. Behörden, Kunden, Gäste oder Touristen dürfen gar nicht mehr im Paternoster fahren. Also Wolfram Stahl, das ist der Pressesprecher des TÜV Rheinland gewesen, der findet die am 1. Juni 2015 in Kraft tretende Verordnung einfach unklar. Und wendet sich an die Presse. Und schon am nächsten Tag ging eine Lawine los. Der Tenor: Pfoten weg vom Paternoster. Ministerin Nahles reagiert postwendend und erklärt reumütig, der Paternoster ist der VW-Käfer unter den Aufzügen. Nicht viele fahren ihn, aber viele lieben ihn. Also die eilig erneut geänderte Verordnung verlangt von Arbeitgebern nur noch geeignete Maßnahmen zum Schutz vor Gefährdung und ermöglicht damit einen Weiterbetrieb der meisten Beamtenbagger. Im Paternoster des WDR-Funkhauses dürfen allerdings tatsächlich nur noch Mitarbeitende einsteigen. Ja, da gab es irgendwie mal ein Interview mit Christina Stürmer im WDR-Paternoster, da kann ich mich noch daran erinnern. Und ich weiß gar nicht, in Leipzig ist auch so ein Hochhaus neben ein Hotel am Augustusplatz. Und das war Versicherungsgebäude. Vielleicht weiß der eine oder andere, was da noch ist. Ob der Paternoster da noch läuft, da kann ich mich irgendwie dran erinnern. Aber es ist schon unglaublich viele Jahre her, dass ich mal dort gewesen bin. Aber vielleicht wisst ihr Bescheid. Ihr könnt mir gerne mal schreiben, wo sich denn noch so Paternoster befinden. Das ist wirklich eine Rarität. Also die WhatsApp 0341 358 83095. Und mal gucken. So, wir haben noch einen Song Zeit und dann ist es auch schon wieder, schon mal 7 Uhr hier. Jedenfalls an meiner Uhr, bei euch sicherlich auch. Und dann mache ich noch ein bisschen Elektroswing für euch. Ups. So, mal gucken, wo ich ihn hinkriege. Die hängen zusammen. Ja, meine Technik heute mal wieder.

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3: Ich bin Katrin Müller. Mit der neuen Woche startet auch ein neuer Monat und auch im Juni treten einige Änderungen in Kraft, die viele Verbraucher direkt betreffen. Ende des Monats läuft der Tankrabatt aus, mit dem die Bundesregierung die Steuern auf Kraftstoffe vorübergehend gesenkt hat. Und Verbraucher haben mehr Rechte, zum Beispiel beim Online-Shopping.
4: Schnell geklickt und dann doch auch schnell bereut. Ab dem 19. Juni müssen Online-Händler gut sichtbar einen Widerrufsbutton auf der Seite anbieten und auch in der App. Und wer Solarstrom übers Dach gewinnt, kann diesen ab heute auch an Nachbarn verkaufen. Energy Sharing nennt sich das. Notwendig ist, dass beide Nachbarn dann auch einen Vertrag schließen. Einfach nur das Kabel rüberreichen ist nicht. Lea Matschulat, Nachrichtenredaktion.
3: Würde eine Auswechslung des Kanzlers die Zustimmung für die Union erhöhen? Eine knappe Mehrheit der Deutschen glaubt das nicht. In einer Forsa-Umfrage für Stern und RTL sagten 53%, dass es der Union nicht helfen würde, wenn Merz das Amt des Kanzlers aufgeben und jemand anderes aus der Union das Amt übernehmen würde. Rund 40% sind anderer Meinung. In Italien gibt es künftig Geld zurück, wenn man auf einer gebührenpflichtigen Autobahn wegen einer Baustelle zu lange im Stau steht. Die neue Regelung tritt heute in Kraft, also noch vor Beginn der Hauptreisezeit. Wenn die normale Fahrzeit deutlich überschritten wird, muss der Betreiber die Maut unter bestimmten Bedingungen teilweise oder sogar komplett zurückzahlen. Autofahrer sollen bereits Geld zurückbekommen, wenn die Fahrt auf einer Strecke von knapp 100 Kilometern 10 Minuten länger dauert als üblich. Die Entschädigung kann über eine App beantragt werden. Zum Fußball. 2 Wochen vor dem WM-Auftakt gegen Curaçao hat die DFB-Auswahl das vorletzte Testspiel deutlich gewonnen. In Mainz setzte sich die Mannschaft von Julian Nagelsmann mit 4:0 gegen Finnland durch. Die Tore erzielten zweimal Dennis Undav, Florian Wirtz und Jamal Musiala. Da gab es auch für Bundestrainer Nagelsmann hinterher im ZDF kaum was zu meckern.
5: Wir haben wieder sehr gut angefangen. Die ersten 15 Minuten waren sehr gut. Dann so ein bisschen die Geduld verloren, weil die Jungs unbedingt was zeigen wollen. Das ist ja auch gut. Das mache ich auch gar nicht zum Vorwurf. Das Ergebnis ist gut, wir haben kein Gegentor gekriegt und so können wir weitermachen.
3: Morgen fliegt die deutsche Mannschaft dann nach Chicago und will im besten Fall mit dem WM-Pokal wiederkommen.
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3: Zum Wetter, die aktuelle Vorhersage des Deutschen Wetterdienstes. Nach teils starken Unwettern wird es heute etwas ruhiger, nur in den östlichen Mittelgebirgen und im Südosten noch vereinzelt Schauer, aber nur selten Gewitter. Ansonsten ein Mix aus Sonne und Wolken, am schönsten wird es im Südwesten und an den Küsten. Die Temperatur steigt auf Werte zwischen 19 und 26 Grad. Morgen ziehen im Westen neue Schauer und örtlich auch kräftige Gewitter auf, sonst meist trocken und freundlich bei 20 bis 27 Grad maximal.
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6: Am Vormittag ist es überwiegend stark bewölkt, die Sonne lässt sich nur ganz selten blicken. Am Nachmittag, da werden wieder vor allem in den Bergen einzelne Regenschauer erwartet. Die Temperaturen liegen zwischen 19 und 23 Grad, im Erzgebirge bei maximal 15 Grad. Der Wind weht teilweise mäßig aus nordwestlichen Richtungen.
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7: Da habe ich eine Meldung. Es ist übrigens 7:03. Ja, eine Meldung von der A4 Görlitz Richtung Triesen am Grenzübergang Ludwigsdorf. Staut bei der Einreise. 30 Minuten Wartezeit, also gen Deutschland. So, und Blitzer. Da habe ich einen, der ist in der Ortsdurchfahrt Hassler bei Döbeln in beiden Richtungen. Und der Jens hat uns einen Blitzer zukommen lassen. Der ist auf der B178, die Abfahrt Oderwitz. Also da bitte aufpassen. Ich glaube, es gibt Nieder-Oderwitz und Ober-Oderwitz. Also da bitte Achtung, es wird geblitzt. Ich wünsche allen, die unterwegs sind, gute Fahrt und blitzerfreie Fahrt.
2: 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Hey! Second Radio wünscht dir einen tollen Tag. tollen Start in den neuen Tag. Und hier ist deine Morgenmoderatorin Angie Pörsch.
7: Ja, moin moin, da bin ich. Bin schon eine Stunde hier am Senden. Montagmorgen, ich jammere auch nicht. Habt ihr das schon mitgekriegt oder mitbekommen? Manchmal jammert man dann, oh, es ist schon wieder Montag. Wochenende war so schön, möchte nochmal zurückdrehen. Aber schauen wir vorwärts. Wie gesagt, heute ist erstmal der meteorologische Sommeranfang. Es ist Kindertag, also vielleicht habt ihr was vor, habt euch freigenommen und unternehmt was mit euren Kids. Gibt's ja einiges. Ich gebe auch ein paar Tipps noch hier in dieser Stunde, was ihr vielleicht heute mit euren Kids unternehmen könntet. Und damit habt einen schönen Kindertag. Und ich habe es auch schon vorhin erwähnt, wir sind alle Kinder unserer Eltern und unsere Eltern sind auch wieder Kinder ihrer Eltern. Also wir sind alle irgendwo Kinder von irgendjemandem. Und deswegen feiern wir heute irgendwie alle, dass wir da sind und ja, wie auch immer, diejenigen, die gerade noch Kinder unterwegs haben sozusagen, auch das alles schick, alles schön, bald werden sie auch diesen Kindertag dann mitfeiern. So, sie feiern jetzt nicht wirklich, ich glaube, sie feiern schon ein bisschen, dass sie so lange am Start waren, nämlich 45 Jahre. Und deswegen denke ich mal, ist ein neues Album entstanden. Und hier sind sie einfach mal so zwischendurch. Habe ich heute 3 Songs in meiner Playlist von den Toten Hosen. Und ich habe ja auch hier gibt es eine unglaubliche Fanin in Markleberg. Ich sag mal liebe Grüße. Vielleicht hörst du gerade zu. Liebe Irene, du bist doch der allergrößte Tote Hosen-Fan. Und im neuen oder auf dem neuen Album gibt es auch einen Song mit Alphaville, mit Marianne Gold, also Forever Young, für die Toten oder mit den Toten Hosen.

Dancing Melodies waren das aus Chemnitz. So, was sonst im Aktenschrank verstaubt, das landet mal wieder morgen, also am 2. Juni, im Rampenlicht. Also ich sage einfach mal zum 1., zum 2. und zum 3. sozusagen. Das Dresdner Fundbüro öffnet nämlich wieder die Pforten des Plenarsaals für eine ganz besondere Auktion. Eine Taschenuhr, ein Blutdruckmessgerät, die Manschettenknöpfe eines Unbekannten und eine Wundertüte, deren Inhalt selbst die Stadt nicht verrät. Also was klingt wie der Dachboden eines exzentrischen Erblassers, das ist die Wahrheit, nämlich die Reste einer ganzen Stadt, Dinge, die Dresdnerinnen und Dresdner verloren und nie wieder abgeholt haben. Morgen am 2. Juni, da kommen sie unter den Hammer und Schauplatz ist ausgerechnet der Plenarsaal des neuen Rathauses, wo sonst über Bebauungspläne, Haushaltslöcher oder Straßennamen gestritten wird. Und an diesem Abend sitzt dort kein Stadtrat am Mikrofon, sondern ein Auktionator. Und zum 1., zum 2. verkauft und die besagte Taschenuhr, die gehört aber 5 Euro dem, der die Hand am schnellsten hebt. Also von 17 bis 20 Uhr, da kommen an diesem Dienstag die Fundgegenstände und Nachlasssachen unter den Hammer. Neben den genannten Stücken auch Schmuck, Gläser, Münzen sind mit dabei und die Taschenuhr, das ist eine Pfandsache mit einem Stadtangebot von

Homepage gebe ich euch mit. Vielleicht habt ihr doch noch was. Hilfe, diese Uhr gehört mir. Ich weiß nicht, ihr müsst natürlich dann nachweisen, dass es wirklich euer Verlorenes ist. Und soweit auch, wird ziemlich spannend, wenn man die Stadt fragt, was bei dieser quartalsweisen Übung am Ende eigentlich herauskommt. Also die Antworten, die zeichnen das Bild eines erstaunlich guten Auktionsbetriebes. Da gibt es auch Zahlen, 2025 hat nämlich das Fundbüro an 4 Terminen versteigert und dabei insgesamt 15.686,50 € eingenommen. Die einzelnen Abende, die fielen ein bisschen unterschiedlich aus, immer so zwischen 5.000, 6.000 und dann auch mal nur 2.500 €. Und ziemlich erträglich, einträglich sozusagen, diese Versteigerung. Und man meint 100% Verkaufsquote, es bleibt nichts übrig. Und die Fundsachenversteigerung, die hat schon einen Kultstatus in Dresden erreicht. Also, noch ist Zeit heute, ihr Lieben, aber dann ist alles morgen unterm Hammer.

7:22 Uhr. Ich bin mal in Bischofswerda unterwegs, denn dort sieht es aus wie eine Deko vor der letzten Halloween-Party. Da gibt es ein dichtes, schmutziges, weißes Netz. Und beim genauen Hinsehen, da ist sogar Bewegung drin. Denn unzählige Rauben, die bilden so ein Raubengespinst wie das des Goldafters. Und die Raube an sich ist eigentlich nicht gefährlich, aber die kleinen, feinen Härchen, die haben es in sich. Denn die Haut juckt und das bilden sich dann solche Quaddeln. Und wer in Bischofswerda in den letzten Tagen nach einem Spaziergang im Lutherpark über solche Symptome klagt, der ist wahrscheinlich mit den kleinen Härchen der Goldafterraupe in Kontakt gekommen. Also die sogenannten Brennhaare, die können zu Hautreizungen, Quaddelbildung und starken Jucken führen, wie es in einer Informationsbroschüre des Sächsischen Landesamts für Umwelt, Landwirtschaft und Geologie zu lesen ist. Und bei der Stadtverwaltung, da haben sich in der vergangenen Woche zwei Betroffene gemeldet, die diese unliebsame Bekanntschaft mit dieser Raupe gemacht haben. Und dabei handelt es sich um ein Kind und auch eine Frau. Also die Stadt sei den Hinweisen dann sofort nachgegangen, und zwar Mitarbeiter. Die haben sich auf die Suche gemacht und wurden fündig. Und das aufgenommene Foto, das gab auch noch dann auch in Social Medien, ist auch alles bekannt gemacht worden. Also es ist diese Raupe, sie ist identifiziert worden. Das war der Übeltäter. Also bei der Begehung, da wurden dann auch der massive Befall dieser Goldafterraupe im Lutherpark und am Rammenauer Steg, das ist entlang der Bundesstraße 98 bei der Ortschaft Geismannsdorf festgestellt. Und der Lutherpark samt Spielplatz, die wurden gesperrt und die betroffenen Bäume am Rammenauer Steg, die wurden mit Bauzäunen abgesperrt. Also nicht wundern. Deswegen Fußgänger, Radfahrer sollten sich dennoch in Acht nehmen. Aber eigentlich sind die auffallenden Winternester des Goldafter leicht von den Zweigen zu entfernen. Aber im April verlassen sie ihre Nester und dann sind die Rauben auch für die Bäume eine Gefahr. Also wenn die austreibenden Knospen dann da sind, dann werden sie auch von dieser Raube befallen. Also ein Nest kann bis zu 1000 Rauben beherbergen. Schon die Rauben von 10 Nestern, die reichen dann völlig aus, um beispielsweise einen großen Apfelbaum mit einem Kronendurchmesser von 3 bis 4 Meter im Laufe des Monats Mai völlig kahl zu fressen. Also so hat es das Sächsische Landesamt auch mitgeteilt oder auch informiert. Also bekämpft man diese Raupe ähnlich wie den Eichenprozessionsspinner mit biologischen Spritzmitteln oder mit Fadenwürmern, also wie es die Stadt Leipzig zum Beispiel macht, das wäre natürlich für Bischofswerda auch eine Methode. Die kommt erstmal nicht in Betracht. Also die Bäume sind relativ hoch und der Lutherpark groß, also der Aufwand wäre damit zu groß, so auch der Stadtsprecher. Also deshalb will es die Stadt erst einmal bei den bisherigen Sperrungen belassen. Fachleute sagen, in 1 bis 2 bis 3 Wochen, da schlüpfen diese Schmetterlinge dann aus den Rauben und dann ist die Gefahr gebannt. Also im Juni etwa verpuppen sich die Rauben und deshalb hofft man, also die Stadt zumindest, dass in 3 Wochen wieder Entwarnung gegeben kann. Also wer im Lutherpark kleine weiße Schmetterlinge dann sieht, dann ist das mit großer Wahrscheinlichkeit diese Raupe, die sich dann entpuppt. Und seinen Namen übrigens, Goldafter, verdankt der Vater den markanten goldbraunen Ende seines Hinterleibes. Das ist golden, also deswegen heißt er Goldafter. So, sind wir mal wieder ein bisschen schlauer geworden. Hier habe ich noch einfach der Beschmut vor den ersten regionalen Nachrichten an diesem Montagmorgen. Guten Morgen, hier ist die Angie.

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1: Mein Name ist Thorsten Weikert. Deutscher Erfolg beim Neiße Filmfestival. Verleihung der Verfassungsmedaille für besonderes Engagement in Sachsen. Neues Portal soll Geflüchteten den Einstieg erleichtern. Die Meldungen im Einzelnen. Beim 23. Neiße Filmfestival im Dreiländereck ist der Hauptpreis an das deutsche Drama Sechs Wochenamt gegangen. Die Regisseurin Jacqueline Jansen erhielt für ihren Film den mit 10.000 Euro dotierten Neiße Fisch für den besten Spielfilm. Die internationale Jury würdigte besonders den ehrlichen und emotionalen Umgang mit Trauer und Verlust. Auch Schauspielerin Magdalena Laubisch wurde für ihre Darstellung lobend erwähnt. In der Kategorie Dokumentarfilm gewann die deutsche Produktion Eine Krankheit wie ein Gedicht von Jelena Illitsch über psychische Erkrankungen. Der beste Kurzfilm kam aus Polen und trägt den Titel Lassen wir es ohne Titel. Zudem erhielt derselbe Film den Preis der Jugendjury. Der Spezialpreis des Festivals ging an den deutschen Spielfilm Capo, der kulturelle Unterschiede und Gemeinsamkeiten thematisiert. Insgesamt zeigte das Festival rund 100 Filme aus Deutschland, Polen und Tschechien. Der Freistaat Sachsen hat 6 Bürgerinnen und Bürger mit der Verfassungsmedaille ausgezeichnet. Geehrt wurden Menschen, die sich in besonderer Weise für Demokratie, gesellschaftlichen Zusammenhalt und Menschlichkeit einsetzen. Zu den Ausgezeichneten gehörten unter anderem Pfarrer Konrad Adolf aus Nünchritz, die Unternehmerin Linda Hüttner aus Chemnitz sowie die Vereinsvorsitzende Katrin Schauer-Kelpin aus Plauen. Schauer-Kelpin engagiert sich seit vielen Jahren gegen sexuelle Gewalt, Menschenhandel und Ausbeutung von Frauen und Kindern. Pfarrer Adolf wiederum recherchierte jahrelang die Schicksale jüdischer Menschen aus Sachsen, die während der NS-Zeit verfolgt oder ermordet wurden. Landtagspräsident Alexander Dierks würdigte den Einsatz der Geehrten als wichtigen Beitrag für die freiheitlich-demokratische Entwicklung des Landes. Die Verfassungsmedaille wird seit 1997 vergeben und zählt zu den wichtigsten staatlichen Auszeichnungen in Sachsen. Sie wurde bisher über 200 Mal verliehen und erinnert auf der Rückseite an die friedliche Revolution von 1989. In Sachsen ist ein neues Online-Angebot für Menschen mit Fluchthintergrund gestartet. Das Serviceportal Willkommen in Sachsen soll den Einstieg in Arbeit und Ausbildung erleichtern und richtet sich vor allem an Menschen, die erst seit kurzer Zeit in Deutschland leben. Nach Angaben des Zentrums für Fachkräftesicherung und gute Arbeit leben mehr als 200.000 Menschen mit Fluchthintergrund im Freistaat. Das Portal bietet Informationen in einfacher Sprache und soll Orientierung im deutschen Arbeitsmarkt geben. Herzstück ist ein Selbsttest mit dem Titel Darf ich arbeiten? Nach wenigen Fragen erfahren Nutzerinnen und Nutzer, ob sie arbeiten oder eine Ausbildung beginnen dürfen und welche Schritte dafür notwendig sind. Hintergrund ist auch der Fachkräftemangel in Sachsen. Laut Arbeitsmarktforschern bringen viele Geflüchtete bereits berufliche Erfahrungen und Qualifikationen mit, stoßen aber häufig auf bürokratische Hürden. Das neue Angebot wurde gemeinsam mit mehreren Ministerien und der Bundesagentur für Arbeit entwickelt. Weitere Sprachversionen sind bereits geplant. Soweit die Meldungen.
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1: Am Vormittag ist es überwiegend stark bewölkt. Die Sonne lässt sich nur ganz selten blicken. Am Nachmittag, da werden wieder vor allem in den Bergen einzelne Regenschauer erwartet. Die Temperaturen liegen zwischen 19 und 23 Grad, im Erzgebirge bei maximal 15 Grad. Der Wind weht teilweise mäßig aus nordwestlichen Richtungen.
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2: 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Verkehrsmeldungen. 7:35, kurzer Blick auf die Straßen. Die B180 in Burkhardsdorf, obere Hauptstraße, da gibt es eine Störung am Bahnübergang. Die A72 Richtung Leipzig zwischen Plauenost und Treuen, eine Tagesbaustelle, da ist der rechte Fahrstreifen gesperrt. Die A17 noch Richtung Prag in der Abfahrt Dresden-Gorbitz, da ist ein defekter LKW liegen geblieben. Und auf der A4 Frankfurt Richtung Dresden zwischen Gera-Leumnitz und Ronneburg, da gibt es gerade eine ungesicherte Unfallstelle auf der linken Fahrspur. Da bitte auch aufpassen. So, und die Blitzer in der Ortsdurchfahrt Haslau bei Döbeln, in beiden Richtungen wird geblitzt. Am Ortsausgang Freiberg in der Frauensteiner Straße Richtung Weißenborn und ein Blitzer auf der B178 an der Abfahrt Oderwitz. Ich wünsche allen, die unterwegs sind, gute Fahrt.
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7:43 Uhr. Alle Leipzigerinnen und Leipziger sind heute an diesen 1. Juni eingeladen, den 50 Jahre jungen Stadtteil Grünau zu feiern. Also der Festakt mit Familienprogramm erinnert auch an den Tag der Grundsteinlegung, nämlich genau vor 50 Jahren. Und das ist ein Höhepunkt im Jubiläumsjahr. Ja, heute ist ja auch Internationaler Kindertag, also Familien sind auch da natürlich eingeladen. Und der damalige Oberbürgermeister Karl-Heinz Müller, der legte am 1. Juni 1976 den Grundstein für das neue Wohngebiet Grünau. Also genau 50 Jahre später erinnert sein Amtsnachfolger Burkhard Jung jetzt an diesen wichtigen Tag für den Stadtteil und seine Entwicklung. Welche Chancen und Herausforderungen auf lange Sicht in einer Großwohnsiedlung liegen, das zeigt Grünau wie unter einem Brennglas. Also die Menschen im Stadtteil haben vom rasanten Wachstum über die Schrumpfung bis hin zur Neugestaltung alles erlebt und auch gemeistert. Sie sind so recht stolz auf ihre Quartiere und fühlen sich eng mit ihm verbunden. Also für uns als Verwalter liegt darin eine besondere Verantwortung, der wir uns weiterhin mit Elan stellen werden, so auch Burkhard Jung. Ja, ein Festakt mit Staatsministerin Regina Kraushaar, Oberbürgermeister Burkhard Jung und Baubürgermeister Thomas Dienberg beginnt heute 16.30 Uhr, also am sogenannten Platz am PEP vor dem Einkaufszentrum in der Stuttgarter Allee. Ja, er beginnt damit, dass das neue Pop-up-Mobiliar für den Platz vorgestellt wird. Und diese Elemente, die wurden vom Stadtplanungsamt gemeinsam mit der Leipziger Modellschule und mit Menschen aus dem Quartier in den vergangenen Wochen entwickelt, gebaut. Und im Anschluss liefert Dr. Anselm Hartinger, Leiter des Stadtgeschichtlichen Museums, einen historischen Impuls zu Grünau. Und Staatsministerin Regina Kraushaar und Oberbürgermeister Burkhard Jung, die würdigen den Anlass mit Wortbeiträgen. Künstlerinnen, Künstler der musikalischen Komödie, die rahmen die Feier dann ein. Ja, 15.30 Uhr gibt es dort schon ein buntes Familienprogramm zum Kindertag und organisiert durch das Amt für Wohnungsbau und Stadterneuerung die Leipziger Wohnungs- und Baugesellschaft, die Kindertagesstätte um die Umwelt, so heißt sie, sowie die Künstlergruppe Quader Form. Und angedacht sind neben einem Bastel- und einer Malstrecke Infostände, Glücksrad mit Tanzauftritten sowie eine süße Abkühlung. Na, das wird doch bestimmt cooles Eis sein. Ja. Ab 18.30 Uhr feiert dann der Dokumentarfilm Grünau 50 Premiere im Kino Cineplex im Allee-Sender. Und Regisseur Birk Posegger, der führt kurz in den Film ein. Und dafür gibt es noch einige Restkarten an der Abendkasse. Und weitere Aufführungen des Dokumentarfilms sind dann im Sommer Monaten geplant. Weitere Informationen natürlich auf www.leipzig.de/50-Jahre-Grünau. Und auch in einer Stunde telefoniere ich mit dem Cineplex Leipzig, wie immer montags. Und da wird auch sicher der Heiko Fischer noch mal etwas zu diesem Dokumentarfilm, zu dieser Premiere sagen. Also auf heute nach Grünau. Das Wetter sieht doch dann ganz gut aus. Ich glaube, es wird nicht regnen. Und ansonsten nehmt eine Regenjacke mit. Es wird gefeiert heute an diesem 1. Juni. 50 Jahre Grundsteinlegung Grünau.

7:54 Uhr. Ich bin nochmal in meinen Termin des Tages. Also da steht ja heute auch Danke für diesen Montag-Tag. Also wir sollen heute den Montag Dank zollen und uns bewusst machen, wie dankbar wir sein können. Ja, immer wieder Montag, ja, warum nicht? Das Wochenende war vielleicht schön oder nicht so toll bei euch und ihr seid froh, dass heute Montag ist, dass ihr wieder auf Arbeit gehen könnt. Wie auch immer, der eine oder andere denkt so, der andere so. Wünsche euch natürlich auch einen tollen Montag und ja, einfach Danke sagen, klar. Gebarfußtag, was hat es damit auf sich? Also, das ist wieder mal eine Wohltätigkeitsorganisation, die setzt sich für benachteiligte Kinder auf der ganzen Welt ein und sie sammeln Schuhspenden, um sie diesen Kindern zu geben. Und am Barfußtag soll man daher sein Schuhwerk schätzen lernen und den Tag einmal barfuß verbringen. Tja, genau. Und ansonsten ist auch noch heute, ja, das muss ich immer wieder noch mit erwähnen, meteorologischer Sommeranfang. Für die Wetterexperten beginnt heute bereits die neue Jahreszeit und kalendarisch ist es erst in 3 Wochen soweit, nämlich am 21. Juni. Und wisst ihr, was heute noch ist? Der offizielle Start der Mückensaison, die wird auch eröffnet. Sie wird eröffnet und endet dann wieder am 30. September. Also hier handelt es sich leider nicht nur um die normalen Mücken, sondern auch um Stechmücken. Sie lieben nämlich das warme Sommerklima und sind besonders an feuchten Orten in der Nähe von Tümpeln und Teichen anzutreffen. Ich glaube, die haben sich schon breit gemacht. Das war ja nun schon mal im Mai so warm. So, Tag der Olive, auch toll. Also diese leckeren Steinfrüchte. Viele Menschen müssen sich erst an Oliven gewöhnen. Also ich habe das auch sehr, sehr spät erst für mich entdeckt, dass die Oliven lecker schmecken. Also ich weiß gar nicht, ich glaube noch, so lange ist es noch gar nicht her. 10, 15 Jahre vorher habe ich mich nie an so eine Olive herangetraut. Weiß nicht, wie es euch da geht. Ansonsten heute noch ganz, ganz wünschenswert. Tag der netten Worte. Heute einfach mal Nettes für eure Mitmenschen sagen. Komplimente oder irgendeine Lobrede, wie auch immer. Am heutigen Tag sollen wir auch bei denjenigen uns vielleicht mal ein bisschen um Sorry bitten, die wir verletzt haben oder denen wir Unrecht getan haben. Ja, gibt es viele solche Tage. Ja, eigentlich sollte man da jeden Tag nette Worte bei sich haben. Ja, es ist sonst auch noch einiges, was erwähnenswert ist, aber das wird jetzt zu lang. Deswegen, ich darf nicht so viel schnattern vor den Nachrichten, sonst schaffen wir es nicht. Pünktlich um 8 kommen Sie wieder, die Nachrichten Deutschland und die Welt. Einen wundervollen guten Morgen hier aus dem Second Radio Studio Markleberg.

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1: Ich bin Katrin Müller. Würde die Union mit einem anderen Kanzler besser dastehen? Eher nicht, sagen die meisten Deutschen. In einer Forsa-Umfrage für Stern und RTL glauben 53%, dass CDU und CSU mit einem anderen Kanzler nicht erfolgreicher wären als mit Friedrich Merz. Rund 40% sehen das anders.
2: Für die Union sind die Zahlen trotzdem kein Freifahrtschein. Denn selbst unter den eigenen Anhängern glaubt ein größerer Teil, dass die Partei mit einer anderen Person an der Spitze erfolgreicher sein könnte. Führende Unionspolitiker weisen die Spekulationen aber weiter zurück. CDU-Generalsekretär Linnemann spricht sogar von einer Scheindebatte. Schleswig-Holsteins Ministerpräsident Günther nennt die Diskussion absurd und fordert, dass sich die Koalition stattdessen auf ihre Reformen konzentriert. Zoe Tassovali, Nachrichtenredaktion.
1: Mit der neuen Woche startet auch ein neuer Monat und auch im Juni treten einige Änderungen in Kraft, die viele Verbraucher direkt betreffen. Zum Beispiel gibt es mehr Rechte beim Online-Shopping und es ist der letzte Monat mit günstigerem Sprit. Am 30. Juni läuft der Tankrabatt aus, mit dem die Bundesregierung die Steuern auf Kraftstoffe vorübergehend gesenkt hat. Es ist allerdings unklar, wann genau die Preise an den Zapfsäulen wieder steigen. In Italien gibt es künftig Geld zurück, wenn man auf einer gebührenpflichtigen Autobahn wegen einer Baustelle zu lange im Stau steht. Die neue Regelung tritt heute in Kraft, also noch vor Beginn der Hauptreisezeit. Wenn die normale Fahrzeit deutlich überschritten wird, muss der Betreiber die Maut unter bestimmten Bedingungen teilweise oder sogar komplett zurückzahlen. Die Entschädigung kann über eine App beantragt werden. Zum Fußball. Jetzt kann die WM kommen. Die deutsche Nationalmannschaft hat ihr letztes Testspiel vor dem Abflug in die USA deutlich gewonnen. Mit 4:0 gegen Finnland.
3: Vor allem der 18-jährige Lennart Karl begeistert die Fans hier in Mainz. Der Bayern-Teenager wirbelt über die rechte Seite und darf bei seinem Startdebüt sogar die Ecken schießen. Eine führt direkt zum 1:0 durch Dennis Undaff. Er ist der zweite Gewinner des Abends. Bei seinem zweiten Tor verletzt er sich an der Pobacke und muss raus. Und auch die Fanlieblinge Florian Wirtz und Jamal Musiala treffen, der nach langer Verletzungspause. Die schwachen Finnen können sich aber heute schon revanchieren bei einem Trainingsspiel auf dem DFB-Campus in Frankfurt. Aus Mainz, Thomas Bremser.
1: Morgen fliegt die DFB-Auswahl dann nach Chicago und will im besten Fall mit dem WM-Pokal wiederkommen.
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1: Zum Wetter, die aktuelle Vorhersage des Deutschen Wetterdienstes. Viele Wolken, im Südwesten und an den Küsten sonnig. Im östlichen Mittelgebirgsraum sowie im Osten und Süden Bayerns ein paar Schauer und auch mal kurze Gewitter. 19 bis 26 Grad werden es höchstens. Morgen von der Ostsee bis zur Bayerischen Donau meist noch trocken. Von Westen her ziehen Regenschauer auch in den Südwesten und in die Mitte. Teils begleitet von starken Gewittern mit Unwetterpotenzial. Das Ganze bei ähnlichen Temperaturen wie heute.
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4: Am Vormittag ist es überwiegend stark bewölkt. Die Sonne lässt sich nur ganz selten blicken. Am Nachmittag, da werden wieder vor allem in den Bergen einzelne Regenschauer erwartet. Die Temperaturen liegen zwischen 19 und 23 Grad, im Erzgebirge bei maximal 15 Grad. Der Wind weht teilweise mäßig aus nordwestlichen Richtungen.
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5: Mittlerweile 8:04. Die A72 Richtung Leipzig. Zwischen Plauen-Ost und Treuen gibt es eine Tagesbaustelle. Der rechte Fahrstreifen ist gesperrt. Dann Richtung Hof zwischen Chemnitz Süd und Stolberg Nord auf der A72. 3 Kilometer stockender Verkehr. Das ist auch eine Baustelle. Die A4 Görlitz Richtung Dresden am Grenzübergang Ludwigsdorf. Es staut bei der Einreise. Da mal 20 Minuten mehr Zeit einplanen. Und nochmal die A4 Frankfurt Richtung Dresden zwischen Gera Leubnitz und Ronneburg. Da ist die linke Spur nach einem Unfall blockiert. Ja, Blitze habe ich auch für euch. Auf der B93 zwischen Mosel und Grossen, in der Ortsdurchfahrt Haslau bei Döbeln in beiden Richtungen und am Ortsausgang Freiberg noch in der Frauensteiner Straße Richtung Weißborn. Und der Jens hat uns gleich auch einen Blitzer noch geschickt. Auf der B178 aufpassen, die Abfahrt Oderwitz. Ja, dann wünsche ich euch mal eine blitzerfreie und gute Fahrt.
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5: Moin, moin. 8:05, da lasse ich doch mal schnell meinen Ricky von Kikoriki ein bisschen krähen, auch wenn es ein trüber Tag ist. Ich mache euch gleich den Tag ein bisschen fröhlicher. Naja, gut. Es ist, wie es ist. Ich habe nämlich die Toten Hosen heute hier schon auch gespielt. Und wenn die Punks in Rente gehen, denn die Toten Hosen, die hatten nach 9 Jahren am Freitag ihr neues Studioalbum veröffentlicht. Es soll ja nun ihr letztes sein. Und damit gehen die Punkrocker, die mit der Zeit ein bisschen poppiger, sogar EM-tauglich geworden sind, nach 45 Jahren Bandgeschichte auf Abschiedstour. Trink aus, wir müssen gehen. Ja, schon der Titel sagt irgendwie das neue Album der Toten Hosen gleichzeitig den Abschied. Und auf dem Cover, da steht die Band vom alten Opel. Das ist so eine Hommage an ihr Debüt Opel Gang. Also diesmal allerdings inszeniert vom Starfotograf sogar Andreas Gursky und sehr viel aufgeräumter als das Albumcover von 1983. Und sie meinen selber auch, damals war es ja auch alles chaotischer. Ja, und in weniger als 10 Tagen entstand sie, die erste Platte, in Eigenregie. Die meisten Bandmitglieder waren damals noch Schüler und die Band hatte kein Geld. Das Tonstudio in Bochum konnten sie nur stundenweise und an dem Wochenenden mieten. Ja gut, 40 Jahre später, da fällt so ein Album, so eine Produktion bei den Hosen deutlich pompöser aus. Rund 2 Jahre auf einem umfunktionierten Bauernhof im Münsterland hat die Band sich diesmal Zeit genommen. Es sollte schließlich nicht irgendeine Platte werden, sondern ihr musikalisches Vermächtnis. Ja, und da wollte man aus allen Rohren schießen, so auch der Sänger Campino. Und da gab es ja eine ARD-Doku über die Toten Hosen, das letzte Album, vielleicht habt ihr das gesehen. Und sie empfinden es selber als totale Punktlandung auf den letzten Drücker, extrem gelungen. Also das gönnt man der Band ja auch, die sich in ihren über 40 Jahren musikalisch immer wieder neu erfunden hat. Ja, einen Song hatte ich schon mal gespielt und ich habe mir nur mal vom Ganzen, das sind ja so viele Songs drauf, auch Produktionen, wie gesagt, das hatte ich heute schon mit Marian Gold von Alphaville. Und ansonsten sind auch viele andere Musiker, Musikerinnen mit dabei. Aber hier habe ich erstmal den Song, was ist mit uns los? Die Toten Hosen haben sich natürlich auch Gedanken gemacht.

Toten Hosen, ja. Gibt auch eine aktuelle politische Situation auf diesem Album. Also deswegen eine hinterfragende Powerballade. So, viele, viele Songs. Ich glaube, insgesamt sind es 15 oder 16 Songs. Die sind wirklich irgendwie auch mal anders, als man es von den Toten Hosen gewöhnt ist. Also ich finde es echt gelungen. Ich bin noch gar nicht durchgekommen, alles zu hören, alles auch wirklich mit den Texten auch mal zu hinterfragen und zu schauen. Es wird viel geschrieben, aber was natürlich auch ist, diese Tour, die Tour, die stattfindet 2026, nämlich am 7. Juni, Trink aus, wir müssen gehen, ihre Tour, alles ausverkauft. Alle Städte von Stuttgart, Zürich, München, Frankfurt, Bayreuth, Wien, alles in Dresden, alles ist ausverkauft. Also deswegen habt keine Chance mehr. Vielleicht habt ihr eure Tickets schon gesichert, das kann natürlich möglich sein, denn sie haben es ja doch schon alles eine Weile angekündigt. So, und ich spiele noch einen Song vom Album, weil das ist ein Song, der immer wieder bewegt. Bettina Wegner kennt der eine oder andere bestimmt auch. Diesen Song sind so kleine Hände. Also dieser Song ist auch auf dem Album mit drauf, neu aufgenommen mit Bettina Wegner. Heute zum Kindertag allgegenwärtig. Es gibt es ja leider immer noch, dass es den einen oder anderen Kind nicht so gut geht. Und deswegen wieder der Appell. Die Toten Hosen mit Bettina Wegner, Kinder.

Diese Band. Ja, und heute ist auch überall für die Familien einiges los, also Treffpunkt zur Eröffnung zum Beispiel auch das Familienfest, das wäre nämlich in Dresden. Es gibt dann Platz mit einer ungewöhnlichen Entstehungsgeschichte, also statt am Reißbrett von Stadtplanern entstand nämlich der Platz der Kinderrechte in der Dresdner Friedrichstadt gemeinsam mit denen, für die er gedacht ist. Und heute, an diesem 1. Juni, da eröffnet ihn Oberbürgermeister Dirk Hilbert nun offiziell, passend zum Kindertag und mitten in einem großen Familienfest. Von 14 bis 18 Uhr, da lädt das Kinder- und Jugendbüro Dresden an der Haltestelle Koreanischer Platz dann zum Mitmachen ein. Und die Kinder, die können sich schminken lassen. Dann gibt es dort auch ein Bienenhotel. Man kann gestalten, wenn man sich eine Tasche oder eine Tasse bemalen möchte oder sich auf einen großen Air-Tramp-Hüpfkissen kann man sich austoben. Also für Essen und Trinken ist natürlich gesorgt. Höhepunkt wird auch ein Live-Graffiti-Aktion sein, also ein Format, das gut zum Ort passt. Schon in den Vorjahren, da hatten dort Hortkinder der 16., 103., 144. und 153. Grundschule den Platz nämlich gemeinsam mit dem Graffiti-Künstler Skyper und der Grafikerin Viola Lippmann gestaltet. Also heute

Hinter dem Fest, da steht auch eine längere Geschichte und ein erstaunlich demokratisches Vorgehen. Denn am 24. März 2023, da beschloss der Stadtrat den Platz. Anschließend zogen Kindergruppen durch die Stadt, um drei Kandidaten zu prüfen. Den Johann-Stadtpark an der Dürrestraße, den Bereich rund um die Brunnenanlage Flugwille des Menschen und an der Günststraße und die Spielfläche neben dem Skaterpark an der Löbtauer Straße in Friedrichstadt. Und am 20. November 2023, dann dem Internationalen Tag der Kinderrechte, da gab die jungen Dresdnerinnen und Dresdner ihre Stimmen ab. Das Ergebnis fiel klar aus. 83%, die entschieden sich für die Friedrichstadt, einen Ort mit zentraler Lage zwischen Bahnhof Mitte und Theater der jungen Generation. Ja, und im Frühjahr 2024, da startete dann die zweite Beteiligungsphase. Und diesmal arbeiteten 13 Kinder- und Jugendgruppen daran, was genau auf dem Platz gehören soll. Ganz oben auf der Wunschliste standen mehr Spielgeräte, Blumen, Bäume, Sträucher, Wasser, Möglichkeiten zur Tierbeobachtung, Sitzgelegenheiten, Schatten und ganz pragmatisch natürlich Toiletten. Im April 2024 stellten die Gruppen ihre Ideen vor Ort vor und schon beim Auftakt entstanden erste sichtbare Spuren, nämlich eine Graffiti-Wand und bunt bemalte Mülleimer. 2024, da kamen feste Elemente hinzu, von Kindern gestaltete Kinderrechte Tafeln, ein Insektenhotel sowie einen Material- und Bücherschrank. Ja, hier wird sichtbar, dass ihre Ideen, Wünsche und Rechte in Dresden einen festen Platz haben, so auch Anke Lietzmann, Kinder- und Jugendbeauftragte der Stadt. Und genau das soll heute an diesem 1. Juni gefeiert werden, an einer Stelle, an der ohnehin schon Geschichte mit Kinderbeteiligung geschrieben wurde. Die angrenzenden Spielflächen, Park in Sicht, entstand bereits 2011. Auch in Zusammenarbeit mit Kindern und Jugendlichen aus dem Stadtteil. Also mit dieser offiziellen Eröffnung durch Oberbürgermeister Hilbert, da wird daraus jetzt ein Ort mit doppelter Botschaft, ein Spielplatz und ein gebautes Bekenntnis dazu, dass Kinder in Dresden nämlich mitreden können. Also, wenn ihr Lust habt, heute dort mit zu erscheinen, könnt ihr das natürlich tun. Also ein toller Ort und es ist natürlich auch ein cooles Format. Heute an diesem 1. Juni der Treffpunkt an dem Koreanischen Platz.

8.25 Uhr. Einen wundervollen guten Morgen. Und es ist Montagmorgen. Ich habe keine schlechte Laune, ihr auch nicht. Irgendwie, ja, eigenartig. Manchmal ist es montags nicht so toll. Da sagt man, oh Mann, oh Mann, oh Mann. Aber heute, keine Ahnung, gehen wir der neuen Woche entgegen. Und gleich gibt's auch wieder die regionalen Nachrichten aus unserem Sachsenland.

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2: Mein Name ist Thorsten Weikert. Deutscher Erfolg beim Neiße Filmfestival. Verleihung der Verfassungsmedaille für besonderes Engagement in Sachsen. Neues Portal soll Geflüchteten den Einstieg erleichtern. Die Meldungen im Einzelnen. Beim 23. Neiße Filmfestival im Dreiländereck ist der Hauptpreis an das deutsche Drama Sechs Wochenamt gegangen. Die Regisseurin Jacqueline Jansen erhielt für ihren Film den mit 10.000 Euro dotierten Neiße Fisch für den besten Spielfilm. Die internationale Jury würdigte besonders den ehrlichen und emotionalen Umgang mit Trauer und Verlust. Auch Schauspielerin Magdalena Laubisch wurde für ihre Darstellung lobend erwähnt. In der Kategorie Dokumentarfilm gewann die deutsche Produktion Eine Krankheit wie ein Gedicht von Jelena Ilitsch über psychische Erkrankungen. Der beste Kurzfilm kam aus Polen und trägt den Titel Lassen wir es ohne Titel. Zudem erhielt derselbe Film den Preis der Jugendjury. Der Spezialpreis des Festivals ging an den deutschen Spielfilm Capo, der kulturelle Unterschiede und Gemeinsamkeiten thematisiert. Insgesamt zeigte das Festival rund 100 Filme aus Deutschland, Polen und Tschechien. Der Freistaat Sachsen hat 6 Bürgerinnen und Bürger mit der Verfassungsmedaille ausgezeichnet. Geehrt wurden Menschen, die sich in besonderer Weise für Demokratie, gesellschaftlichen Zusammenhalt und Menschlichkeit einsetzen. Zu den Ausgezeichneten gehörten unter anderem Pfarrer Konrad Adolf aus Nünchritz, die Unternehmerin Linda Hüttner aus Chemnitz sowie die Vereinsvorsitzende Katrin Schauer-Kelpin aus Plauen. Schauer-Kelpin engagiert sich seit vielen Jahren gegen Sexualisierung, Gewalt, Menschenhandel und Ausbeutung von Frauen und Kindern. Pfarrer Adolf wiederum recherchierte jahrelang die Schicksale jüdischer Menschen aus Sachsen, die während der NS-Zeit verfolgt oder ermordet wurden. Landtagspräsident Alexander Dierks würdigte den Einsatz der Geehrten als wichtigen Beitrag für die freiheitlich-demokratische Entwicklung des Landes. Die Verfassungsmedaille wird seit 1997 vergeben und zählt zu den wichtigsten staatlichen Auszeichnungen in Sachsen. Sie wurde bisher über 200 Mal verliehen und erinnert auf der Rückseite an die friedliche Revolution von 1989. In Sachsen ist ein neues Online-Angebot für Menschen mit Fluchthintergrund gestartet. Das Serviceportal Willkommen in Sachsen soll den Einstieg in Arbeit und Ausbildung erleichtern und richtet sich vor allem an Menschen, die erst seit kurzer Zeit in Deutschland leben. Nach Angaben des Zentrums für Fachkräftesicherung und gute Arbeit leben mehr als 200.000 Menschen mit Fluchthintergrund im Freistaat. Das Portal bietet Informationen in einfacher Sprache und soll Orientierung im deutschen Arbeitsmarkt geben. Herzstück ist ein Selbsttest mit dem Titel Darf ich arbeiten? Nach wenigen Fragen erfahren Nutzerinnen und Nutzer, ob sie arbeiten oder eine Ausbildung beginnen dürfen und welche Schritte dafür notwendig sind. Hintergrund ist auch der Fachkräftemangel in Sachsen. Laut Arbeitsmarktforschern bringen viele Geflüchtete bereits berufliche Erfahrungen und Qualifikationen mit, stoßen aber häufig auf bürokratische Hürden. Das neue Angebot wurde gemeinsam mit mehreren Ministerien und der Bundesagentur für Arbeit entwickelt. Weitere Sprachversionen sind bereits geplant. Soweit die Meldungen.
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2: Am Vormittag ist es überwiegend stark bewölkt. Die Sonne lässt sich nur ganz selten blicken. Am Nachmittag, da werden wieder vor allem in den Bergen einzelne Regenschauer erwartet. Die Temperaturen liegen zwischen 19 und 23 Grad, im Erzgebirge bei maximal 15 Grad. Der Wind weht teilweise mäßig aus nordwestlichen Richtungen.
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4: Um 8:34 Uhr, die A72, die meldet Richtung Hof zwischen Chemnitz Süd und Stolberg Nord, gibt es 4 Kilometer stockenden Verkehr. Das ist eine Baustelle, aber mit 10 Minuten seid ihr da auch ganz gut noch dabei. Dann gibt es noch auf der A4 Görlitz Richtung Dresden am Grenzübergang Ludwigsdorf Stau bei der Einreise, also nach Deutschland, 20 Minuten Zeitverlust einplanen. Die A4 noch Frankfurt Richtung Dresden zwischen Gera Leumnitz und Ronneburg, da ist die linke Spur nach einem Unfall blockiert. Das waren soweit die Störungsmeldungen, aber ich habe jede Menge Blitzer. Da gebe ich euch mal was mit auf den Weg. Hier ist Blitzeralarm. Achtung, auf der B2 zwischen der A38 und Marktleberg. Dann die Ortsdurchfahrt

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1: Ja, und einen wundervollen guten Morgen in Cineplex Leipzig zum Heiko Fischer. Moin, moin.
2: Ja, hallo und guten Morgen aus dem Cineplex. Heute zum Kindertag.
1: Genau, Kindertag. Also auch herzlichen Glückwunsch. Du bist auch ein Kind von deinen Eltern und deine Eltern sind Kinder von dem anderen. Also ich glaube,
2: genau, irgendwie sind wir alle Kinder auf dieser Welt.
1: Das stimmt, genau. Und bei euch ist ja heute auch was los da in Grünau. Ja, ihr habt ja heute auch eine Premiere.
2: Also eine richtige Weltpremiere haben wir, genau. Ich sag mal, Pirk Posegger, der Regisseur, der hat auch gerade halt vor 2 Jahren einen Film gemacht über den Leipziger Osten. Der hat Hütten sind für alle da. Der hat einen Film über Grünau gemacht. Und Grünau wird ja dieses Jahr halt 50 Jahre und im Rahmen der Feierlichkeiten heute wird halt sein kleiner, so ein Episodenfilm über Grünau bei uns eine Weltpremiere haben. 18.30 Uhr und 18.45 Uhr haben wir unsere zwei größten Säle quasi halt bereitgestellt und zumindest für den zweiten Saal gibt es da wohl noch Restkarten, also die Stadt hat da noch paar Restkarten quasi geblockt, damit auch halt über die Abendkasse noch ein paar Chancen sind. Aber wie gesagt, zeitiges Kommen ist da wahrscheinlich halt angeraten. Für alle, die heute das nicht schaffen, wir haben morgen noch mal im Rahmen des Grünauer Kultursommers 19 Uhr eine Wiederholung des Filmes. Aber auch da heißt es, zeitig kommen, denn wenn der Saal voll ist, ist der Saal voll.
1: Auf jeden Fall, genau. Und das ist er heute. Das kann ich mir vorstellen und auch die nächsten Tage. Aber ihr habt ja auch noch bestimmt was anderes für diejenigen, die jetzt sich vielleicht doch ein bisschen von diesem Familienprogramm dann erholen wollen, sich in Kinosessel lehnen und was Schönes gucken wollen.
2: Also wir haben jetzt jeden Tag also 1 oder 2 Specials. Also heute kann man nochmal in unsere Cineart, unsere Filmkunstreihe Die reichste Frau der Welt mit Isabelle Huppert sehen. Eine wunderbare Satire über die Macht des Geldes. Morgen haben wir dann unseren Kultfilm. Also wir bringen ja regelmäßig, sagen wir mal, in unserer Reihe Best of Cinema halt wirklich Kultfilme und Klassiker.

0: wieder auf die große Leinwand. Und hier haben wir einen Film aus den 80ern von Mel Brooks, und zwar Mel Brooks Baseball. Und das ist halt eine verrückte Komödie, also so ein Raumschiff, Raumfahrt-Science-Fiction-Komödie, in der er alle so gängigen Science-Fiction-Filme wie halt Star Wars oder Raumschiff Enterprise oder auch Kampfstern Galactica einfach wirklich wunderbar durch den Kakao zieht. Und ist mal, Mel Brooks ist hier nicht bloß halt Regisseur, sondern er spielt auch selber. Er spielt halt so einen bösen Herrscher und dann noch eine Doppelrolle. Also insofern großes Abenteuer und großes Vergnügen auf alle Fälle. Am Mittwoch haben wir dann gleich zwei Previews am Start. Das eine ist Masters of Universe, ist eine Neuverfilmung dieses alten, auch dieses Motives von diesen Mattel-Figuren halt. Es gab schon mal eine Verfilmung auch in den Ende der 80er. Geht es um das Schwert der Macht und um He-Man, den stärksten Mann der Welt, der halt auf seinen Heimatplaneten zurückkehrt und halt gegen Skeletor kämpfen muss. Das ist 1945, 20:15 Uhr. Ganz anderes Genre, Horrorkomödie, Scary Movie, das aber jetzt schon Scary Movie 6, auch eine Filmreihe, die halt schon ziemlich lange läuft. Und hier werden es auch so gängige, so in einer politisch unkorrekten Form, so auch total coole Horror-Specials und erfolgreiche Filme. Auch halt einfach halt durch den Kakao gezogen und es geht über Grenzen. Also ich sag mal, für alle Freunde des schrägen Humors und für Horror ist das, glaube ich, halt eine gute Empfehlung, einfach mal den Trailer anschauen und sich entscheiden. Dann haben wir noch am Donnerstag, da haben wir auch was Besonderes, am Donnerstag startet The Amazing Digital Circus, The Last Act. Hast du schon mal davon was gehört?
1: Nee, muss ich gestehen, nein.
0: Also wir hatten auch noch nichts davon gehört. Eigentlich ist es eine Serie, die auf so einem YouTube-Kanal läuft, glaube ich, auch schon seit längerem. Es geht hier um fünf Menschen, die halt in so einem Digital-Universum, was hier über Zirkus halt Motive designt ist, halt gefangen gehalten werden. Und die müssen Abenteuer bestehen. Und diese Serie ist auf YouTube sehr erfolgreich. Und YouTube hat dann, also sagen wir, die Produzenten haben dann gesagt, Leute, wenn ihr den Film in eurem Kino, den letzten Film, die letzte, also den letzten Teil sehen wollt im Kino, dann wendet euch an eure Kinos vor Ort. Und überall, nicht nur in Deutschland, in Europa haben das halt die Fans gemacht. Und es ist wirklich so eine viral gegangen. Und jetzt kommt halt der Film auch wirklich, also die letzte Akt, das sind so wo die letzten zwei Episoden ins Kino. Und es war halt gigantisch. Also sagen wir, wo wir halt den Film online gestellt haben, sind unsere Server erstmal überall in die Knie gegangen.
1: Oh
0: Also es
1: je.
0: war halt, also es sind auch die ersten sechs Vorführungen sind es auch fast ausverkauft. Und wir haben am Samstag sogar 13 Uhr, zeigen wir den Film auch in zwei Sälen. Da haben wir sogar Synchronsprecher halt, also drei der Synchronsprecher von den Hauptfiguren, Bubble, Zubel und Kinja. Was die sind, keine Ahnung, weil wirklich, das ist wirklich für uns alle eine Überraschung gewesen.
1: Und die
0: Aber
1: sind
0: das ist halt
1: zugegen
0: nochmal so.
1: und die sind da, oder
0: Die
1: wie?
0: sind
1: Ah,
0: zugegen, ja, zum
1: okay.
0: Filmgespräch, zur
1: Oh.
0: Begrüßung des Publikums, genau, und auch für Autogrammstunde hinterher. Genau, das war Donnerstag und dann haben wir Freitag so zum Abschluss. Also wir hatten ja schon mal die Woche halt mit Scary Movies Horror am Start. Und hier haben wir am Freitag in der Spätvorstellung 22:30 nochmal eine Horror-Sneak mit einem Überraschungsfilm. Und hier muss man halt immer wissen, da wir halt immer, da man nicht weiß, was halt kommt und Horrorfilme mal auch durchaus eine FSK 18 haben können, ist hier also immer nur eine FSK 18. Also man muss halt schon 18 sein für die Horror-Sneak. Genau. Also da haben wir echt eine volle Woche.
1: Oh ja, ereignisreiche Woche.
0: Aber um noch mal jetzt auf den Kindertag jetzt hier zurückzukommen, wir haben heute auch ein kleines Special für alle Kids, also für alle, zumindest also für die bis 11 Jahre. Und alle kriegen heute bei uns in den Vorstellungen, also bis 18, also vor 18 Uhr halt eine kleine Tüte Popcorn geschenkt. Also
1: Ui.
0: wer noch Lust hat heute auf Kino zum Kindertag, kommt vorbei. Und dann gibt es noch eine Tüte Popcorn obendrauf.
1: Genau, super. www.cineplex.de/Leipzig. Mein Kino, euer Kino hier in Leipzig. Also vielen lieben Dank, Heiko. Dann schon mal viel Spaß heute zur Premiere auch des Dokumentarfilms Grüner 50. Und wir hören uns dann am Donnerstag wieder. Und nach diesen ereignisreichen Tagen gibt es bestimmt auch immer noch weiter viel zu erzählen. Also, habt einen schönen
0: Tag. Auf alle Fälle. Bis dahin allen eine gute Zeit hier im Sektenregel. Ja. Tschüss.
1: Tschüss.
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und die Zeit, die rennt auch schon wieder. 8.56 Uhr. Gleich gibt's wieder die Nachrichten Deutschland und die Welt. Ja, am Samstag war ja wieder 14 bis 16 Uhr unsere Jukebox hier auf Second Radio. Und da kommen auch Songs aus den 60er, 70er, 80er. Und da ist mir wieder mal ein Song aufgefallen. Also immer wieder schön. Ich glaube, vom Jahr 1968. Wow. Ja, Tommy James and the Shondells. Hatte ich irgendwie mal gehört und dann habe ich gedacht, wow, der ist aber schön. Crimson and Clover. Also für euch mal eine Jukebox oder ich sage meistens immer aus der Mottenkiste rausgeholt. Und dann sind die Nachrichten schon wieder fällig.

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1: Ich bin Katrin Müller. Mit der neuen Woche startet auch ein neuer Monat und auch im Juni treten einige Änderungen in Kraft, die viele Verbraucher direkt betreffen. Ende des Monats läuft der Tankrabatt aus, mit dem die Bundesregierung die Steuern auf Kraftstoffe vorübergehend gesenkt hat. Und Verbraucher haben mehr Rechte, zum Beispiel beim Online-Shopping.
2: Schnell geklickt und dann doch auch schnell bereut. Ab dem 19. Juni müssen Online-Händler gut sichtbar einen Widerrufsbutton auf der Seite anbieten und auch in der App. Und wer Solarstrom übers Dach gewinnt, kann diesen ab heute auch an Nachbarn verkaufen. Energy Sharing nennt sich das. Notwendig ist, dass beide Nachbarn dann auch einen Vertrag schließen. Einfach nur das Kabel rüberreichen ist nicht. Und mit Ende des Monats ist dann, Stand jetzt, auch der Tankrabatt Geschichte. Lea Matschulat, Nachrichtenredaktion.
1: Würde eine Auswechslung des Kanzlers die Zustimmung für die Union erhöhen? Eine knappe Mehrheit der Deutschen glaubt das nicht. In einer Forsa-Umfrage für Stern und RTL sagten 53%, dass es der Union nicht helfen würde, wenn Merz das Amt des Kanzlers aufgeben und jemand anderes aus der Union das Amt übernehmen würde. Rund 40% sind anderer Meinung. Wenn Kinder krank werden und betreut werden müssen, bleiben dafür nach wie vor meistens berufstätige Frauen zu Hause. Fast 3/4 der Kinderkrankentage im vergangenen Jahr nahmen weibliche Kassenmitglieder, wie das Wissenschaftliche Institut der AOK nach eigenen versicherten Daten ermittelte. Der Anteil der Männer lag bundesweit bei 27%. Zum Fußball. 2 Wochen vor dem WM-Auftakt gegen Curaçao hat die DFB-Auswahl das vorletzte Testspiel deutlich gewonnen. In Mainz setzte sich die Mannschaft von Julian Nagelsmann mit 4:0 gegen Finnland durch. Die Tore erzielten zweimal Dennis Undav, Florian Wirtz und Jamal Musiala. Da gab es auch für Bundestrainer Nagelsmann hinterher im ZDF kaum was zu meckern.
3: Wir haben wieder sehr gut angefangen. Die ersten 15 Minuten waren sehr gut. Dann so ein bisschen die Geduld verloren, weil die Jungs unbedingt was zeigen wollen. Das ist ja auch gut. Das mache ich auch gar nicht zum Vorwurf. Das Ergebnis ist gut, wir haben kein Gegentor gekriegt und so können wir weitermachen.
1: Morgen fliegt die deutsche Mannschaft dann nach Chicago und will im besten Fall mit dem WM-Pokal wiederkommen.
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1: Zum Wetter, die aktuelle Vorhersage des Deutschen Wetterdienstes. Viele Wolken im Südwesten und an den Küsten sonnig, im östlichen Mittelgebirgsraum sowie im Osten und Süden Bayerns ein paar Schauer und auch mal kurze Gewitter. 19 bis 26 Grad werden es höchstens. Morgen von der Ostsee bis zur Bayerischen Donau meist noch trocken, von Westen her ziehen Regenschauer auch in den Südwesten und in die Mitte. Teils begleitet von starken Gewittern mit Unwetterpotenzial. Das Ganze bei ähnlichen Temperaturen wie heute.
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4: Am Vormittag ist es überwiegend stark bewölkt, die Sonne lässt sich nur ganz selten blicken. Am Nachmittag, da werden wieder vor allem in den Bergen einzelne Regenschauer erwartet. Die Temperaturen liegen zwischen 19 und 23 Grad, im Erzgebirge bei maximal 15 Grad. Der Wind weht teilweise mäßig aus nordwestlichen Richtungen.
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5: 9:04. Die A72 Richtung Hof zwischen Chemnitz Süd und Hartenstein gibt es eine Tagesbaustelle. Dort besteht Staugefahr. Und dann habe ich noch die B6 Dresden-Bautzen zwischen Rossendorf und Abzweig Wilschdorf in beiden Richtungen. Bitte aufpassen, da befinden sich Personen auf der Fahrbahn. Und die B180 in Burkhardsdorf, die obere Hauptstraße, da gibt es eine Störung am Bahnübergang. Das war es aber auch schon. Also ziemlich ruhig um Montag heute, jedenfalls an diesem Morgen um 9 Uhr. Aber ich habe jede Menge Blitzer, da solltet ihr aufpassen. Blitzeralarm auf der B2 zwischen der A38 und Markkleeberg. In Chemnitz in der Adelsbergstraße in beiden Richtungen. Wer unterwegs ist, die Ortsdurchfahrt Haslau bei Döbeln, da auch in beiden Richtungen. Und B93 zwischen Mosel und Krossen. Ich wünsche allen, die unterwegs sind, gute Fahrt und blitzerfreie natürlich auch.
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5: Moin Moin. Ja, ich wünsche euch natürlich einen guten Start in diesem Montag. Lassen wir uns nicht ärgern. Nein, heute ist einfach ein neuer Wochenbeginn und es wird eine tolle Woche. Der 1. Juni, heute ist Kindertag, heute ist Wirf-eine-Münze-Tag, ist heute auch, habe ich noch gar nicht erwähnt, immer am 1. Juni. Entscheidungen sollen heute durchs Werfen einer Münze getroffen werden. Also, mal gucken. Also, falls ihr heute Entscheidungen habt oder die anstehen, dann findet auch ein nettes Wort. Heute ist noch Tag der netten Worte. Also deswegen, ja, auch mal denen ein nettes Wort sagen, die ihr vielleicht nicht so gerne habt. Ansonsten, ja, offizieller Start der Mückensaison. Das hat mich natürlich auch fasziniert. Der 1. Juni in Deutschland startet die Mückensaison. Also, und die endet dann wieder am 30. September. Ja, es handelt sich hier nicht um normale Mücken, sondern die Stechmücken. Autsch, ja. Sie lieben nämlich das warme Sommerklima und besonders auch die feuchten Orte, Nähe von Tümpeln und Teichen. Ja, solltet ihr euch jetzt vielleicht nicht aufhalten, die nächsten 2 oder 3 Monate. Heute ist meteorologischer Sommeranfang, deswegen auch diese Dinge. Für die Wetterexperten beginnt heute bereits die neue Jahreszeit, also kalendarisch ist es aber erst am 21. Juni. Ja, mit der Sommersonnenwende dann, denkt dran, schon wieder, ja, in 3 Wochen ist es dann schon wieder soweit, geht alles wieder zurück. Und das Letzte, was hier noch steht, danke, was ich schon gesagt habe für diesen Montagtag. Der ist heute wirklich auch kalendarisch erfasst. Nicht meckern, einfach sollen wir Dank zollen. Ja, wir sind aufgewacht, das ist alles da, Montag. Die Sonne kommt jetzt auch gleich raus. 18 Grad vorm Second Radio Studio Mark Kleberg. Coole Musik und gleich gibt's auch noch wieder das Tageshoroskop für euch.

0: Ja, wenn euch das gefallen hat, das war die Ohne Kurt Band. Also mal, die haben sich von einer Jugendband dann doch ganz schön hochgemusiziert sozusagen, haben auch mehrere Preise gewonnen. So, wir gucken erstmal in die Sterne, das Tageshoroskop. Heute ist der 1. Juni. Ich wünsche wie immer kosmische Unterhaltung.
1: Widder.
2: Sie sind putzmunter und aktiv, wenn es um Ihre persönlichen Interessen geht. Gut so. Sorgen Sie in Ihrer Umgebung für frischen Wind.
1: Stier.
2: Geistig wach und flexibel können Sie anspruchsvolle Arbeiten heute besonders gut bewältigen. Auch die Kommunikation mit den Mitmenschen ist in regem Fluss.
1: Zwillinge.
2: Heute könnte Unmögliches möglich werden. Sie sind risikobereiter und auch das Glück steht Ihnen mehr zur Seite als sonst.
1: Krebs.
2: Zögern Sie nicht, aufs Ganze zu gehen und sich bis in die Tiefen Ihrer Seele auffühlen zu lassen. Sie zeigen auch Selbstliebe und Zuneigung auf intensive und leidenschaftliche Weise.
1: Löwe.
2: Eine gesteigerte Nervosität prägt diesen Tag. Ihr Mitteilungsbedürfnis ist stärker als zu anderen Zeiten und Sie suchen das Gespräch mit anderen.
1: Jungfrau.
2: Sie sind ein leiser Kämpfer, der sich zuerst einmal in die Situation einfühlt und dann intuitiv richtig reagiert. Besonders heute mögen Sie keinen Streit.
1: Waage.
2: Sie können Ihre Meinung und Ihren Willen klar formulieren und stoßen auch mit Ihrer Einstellung auf wenig Widerstand. Bringen Sie persönliche Anliegen vor.
1: Skorpion.
2: Wie wäre es, wenn Sie den ersten Schritt tun? Auch in die Beziehungen von Freunden oder Verwandten können Sie sich heute mit viel persönlichem Engagement einbringen.
1: Schütze.
2: Vielleicht stehen Sie unter einer inneren Spannung und provozieren Streitgespräche. Vielleicht fühlen Sie sich auch einfach angeregt zu plaudern, Lösungen zu finden oder Neues zu lernen.
1: Steinbock.
2: Ihnen fällt heute das große Los nicht einfach so in den Schoß, sondern Sie haben lediglich sehr günstige Rahmenbedingungen für eine glückliche und erfüllende Zeit. Was Sie damit tun, bleibt Ihnen überlassen.
1: Wassermann.
2: Lassen Sie es sich heute gut gehen. Ein paar schöne Gespräche oder gemütliche Stunden mit Ihren Liebsten steigern die Lebensfreude.
1: Fische.
2: Passen Sie sich lieber an oder ziehen Sie sich zurück. Doch sollten Sie sich selbst dabei nicht vergessen. Handeln Sie so, wie es für Sie persönlich richtig ist.

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1: 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Also, Schöne daran, Bands on Stage zeigt jedes Jahr, wie viel junge Musik hier in der Region unterwegs ist. Im letzten Wettbewerb, da standen Viasco ganz oben auf Platz 1 und auch Solid aus Dresden. Die haben den dritten Platz gebracht und das ist richtig viel Qualität und das ist gleich bei uns hier um die Ecke in Dresden. Die stelle ich euch jetzt mal vor, diese Band, und sagt selbst. 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Und ja, jetzt gibt's erstmal den Platz Nummer 3, denn da ist ja auch ein toller, cooler Platz, mit dem man stolz sein kann. Und das sind die Band aus Dresden, Solid mit Lovers.

0: Solid waren das. Also sie kommen vom Heinrich-Schütz-Konservatorium Dresden. Ja, und sie zelebrieren die heißesten Songs und Grooves aus dem Bereich Crossover, Pop, Hip-Hop, R&B, Soul, Funk, Dance. Also sind auch mal ein paar Elemente aus dem Jazz dabei. Unglaublich toll. Und sie hatten bei NWRM Bands on Stage im vergangenen Jahr den 3. Platz erreicht. Und ja, es gibt auch ein cooles Video und das könntet ihr euch auch gerne mal anschauen. Da seht ihr sie alle, die Mädels und Jungs oder junge Frauen und Männer von der Beat Solid. Sie haben auch einen Instagram-Account, also wenn ihr da mal schauen wollt, die kann man auch kontaktieren. Also vielleicht habt ihr da auch mal irgendwo eine Veranstaltung, wo ihr so eine einzigartige, coole Band gebrauchen könnt. 9.29 Uhr bedeutet, jetzt gibt's gleich erstmal wieder die regionalen Nachrichten, die letzten für heute an diesem Morgen. Und dann gibt's heute Nachmittag wieder um 3:30 mit dem Uwe, der ist heute wieder am Start ab 15 Uhr mit Main Sachsen Live, der Second Radio Nachmittag.
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2: Mein Name ist Thorsten Weikert. Deutscher Erfolg beim Neiße Filmfestival. Verleihung der Verfassungsmedaille für besonderes Engagement in Sachsen. Neues Portal soll Geflüchteten den Einstieg erleichtern. Die Meldungen im Einzelnen. Beim 23. Neiße Filmfestival im Dreiländereck ist der Hauptpreis an das deutsche Drama Sechs Wochenamt gegangen. Die Regisseurin Jacqueline Jansen erhielt für ihren Film den mit 10.000 Euro dotierten Neiße Fisch für den besten Spielfilm. Die internationale Jury würdigte besonders den ehrlichen und emotionalen Umgang mit Trauer und Verlust. Auch Schauspielerin Magdalena Laubisch wurde für ihre Darstellung lobend erwähnt. In der Kategorie Dokumentarfilm gewann die deutsche Produktion Eine Krankheit wie ein Gedicht von Jelena Ilitsch über psychische Erkrankungen. Der beste Kurzfilm kam aus Polen und trägt den Titel Lassen wir es ohne Titel. Zudem erhielt derselbe Film den Preis der Jugendjury. Der Spezialpreis des Festivals ging an den deutschen Spielfilm Capo, der kulturelle Unterschiede und Gemeinsamkeiten thematisiert. Insgesamt zeigte das Festival rund 100 Filme aus Deutschland, Polen und Tschechien. Der Freistaat Sachsen hat 6 Bürgerinnen und Bürger mit der Verfassungsmedaille ausgezeichnet. Geehrt wurden Menschen, die sich in besonderer Weise für Demokratie, gesellschaftlichen Zusammenhalt und Menschlichkeit einsetzen. Zu den Ausgezeichneten gehörten unter anderem Pfarrer Konrad Adolf aus Nünchritz, die Unternehmerin Linda Hüttner aus Chemnitz sowie die Vereinsvorsitzende Katrin Schauer-Kelpin aus Plauen. Schauer-Kelpin engagiert sich seit vielen Jahren gegen Sexualisierung, Gewalt, Menschenhandel und Ausbeutung von Frauen und Kindern. Pfarrer Adolf wiederum recherchierte jahrelang die Schicksale jüdischer Menschen aus Sachsen, die während der NS-Zeit verfolgt oder ermordet wurden. Landtagspräsident Alexander Dierks würdigte den Einsatz der Geehrten als wichtigen Beitrag für die freiheitlich-demokratische Entwicklung des Landes. Die Verfassungsmedaille wird seit 1997 vergeben und zählt zu den wichtigsten staatlichen Auszeichnungen in Sachsen. Sie wurde bisher über 200 Mal verliehen und erinnert auf der Rückseite an die friedliche Revolution von 1989. In Sachsen ist ein neues Online-Angebot für Menschen mit Fluchthintergrund gestartet. Das Serviceportal Willkommen in Sachsen soll den Einstieg in Arbeit und Ausbildung erleichtern und richtet sich vor allem an Menschen, die erst seit kurzer Zeit in Deutschland leben. Nach Angaben des Zentrums für Fachkräftesicherung und gute Arbeit leben mehr als 200.000 Menschen mit Fluchthintergrund im Freistaat. Das Portal bietet Informationen in einfacher Sprache und soll Orientierung im deutschen Arbeitsmarkt geben. Herzstück ist ein Selbsttest mit dem Titel Darf ich arbeiten? Nach wenigen Fragen erfahren Nutzerinnen und Nutzer, ob sie arbeiten oder eine Ausbildung beginnen dürfen und welche Schritte dafür notwendig sind. Hintergrund ist auch der Fachkräftemangel in Sachsen. Laut Arbeitsmarktforschern bringen viele Geflüchtete bereits berufliche Erfahrungen und Qualifikationen mit, stoßen aber häufig auf bürokratische Hürden. Das neue Angebot wurde gemeinsam mit mehreren Ministerien und der Bundesagentur für Arbeit entwickelt. Weitere Sprachversionen sind bereits geplant. Soweit die Meldungen.
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0: Rückseitig eines abgezogenen Tiefausläufers setzt sich vom Südwesten her vorübergehend zwischenhoch Einfluss durch und dabei wird wieder mäßig warme Luft in unsere Region geführt. Ja, erst ab Dienstagabend, da greift vom Westen dann erneut eine Störung über. Also heute bis zum Mittag noch viele Wolken, dann klingen auch noch in den restlichen, im restlichen Sachsen die Niederschläge ab und nachfolgend kommen dann die Wolken und etwas Sonne. Hier kommt sie nämlich schon gerade. Ich habe schon hier geillert. Die Sonne kommt und ja, guckt schon ein bisschen ins Studiofenster. 18 Grad Außentemperatur, Indoor 28,3 Grad. Ja, hier ist es sommerlich warm, etwas schweißtreibend im Studio. Aber das macht nichts. Also dann haben wir die Nacht zum Dienstag, ja, ein paar Wolken und dann die Temperaturen gehen zurück auf 12 bis 8 Grad. Der Dienstagmorgen meist stark bewölkt, überwiegend niederschlagsfrei und es erwärmt sich wieder auf 24 bis 27, im Bergland 19 bis 23 Grad. Und am Mittwoch viele Wolken, im Verlauf gibt es dann wieder Regen und das ist die Nacht zum Mittwoch. Da gibt es ein bisschen Regen, Gewitterneigung. Es kühlt sich auf 15 bis 10 Grad ab. Und am Mittwoch in der ersten Tageshälfte dann wieder viele Wolken, auch weiter Regen und im Verlauf dann wieder wechselnde Bewölkung und einzelne Schauer und doch wieder bloß 20 bis 24 Grad. Ja, schauen wir morgen dann mal schon. Aber ich kann schon mal aufs Wochenende ein bisschen illern. Das sieht recht gut aus. Also, es wird auf jeden Fall warm und Sonne, aber auch wahrscheinlich ein paar Niederschläge geben.
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0: Kurzer Blick auf die Straßen, es ist 9.35 Uhr, sieht einfach ganz gut aus auf den Straßen, ziemlich ruhig. Ich habe nur ein paar Tagesbaustellen auf der A72, also da müsstet ihr ein bisschen Zeit mitnehmen. Das wäre Richtung Leipzig zwischen Plauen Ost und Treuen und dann auch Richtung Hof zwischen Chemnitz Süd und Hartenstein. Und vielleicht noch wichtig für euch in Burkhardsdorf, die B180, die obere Hauptstraße, da gibt es eine Störung am Bahnübergang. Das war's soweit, alles andere flutscht auf den Autobahnen und Bundesstraßen. Ich habe noch ein paar Blitzer in Chemnitz, in der Adelsberger Straße in beiden Richtungen und Blitzeralarm immer noch auf der B2 zwischen der A38 und Markleberg, hier wo Second Radio zu Hause ist. Dann habe ich noch die B178 zwischen Roderwitz und Oberroderwitz, also Niederroderwitz und Oberroderwitz. Ja, da wird geplitzt. Ich wünsche allen eine blitzerfreie Fahrt, eine gute Fahrt. Kommt unbeschadet an euer Ziel.
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1: Tja, dann schauen wir doch mal in die Rubrik Gewusst wie. Und da habe ich was heute mit Eiern. Wir haben zwar keinen Ostern, aber trotzdem, viele Menschen essen ja regelmäßig Eier, manchmal sogar täglich. Und Studien zeigen, sie können sich positiv auf Herz, Gehirn und Nährstoffversorgung auswirken. Doch wie viele Eier gelten noch als unbedenklich? Denn die einen schwören auf Eier als Proteinquelle, die anderen sind ihnen aufgrund ihres recht hohen Cholesteringehalts eher abgeneigt. Doch das ist längst nicht mehr so problematisch wie einst angenommen. Denn in Deutschland ist seit einigen Jahren daher auch eine steigende Tendenz beim Konsum von Eiern zu verzeichnen. Also im Jahr 2020, da verzehrten in Deutschland jeder Mensch 4,5 Eier in der Woche und 239 im Jahr. Also das liegt auch an der wertvollen Substanz, die Inhaltsstoffen, die in Eiern enthalten sind. Welche das sind und wie viele Eier am Tag ratsam sind, das verrate ich euch heute auch noch. Denn wie gesagt, in Eiern, da stecken viele, viele Proteine. Vor allem sind sie im Eigelb zu finden und die Proteine sind gut verdaulich und werden vom Körper fast vollständig verwertet. Auch diverse Vitamine sind zu finden. Darunter fallen die fettlöslichen Vitamine A, D, E und K, von denen vor allem Vitamin A für das Sehvermögen, für die Augen, für die Guckschen, ja, essentiell wichtig ist. Wasserlösliche B-Vitamine sowie Calcium, Natrium, Kalium, Phosphor und Eisen natürlich sind auch in den Eiern enthalten. Jedoch variieren die enthaltenen Inhaltsstoffe je nach Haltungsform und Größe der Legehennen. Da kommt es nämlich auch noch drauf an. Also trotz der vielen gesundheitlichen Vorteile, da wird bei Eiern oft auch der hohe Cholesteringehalt kritisch gesehen. Und dabei ist dieser bei einem maßvollen Konsum in der Regel unbedenklich. Also unser Körper kann Cholesterin selbst regulieren und abbauen, sodass der Verzehr von 1 bis 2 Eiern täglich für die meisten Menschen unproblematisch ist. Problematisch kann es hingegen werden, wenn eine genetische Stoffwechselstörung vorliegt oder der Cholesterinspiegel sich nicht mehr von selbst regulieren lässt. Ja, auch Personen mit Vorerkrankungen wie Typ 2, Diabetes, Herz-Kreislauf-Erkrankungen, Schlaganfall oder einen früheren Herzinfarkt, die sollen natürlich den Eierkonsum eher vorsichtig gestalten und im Zweifel ärztlich abklären lassen. Das muss ich auch noch mit erwähnen. Ja, die Datenlage gibt diesbezüglich nicht vollständig Aufschluss, aber einige Analysen sind auch wieder widersprüchlich. Da gibt es eine Studie aus China. Von 500.000 Erwachsenen wurde diese durchgeführt und da gibt es auch ein Fachmagazin, da wurde es publiziert. Und es ergab, dass Menschen, die regelmäßig ein Ei essen, ein um 28% geringeres Risiko haben, zum Beispiel eine Hirnblutung zu erleiden. Und laut der Studie soll der Verzehr von einem Ei, zum Beispiel eine Hirnblutung zu erleiden, und laut der Studie soll der Verzehr von einem Ei täglich auch das Risiko

Eier aber in den Speiseplan einer ausgewogenen Ernährung und enthalten einige gesunde Inhaltsstoffe. Tja, ich kenne noch irgendwo so einen Spruch aus DDR-Zeiten, ein Ei täglich, ja, irgendwie war das doch, aber wie es weiterging, weiß ich auch nicht mehr. So, also, dann habe ich euch wieder mal einen Tipp gegeben, ja, aber wie gesagt, es ist immer wieder für jeden Einzelnen etwas anders. Deswegen, falls ihr die Quelle möchtet, da wird noch ausführlicher über alles gesprochen, schickt mir eine Nachricht an die WhatsApp 0341 358 83095 und ihr könnt euch nochmal weiter belesen.

0: Kosani. So ist es, wenn man Herzeleid hat. Und ich habe auch Herzeleid, weil diese Band aus Hamburg es schon länger nicht mehr gibt. Also Ruben Kosani. Aber hier hört ihr sie ganz oft auf Second Radio, weil ich sie mag.
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0: Ja, die gibt's auch noch. Dann schicke ich euch so richtig in den Montag. Ich habe mal ein paar Dinge, die schon ja gewesen sind, also im Mai, Juni, die da auch schon entschieden wurden. Und ich habe das mal zusammengefasst mit drei Nachrichten. Also die EU will KI-Apps für sexualisierte Deepfakes verbieten. Künftig sollen diese KI-Anwendungen verboten werden, die Menschen ohne ihre Zustimmung entkleidet oder pornografisch darstellt. Das geplante Verbot richtet sich nicht nur gegen die Verbreitung solcher Bilder, sondern erstmals auch direkt gegen die Technik dahinter. Also Betroffene sollen so besser vor digitaler Gewalt geschützt werden. Ja, und in Deutschland die Umweltverbrechen, die werden künftig härter bestraft, denn die Bundesregierung plant strengere Strafen für schwere Umweltdelikte. Wer vorsätzlich große Ökosysteme zerstört oder Menschen gefährdet, der soll künftig wegen eines Verbrechens statt nur eines Vergehens angeklagt werden können. Auch mögliche Geldbußen für Unternehmen, die steigen deutlich bis auf zu 40 Millionen Euro. So, und der Thunfisch kehrte zurück in die Ostsee. Der atlantische Thunfisch war Jahre oder Jahrzehnte lang fast verschwunden. Jetzt ist er wieder zurück im Öresund zwischen Dänemark und Schweden. Und dank strenger Fangquoten sind Schutzmaßnahmen da und die haben dadurch die Bestände deutlich erhöht. Und die Rückkehr gilt als Erfolg im Kampf gegen die Überfischung. So, das waren die Good News für euch an diesem 1. Juni. Wenn ihr Kids habt mit der Familie, also unternehmt was Schönes mit euren Kindern. Ansonsten danke ich natürlich. Heute ist Danke für diesen Montagtag. Ihr dankt bestimmt auch, dass die Woche erst begonnen hat. Ja, wenn sie zu Ende wäre, wäre auch schon wieder eine ganze Woche um. Zeit wäre wieder vorbei. Also nehmt euch viel Zeit heute auch für diesen 1. Juni. Heute ist meteorologischer Sommeranfang und da habe ich mir gedacht, als letzten Song, das ist kein Song, ist ein Klassikstück. Also habe ich mir mal, ich war bei ihm schon im Gewandhaus, nämlich Nigel Kennedy. Er hatte ja immer zwei verschiedene Socken an. Ich weiß nicht, ob ihr das kennt, aber ich habe in der zweiten Reihe gesessen. Ich habe das genau gesehen. Das war wirklich ein großartiges Erlebnis. Und deswegen bringe ich jetzt mal was von Vivaldi, nämlich den Sommer, weil heute meteorologischer Sommeranfang ist. Und unser Klassikexperte, nämlich der Oliver Buslau, gibt es ja einmal im Monat immer die Klassikwelten auf Second Radio. Am 14. Juni, das ist der Sonntag in 8 Tagen, also ein übernächster Sonntag, da gibt es wieder die Klassikwelten und erklärt ja da auch immer viel dabei. Und das habe ich mir mal rausgepickt, das Presto aus Sommer von Antonio Vivaldi und Oliver Buslau, ja, erklärt euch ein bisschen was dazu. Also in diesem Sinne, habt einen schönen Montag, heute Nachmittag ist der Uwe da und ich bin morgen früh wieder hier am Mikrofon, so Gott will, und wünsche euch einen tollen Montag. Tschüss, die Antje.
2: Ich frage mich ja manchmal, ob der Geiger Nigel Kennedy wusste, dass er im Jahre 1989, als er die vier Jahreszeiten von Vivaldi aufnahm, so einen Riesenhit landen würde. Natürlich, er war damals eine besondere Erscheinung in der klassischen Musik mit seiner Punker-Frisur und auch dem sonst nicht ganz so typischen Klassik-Outfit war er so ein Vorreiter der Klassik-Popularisierung. Und man muss aber sagen, er hatte das Riesenglück, dass er mit diesem Album wirklich Geschichte schrieb. Es ist eins der erfolgreichsten Klassikalben überhaupt, wenn nicht sogar das erfolgreichste. Seine vier Jahreszeiten, aufgenommen 1989 mit dem English Chamber Orchestra. Eine zeitlose Aufnahme, die natürlich auch hier in den Klassikwelten mit Oliver nicht fehlen darf. Ich habe mir gedacht, wir hören heute mal ein Stück aus dem Sommer. Der Sommer ist für Vivaldi keine so angenehme Jahreszeit gewesen wie vielleicht für uns, denn sie war in Italien diese Jahreszeit verbunden mit Stürmen, mit großer Hitze, mit Trockenheit, mit Wasserknappheit. Und deswegen klingt auch der dritte Satz aus dem Sommer ganz schön dramatisch, vor allen Dingen, wenn Nigel Kennedy ihn spielt.

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1: Ich bin Katrin Müller. Die Sozialgerichte in Deutschland verzeichnen nach Angaben des Deutschen Richterbundes eine deutliche Zunahme von Verfahren. Zum ersten Mal seit 2021 gab es dort im vergangenen Jahr insgesamt wieder mehr als 300.000 neue Fälle, wie es hieß. Vermehrte Streitfälle ums Bürgergeld oder um Ansprüche aus der Sozialversicherung treiben die Fallzahlen deutlich nach oben, sagte der Bundesgeschäftsführer des Richterbundes Sven Riebehn der dpa. Umweltverbände werfen großen KI-Firmen vor, die Folgen ihrer Technik für das Klima besser darzustellen, als sie tatsächlich sind. Zu diesem Ergebnis kommt eine Untersuchung von mehreren Nichtregierungsorganisationen.
2: Positive Auswirkungen auf das Klima gibt es laut Studie vor allem bei älteren KI-Anwendungen, beispielsweise für Wettervorhersagen. Der aktuelle KI-Boom wird aber vor allem durch Programme wie ChatGPT, Copilot oder Gemini ausgelöst. Sie erstellen Texte, Bilder oder Videos und benötigen dafür sehr viel Strom und Wasser. Die Autoren der Untersuchung fanden keinen Beleg dafür, dass diese Programme den Ausstoß von Treibhausgasen deutlich verringern. Deshalb sprechen sie von Greenwashing, also von irreführenden Aussagen über angebliche Umweltvorteile. David Riemer, Nachrichtenredaktion.
1: Wenn Kinder krank werden und betreut werden müssen, bleiben dafür nach wie vor meistens berufstätige Frauen zu Hause. Fast 3/4 der Kinderkrankentage im vergangenen Jahr nahmen weibliche Kassenmitglieder. Das hat das Wissenschaftliche Institut der AOK nach eigenen versicherten Daten ermittelt.
3: Hustensaft, Fieberzäpfchen und ein quengeliger kleiner Patient. In der Regel bleiben immer noch die Mütter daheim. Nur 27% der Kinderkrankentage fielen auf Männer. Besonders wenige Väter meldeten sich fürs Kind in Bayern krank. Die meisten waren es in Sachsen. Die AOK-Experten sehen darin ein Zeichen für die weiterhin ungleiche Verteilung der Care-Arbeit in Familien. Gesetzlich Versicherte können Krankengeld beantragen, wenn ihr Kind unter 12 Jahren krank ist und sie deshalb nicht zur Arbeit gehen. Die Krankenkasse übernimmt dann einen Großteil des Verdienstausfalls. Ursula Winkler, Nachrichtenredaktion.
1: Mit der neuen Woche startet auch ein neuer Monat und auch im Juni treten einige Änderungen in Kraft, die viele Verbraucher direkt betreffen. Zum Beispiel gibt es mehr Rechte beim Online-Shopping und es ist der letzte Monat mit günstigerem Sprit. Am 30. Juni läuft der Tankrabatt aus, mit dem die Bundesregierung die Steuern auf Kraftstoffe vorübergehend gesenkt hat.
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1: Zum Wetter, die aktuelle Vorhersage des Deutschen Wetterdienstes. Nach teils starken Unwettern beruhigt sich das Wetter allmählich, nur in den östlichen Mittelgebirgen und im Südosten noch vereinzelt Schauer, aber nur selten Gewitter. Ansonsten ein Mix aus Sonne und Wolken, am schönsten wird es im Südwesten und an den Küsten. Die Temperatur steigt auf Werte zwischen 19 und 26 Grad. Morgen ziehen im Westen neue Schauer und örtlich auch kräftige Gewitter auf. Sonst meist trocken und freundlich bei 20 bis 27 Grad höchstens.
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1: Zum Wetter, die aktuelle Vorhersage des Deutschen Wetterdienstes. Nach teils starken Unwettern beruhigt sich das Wetter allmählich, nur in den östlichen Mittelgebirgen und im Südosten noch vereinzelt Schauer, aber nur selten Gewitter. Ansonsten ein Mix aus Sonne und Wolken, am schönsten wird es im Südwesten und an den Küsten. Die Temperatur steigt auf Werte zwischen 19 und 26 Grad. Morgen ziehen im Westen neue Schauer und örtlich auch kräftige Gewitter auf. Sonst meist trocken und freundlich bei 20 bis 27 Grad höchstens.
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1: Ich bin Katrin Müller. Geht es um soziale Leistungen, gibt es häufig Streit über Ansprüche. Und dieser landet immer häufiger vor Gericht. Die Sozialgerichte in Deutschland verzeichneten nach Angaben des Deutschen Richterbunds im vergangenen Jahr mehr als 300.000 neue Fälle.
2: Die meisten neuen Verfahren gab es in NRW, gefolgt von Bayern und Baden-Württemberg. Egal ob Bürgergeld, Arbeitslosengeld, Elterngeld oder Pflegeversicherung. Zwischen Betroffenen und den zuständigen Ämtern gehen die Meinungen über die zustehenden Leistungen mittlerweile häufig auseinander. Das wird wegen des Umstiegs auf die neue Grundsicherung nächsten Monat und all den angekündigten Reformen zum Sozialstaat sicherlich nicht besser, heißt es vom Richterbund. Nötig sei deshalb mehr Personal an den Gerichten. Tanja Wagner, Nachrichtenredaktion.
1: Würde eine Auswechslung des Kanzlers die Zustimmung für die Union erhöhen? Eine knappe Mehrheit der Deutschen glaubt das nicht. In einer Forsa-Umfrage für Stern und RTL sagten 53%, dass es der Union nicht helfen würde, wenn Merz das Amt des Bundeskanzlers aufgeben und jemand anderes aus der Union das Amt übernehmen würde. Rund 40% sind anderer Meinung. In Deutschland wurde im Jahr 2024 weniger Abfall produziert. Das Aufkommen sank auf den niedrigsten Wert seit mehr als 15 Jahren, wie das Statistische Bundesamt mitteilte. Laut den vorläufigen Ergebnissen entstanden gut 360 Millionen Tonnen Abfälle, gut 4,5% weniger als im Jahr zuvor. Am deutlichsten sank die Menge an Bau- und Abbruchabfällen. Bei Siedlungsabfällen wie Hausmüll gab es dagegen einen leichten Anstieg. Zum Sport. Bevor die Fußballnationalmannschaft morgen zur WM in die USA reist, gibt es heute ein weiteres Testspiel gegen Finnland. Diesmal sollen die Spieler auf dem Platz stehen, die gestern beim 4:0-Sieg nicht oder nur kurz zum Einsatz gekommen sind. Und Frage an Thomas Thonfeld, was verspricht sich Bundestrainer Nagelsmann denn davon?
3: Ja, er will den Spielern, die gegen Finnland nicht gespielt haben, nochmal etwas ernsthaftere Spielpraxis geben, als wenn man nur untereinander spielt. Nagelsmann hatte ja gestern nur 4-mal gewechselt, also nicht so oft wie in Testspielen eigentlich möglich, hat also den Fokus doch eher aufs Einspielen gelegt, statt auf Durchwechseln. Naja, und da kam es ihm offenbar gelegen, dass die Finnen auch gesagt haben, okay, lasst uns das machen. Und es sind ja auch ein paar hundert Fans dabei auf dem DFB-Campus und für die ist das natürlich dann auch nochmal ein bisschen was anderes als ein Training.
1: Ja, vielen Dank an Thomas Thonfeld für die Einordnung. Morgen geht's für die DFB-Auswahl dann los. Die Mannschaft fliegt nach Chicago.
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1: Zum Wetter, die aktuelle Vorhersage des Deutschen Wetterdienstes. Nach teils starken Unwettern beruhigt sich das Wetter allmählich, nur in den östlichen Mittelgebirgen und im Südosten noch vereinzelt Schauer, aber nur selten Gewitter. Ansonsten ein Mix aus Sonne und Wolken, am schönsten wird es im Südwesten und an den Küsten. Die Temperatur steigt auf Werte zwischen 19 und 26 Grad. Morgen ziehen im Westen neue Schauer und örtlich auch kräftige Gewitter auf. Sonst meist trocken und freundlich bei 20 bis 27 Grad höchstens.
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1: Zum Wetter, die aktuelle Vorhersage des Deutschen Wetterdienstes. Nach teils starken Unwettern beruhigt sich das Wetter allmählich, nur in den östlichen Mittelgebirgen und im Südosten noch vereinzelt Schauer, aber nur selten Gewitter. Ansonsten ein Mix aus Sonne und Wolken, am schönsten wird es im Südwesten und an den Küsten. Die Temperatur steigt auf Werte zwischen 19 und 26 Grad. Morgen ziehen im Westen neue Schauer und örtlich auch kräftige Gewitter auf. Sonst meist trocken und freundlich bei 20 bis 27 Grad höchstens.
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1: Ich bin Katrin Müller. Für den Terroranschlag auf feiernde Menschen in Bielefeld vor rund einem Jahr ist der Attentäter zu lebenslanger Haft verurteilt worden. Das Düsseldorfer Oberlandesgericht sprach den 36-jährigen Syrer wegen vierfachen versuchten Mordes schuldig, stellte die besondere Schwere seiner Schuld fest und ordnete Sicherungsverwahrung an.
2: Das Gericht verhängte damit die Höchststrafe und folgte dem Antrag der Bundesanwaltschaft. Die hält den Syrer wegen seiner radikal-islamischen Gesinnung weiter für gefährlich. Er hatte vor gut einem Jahr vor einer Bar in Bielefeld feiernde Menschen mit einem Messer angegriffen. Vier wurden lebensgefährlich verletzt. Der Täter soll bereits in Syrien jahrelang für die Terrormiliz IS tätig gewesen sein. 2023 kam er dann nach Deutschland. Hier sollen sich laut einem Gutachten seine psychischen Probleme noch verstärkt haben. Thomas Brock, Nachrichtenredaktion.
1: Die Sozialgerichte in Deutschland verzeichnen nach Angaben des Deutschen Richterbundes eine deutliche Zunahme von Verfahren. Zum ersten Mal seit 2021 gab es dort im vergangenen Jahr insgesamt wieder mehr als 300.000 neue Fälle, wie es hieß. Vermehrte Streitfälle ums Bürgergeld oder um Ansprüche aus der Sozialversicherung treiben die Fallzahlen deutlich nach oben, sagte der Bundesgeschäftsführer des Richterbundes Sven Riebing der dpa. Umweltverbände werfen großen KI-Firmen vor, die Folgen ihrer Technik für das Klima besser darzustellen, als sie tatsächlich sind. Zu diesem Ergebnis kommt eine Untersuchung von mehreren Nichtregierungsorganisationen.
3: Positive Auswirkungen auf das Klima gibt es laut Studie vor allem bei älteren KI-Anwendungen, beispielsweise für Wettervorhersagen. Der aktuelle KI-Boom wird aber vor allem durch Programme wie ChatGPT, Copilot oder Gemini ausgelöst. Sie erstellen Texte, Bilder oder Videos und benötigen dafür sehr viel Strom und Wasser. Die Autoren der Untersuchung fanden keinen Beleg dafür, dass diese Programme den Ausstoß von Treibhausgasen deutlich verringern. Deshalb sprechen sie von Greenwashing, also von irreführenden Aussagen über angebliche Umweltvorteile. David Riemer, Nachrichtenredaktion.
1: Mit der neuen Woche startet auch ein neuer Monat und auch im Juni treten einige Änderungen in Kraft, die viele Verbraucher direkt betreffen. Zum Beispiel gibt es mehr Rechte beim Online-Shopping und es ist der letzte Monat mit günstigerem Sprit. Am 30. Juni läuft der Tankrabatt aus, mit dem die Bundesregierung die Steuern auf Kraftstoffe vorübergehend gesenkt hat.
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1: Zum Wetter, die aktuelle Vorhersage des Deutschen Wetterdienstes. Viele Wolken im Südwesten und an den Küsten sonnig. Im östlichen Mittelgebirgsraum sowie im Osten und im Süden Bayerns ein paar Schauer und auch mal ein kurzes Gewitter. 19 bis 26 Grad werden es höchstens. Morgen von der Ostsee bis zur Bayerischen Donau meist noch trocken. Von Westen her ziehen Regenschauer auch in den Südwesten und in die Mitte. Teils begleitet von starken Gewittern mit Unwetterpotenzial. Das Ganze bei ähnlichen Temperaturen wie heute.
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1: Ich bin Katrin Müller. Für den Terroranschlag auf feiernde Menschen in Bielefeld vor rund einem Jahr ist der Attentäter zu lebenslanger Haft verurteilt worden. Das Düsseldorfer Oberlandesgericht sprach den 36-jährigen Syrer wegen vierfachen versuchten Mordes schuldig, stellte die besondere Schwere seiner Schuld fest und ordnete Sicherungsverwahrung an. Wegen seiner radikal-islamischen Gesinnung sei der Syrer nach wie vor gefährlich, sagte der vorsitzende Richter. Vor gut einem Jahr hatte der Mann laut Anklage nachts Feiernde vor einer Bar in Bielefeld angegriffen. Geht es um soziale Leistungen, gibt es häufig Streit über Ansprüche. Und dieser landet immer häufiger vor Gericht. Die Sozialgerichte in Deutschland verzeichneten nach Angaben des Deutschen Richterbunds im vergangenen Jahr mehr als 300.000 neue Fälle.
2: Die meisten neuen Verfahren gab es in NRW, gefolgt von Bayern und Baden-Württemberg. Egal ob Bürgergeld, Arbeitslosengeld, Elterngeld oder Pflegeversicherung, zwischen Betroffenen und den zuständigen Ämtern gehen die Meinungen über die zustehenden Leistungen mittlerweile häufig auseinander. Das wird wegen des Umstiegs auf die neue Grundsicherung nächsten Monat und all den angekündigten Reformen zum Sozialstaat sicherlich nicht besser, heißt es vom Richterbund. Tanja Wagner, Nachrichtenredaktion.
1: Würde eine Auswechslung des Kanzlers die Zustimmung für die Union erhöhen? Eine knappe Mehrheit der Deutschen glaubt das nicht. In einer Forsa-Umfrage für Stern und RTL sagten 53%, dass es der Union nicht helfen würde, wenn Merz das Amt des Bundeskanzlers aufgeben und jemand anderes aus der Union das Amt übernehmen würde. Rund 40% sind anderer Meinung. Zum Sport. Bevor die Fußballnationalmannschaft morgen zur WM in die USA reist, gibt es heute ein weiteres Testspiel gegen Finnland. Diesmal sollen die Spieler auf dem Platz stehen, die gestern beim 4:0-Sieg nicht oder nur kurz zum Einsatz gekommen sind. Und Frage an Thomas Thronfeld, was verspricht sich Bundestrainer Nagelsmann denn davon?
3: Ja, er will den Spielern, die gegen Finnland nicht gespielt haben, nochmal etwas ernsthaftere Spielpraxis geben, als wenn man nur untereinander spielt. Nagelsmann hatte ja gestern nur 4-mal gewechselt, also nicht so oft wie in Testspielen eigentlich möglich, hat also den Fokus doch eher aufs Einspielen gelegt, statt auf Durchwechseln. Naja, und da kam es ihm offenbar gelegen, dass die Finnen auch gesagt haben, okay, lasst uns das machen. Und es sind ja auch ein paar hundert Fans dabei auf dem DFB-Campus und für die ist das natürlich dann auch nochmal ein bisschen was anderes als ein Training.
1: Ja, vielen Dank an Thomas Thronfeld für die Einordnung. Morgen geht's für die DFB-Auswahl dann los. Die Mannschaft fliegt nach Chicago.
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1: Zum Wetter, die aktuelle Vorhersage des Deutschen Wetterdienstes. Viele Wolken im Südwesten und an den Küsten sonnig. Im östlichen Mittelgebirgsraum sowie im Osten und im Süden Bayerns ein paar Schauer und auch mal ein kurzes Gewitter. 19 bis 26 Grad werden es höchstens. Morgen von der Ostsee bis zur Bayerischen Donau meist noch trocken. Von Westen her ziehen Regenschauer auch in den Südwesten und in die Mitte. Teils begleitet von starken Gewittern mit Unwetterpotenzial. Das Ganze bei ähnlichen Temperaturen wie heute.
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1: Heißt es heute wieder bei Second Radio. Ich bin Thorsten Weikert und habe zu Gast den Publizisten Bernd Mühling. Einen großen Teil seiner Zeit ist er unterwegs auf den Spuren bemerkenswerter Persönlichkeiten von gestern und von vorgestern. Heute werden wir, nicht wie sonst, weit in die Welt hinaustreten, sondern den Blick auf einen Kirchenmann richten, der die Welt bereist hat, aber in Markkleeberg tiefe Spuren seines Werkes hinterlassen hat. Und schon, wie mein Gesprächspartner Bernd Mühling meint, sich ein ganzes Stück weit von seinen Kirchenbrüdern abhebt. Das habe seine Gründe. Lieber Herr Mühling, lassen Sie uns mehr erfahren, um wen es denn heute geht.
2: Es ist der Pfarrer Johannes Wangemann. Und es ist tatsächlich so, unter dem Namen von Pfarrern der Gautscher Kirchgemeinde, die seit den 1930er Jahren Martin-Luther-Kirche heißt, finden sich mehrere von wichtigen Gottesmännern. Johannes Wangemann war respektable 33 Jahre von 1893 bis 1936 dort im Amt. Und auch nachdem er in den Ruhestand versetzt wurde, blieb er voller Eifer dabei, in Gautsch und den anderen anvertrauten Orten Oetsch und Zöpiger mit Brödel Gutes zu tun. Fast wie Hans Dampf in allen Gassen war er unterwegs, darunter und zahlreiche weltliche Funktionen waren von ihm abzuarbeiten. An seine Zeit als Marinepfarrer erinnert auch eine Büste, die ihn zeigt und auf die Insignien der kaiserlichen Marine zu sehen sind.
1: Lieber Herr Mühling, wie wird denn in Markkleeberg noch heute an ihn erinnert? Vielleicht mal über die Martin-Luther-Kirche hinausgesehen?
2: Das ist leider aus meiner Sicht viel zu wenig. Auf dem Friedhof in der Rathausstraße sind auf einer kleinen Grabplatte an der Grabstelle Wangemanns Geburts- und Sterbejahre zu lesen. Also von 1856 bis 1931 lebte er. Leider nicht von seinen vielen Werken, denen er nachging. Einiges über ihn als Kirchenmann ist in den Archiven zu finden, aber in Erinnerung sei nachfolgende Generation oder für nachfolgende Generation blieb er als einer, für den das Amt wichtig war, aber nie zu zeitaufwendig, um es nicht verrichten zu können.
1: Da haben wir noch viel zu erzählen und das werden wir auch weiter vertiefen.

0: Ihr hört Second Radio und ihr hört Blick zurück, Gesichter und Geschichten aus Sachsen und von nebenan. Mein Name ist Thorsten Weikert und bei mir zu Gast der Publizist Bernd Mühling. Der Pfarrer Johannes Wangemann, der seinen Dienst an der Martin-Luther-Kirche in Gautsch verrichtete, ist heute unser Thema. Und was darüber hinaus noch sonst noch so geleistet wurde durch Johannes Wangemann, lieber Herr Mühling.
1: Da kann man beispielsweise in einem Adressbuch der südlichen Vororte Leipzig aus dem Jahr 1904 lesen, dass er als Vorsitzender der Schulvorstände in all den Dörfern wirkte, die zur Gautscher Parochie gehörten, also zur Gautscher Mutterkirche. Dass dieses Amt nicht nur ein Amt war, das besetzt wurde, weil es ihm zustand, ist hingegen in der Chronik des Professors Felix Günther zu beschreiben und zu lesen. Da macht sich Wangemann beispielsweise sehr dafür stark, dass in den Bibliotheken, an den Schulen ausreichend Geld zur Verfügung gestellt wird, um neue Bücher erwerben zu können, zwecks Vergrößerung des Buchbestandes. Und dass mit wachsenden Beständen die Ausleihe zunimmt, liest man auch dort. Und das war eines seiner Anliegen.
0: Lieber Herr Mühling, Sie haben mir erzählt, dass sich der Pfarrer Wangemann auch in gänzlich kirchenfernen Umfeldern bewegte.
1: Ja, das stimmt. Eine solche Funktion ist die eines Ehrenhauptmanns der Feuerwehr in Gautsch, die zusammengeschlossen mit der aus Oetsch bald für die beiden Nachbarorte zuständig war. Entstanden war diese Situation aus einem Brand heraus in der Mühle der Familie Kees in der Charlottenstraße an der Ecke der Lauschenstraße, also Charlottenstraße, also heute Mehringstraße. Die Bauern am Ort konnten den Brand nicht eindämmen, weil unzureichend ausgestattet. Dass die Freiwillige Feuerwehr in Gautsch, die auch durch Wangemanns Verhandlungsgeschick ihren festen und noch heutigen Standort in der Rosa-Luxemburg-Straße hat, hier fehlte, ist partiell traurig, aber es ist dem Verhandlungsgeschick und den diplomatischen Fähigkeiten Wangemanns zu danken, dass aus dieser nicht vorhandenen Feuerwehr eine ziemlich starke wurde. Und Wangemann fand den schnell Kontakt zum Feuerwehrhauptmann Roland und der lud ihm auch ein, wiederum am Schulvorstand in Gautsch mitzuwirken. Und beide waren auf ihrer Weise Chronisten.
0: Ein weiteres Thema, das wir weiter vertiefen werden.

0: Ihr seid bei Second Radio und ihr hört Blick zurück, Gesichter und Geschichten aus Sachsen und von nebenan. Mein Name ist Thorsten Weikert und bei mir zu Gast der Publizist Bernd Mühling. Der Pfarrer Johannes Wangemann aus Gautsch hat es uns heute angetan und mein Gesprächspartner Bernd Mühling verwies darauf, dass Wangemann einer der wichtigsten Chronisten der Geschichte Marklebergs ist.
1: Das ist die vielleicht wichtigste Aufgabe neben seiner beruflichen als Pfarrer, die Johannes Wangemann zu erledigen hatte. Als Chronist der Kirche von Gautsch bindet er das Leben in den Dörfern und der Parochie ein. In seinen Aufzeichnungen wird ein breites, mit vielen Einzelheiten belegtes Bild aus mehreren Jahrhunderten gezeichnet. Vom Leben der Pfarrer, der Kantoren, der Küster ebenso wie von den Bedingungen der Menschen, die dort lebten. Und insbesondere nimmt er den Blick auf die schwer geprüfte Bauernschaft in ihrem Alltag. Und es wird berichtet von den Herren, die auf den großen Gütern mit ihren Familien lebten.
0: Wie sahen denn seine Forschungen aus? Gab es denn Bücher oder andere Veröffentlichungen dazu?
1: Seine Forschung hat Johannes Wangemann bis kurz vor seinem Tod publiziert in einer Art Fortsetzungsreihe in den Kirchgemeindeblättern der Jahre 1928 bis 1931 unter der Überschrift »Zur Geschichte unseres Kirchspiels«. Frau Almut Reuter hat diese für einen Text Wangemanns herausgesucht und dem Autor dieser Zeilen übergeben. Also Wangemann war hoch geschätzt und man richtete ihm zu Ehren auch eine Stiftung ein.
0: Lieber Herr Mühling, ist denn irgendwas über den Verbleib dieser Stiftung bekannt?
1: Damit kann ich leider nicht dienen. Oft ist es ja so, dass Stiftungen aus welchen Gründen auch immer sich erledigen, wenn die satzungsgemäßen Zwecke sich erledigt haben. Aber im letzten Jahr war Johannes Wangemann wieder in Markleberg präsent. Über einen seiner Erben wurde ein Konvolut von Aufzeichnungen sowie ein Bild und vor allem die goldene Uhr, die man ihm bei seinem Abschied geschenkt hatte, angeboten. Die goldene Uhr ist immerhin von Lange und Söhne. Die Schriften konnten wohl abgesetzt werden. Für die Uhr, viele tausend Euro teuer, fand sich meines Wissens kein Käufer und ich hatte mich auch selbst bemüht, einige Damen und Herren Marklebergs anzusprechen, von denen ich meinten, dass sie genügend Geldmittel hätten, aber es ging nicht. Wahrscheinlich war der hohe Goldpreis dafür ausschlaggebend, dass das gute Stück nicht an den Mann ging.
0: Lieber Herr Mühling, vielen Dank für eine weitere Geschichte. Blick zurück, Gesichter und Geschichten aus Sachsen und von nebenan. Und seid gespannt, nächsten Mittwoch um 13 Uhr gibt es eine neue Folge.

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1: Ich bin Dirk Zeitler. Für den Terroranschlag auf feiernde Menschen in Bielefeld ist der Attentäter zu lebenslanger Haft verurteilt worden. Das Düsseldorfer Oberlandesgericht sprach den 36-jährigen Syrer wegen vierfachen versuchten Mordes schuldig und stellte die besondere Schwere seiner Schuld fest. Außerdem ordnete das Gericht Sicherungsverwahrung an.
2: Das Gericht verhängte damit die Höchststrafe und folgte dem Antrag der Bundesanwaltschaft. Die hält den Syrer wegen seiner radikal-islamischen Gesinnung weiter für gefährlich. Er hatte vor gut einem Jahr vor einer Bar in Bielefeld feiernde Menschen mit einem Messer angegriffen. Vier wurden lebensgefährlich verletzt. Der Täter soll bereits in Syrien jahrelang für die Terrormiliz IS tätig gewesen sein. 2023 kam er dann nach Deutschland. Hier sollen sich laut einem Gutachten seine psychischen Probleme noch verstärkt haben. Thomas Brock, Nachrichtenredaktion.
1: Der Beitragssatz für die Rentenversicherung könnte einer offiziellen Schätzung zufolge 2028 deutlich auf 19,9% steigen. Das wären 1,3 Prozentpunkte mehr als die 18,6% heute. Die tatsächliche Entwicklung hänge unter anderem von der geplanten Rentenreform der Koalition und der Wirtschaftsentwicklung ab, sagte ein Sprecher der Rentenversicherung. Wenn erkrankte Kinder betreut werden müssen, bleiben dafür laut einer Auswertung der allgemeinen Ortskrankenkassen nach wie vor meistens berufstätige Frauen zu Hause. Fast 3/4 der Kinderkrankentage im vergangenen Jahr nahmen weibliche Kassenmitglieder. Das ermittelte das Wissenschaftliche Institut der AOK nach eigenen versicherten Daten.
3: Hustensaft, Fieberzäpfchen und ein quengeliger kleiner Patient. In der Regel bleiben immer noch die Mütter daheim. Nur 27% der Kinderkrankentage fielen auf Männer. Besonders wenige Väter meldeten sich fürs Kind in Bayern krank. Die meisten waren es in Sachsen. Die AOK-Experten sehen darin ein Zeichen für die weiterhin ungleiche Verteilung der Care-Arbeit in Familien. Gesetzlich Versicherte können Krankengeld beantragen, wenn ihr Kind unter 12 Jahren krank ist und sie deshalb nicht zur Arbeit gehen. Die Krankenkasse übernimmt dann einen Großteil des Verdienstausfalls. Ursula Winkler, Nachrichtenredaktion.
1: Zum Sport. Deutschlands Fußballnationalmannschaft hat sich mit einem knappen Sieg von den Fans zur WM verabschiedet. In einem lockeren Trainingskick über 2x25 Minuten setzte sich die DFB-Auswahl gegen Finnland mit 1:0 durch. Ein Eigentor des Finnen, Doni Arifi vom Zweitligisten Spielvereinigung Reuter Fürth, brachte die Entscheidung.
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1: Zum Wetter, die aktuelle Vorhersage des Deutschen Wetterdienstes. Im Südwesten und an den Küsten scheint häufig die Sonne, im Südosten kann es immer mal nass werden. Schauer und Gewitter ziehen aber allmählich ab. Die Höchstwerte bewegen sich zwischen 19 und 27 Grad. Morgen auch durchwachsen, von der Ostsee bis in den Südosten anfangs noch sonnig und trocken. Von Westen und Nordwesten ziehen kräftige Schauer und Gewitter Richtung Südwesten und in die Mitte. Lokal besteht Unwettergefahr. 20 bis 27 Grad werden es höchstens.
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1: Zum Wetter, die aktuelle Vorhersage des Deutschen Wetterdienstes. Im Südwesten und an den Küsten scheint häufig die Sonne, im Südosten kann es immer mal nass werden. Schauer und Gewitter ziehen aber allmählich ab. Die Höchstwerte bewegen sich zwischen 19 und 27 Grad. Morgen auch durchwachsen, von der Ostsee bis in den Südosten anfangs noch sonnig und trocken. Von Westen und Nordwesten ziehen kräftige Schauer und Gewitter Richtung Südwesten und in die Mitte. Lokal besteht Unwettergefahr. 20 bis 27 Grad werden es höchstens.
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1: Ich bin Dirk Zeitler. Der Tankrabatte und gesunkene Rohölpreise haben die Autofahrer im Mai beim Spritkauf deutlich entlastet. Nach dem teuersten Tankmonat April waren die Kraftstoffe wieder günstiger zu haben. Das zeigt eine Bilanz des Automobilclubs ADAC für den Monat Mai. Berechnungen der Monopolkommission und des IFO-Instituts für Wirtschaftsforschung zeigen zudem, inzwischen wird die Steuersenkung, die 2 Monate lang gilt, zumindest bei den Benzinsorten E5 und E10 vollständig weitergegeben. Für den Terroranschlag auf feiernde Menschen in Bielefeld ist der Attentäter zu lebenslanger Haft verurteilt worden. Das Düsseldorfer Oberlandesgericht sprach den 36-jährigen

Das ist die große Frage. Gibt's heute Milch oder gibt's heute keine Milch? Schöner alter Klassiker aus den 70ern, No Milk Today von Herman Solomons als Einstieg in diesen Sender am Mittag. Ja, und das ist heute auch das Thema, zumindest ganz am Anfang, Milch nämlich. Heute ist internationaler Tag der Milch und Milch, das ist ja weder so ein reines Wundermittel, noch ist sie ganz ungesund. Es ist ein umstrittenes, aber auch sehr nährstoffreiches Lebensmittel, habe ich genannt. Milch liefert ja so ganz wertvolles Eiweiß, hat viel Kalzium, hat Vitamin B12, birgt aber durch einen hohen Fettgehalt und mögliche entzündungsfördernde Eigenschaften bei einer übermäßigen Konsumierung von Milch gesundheitliche Risiken. Also da kann man auch was falsch machen. Die Vorteile von Milch sind schon mal, also der Kalzium, der ist ja ganz wichtig für die Knochengesundheit, besonders wenn man noch so im Wachstum ist. Also für die Kleinen hat man ja immer gesagt, Milch ist ganz wichtig. Proteine sind drin, hochwertiges Eiweiß, das den Muskelerhalt unterstützt. Das ist dann für die Alten wieder wichtig, weil die ja nicht mehr so viele Muskeln bilden können. Vitamine sind drin. Vitamin B12 hatte ich schon gesagt, aber auch Vitamin B2 ist drin, Jod auch in der Milch enthalten und fermentierte Produkte, Joghurt oder Kefir, die fördern die Darmgesundheit durch die probiotischen Bakterien, die da drin sind, in der fermentierten Milch quasi. Das waren die Vorteile. Nachteile aber ist zum Beispiel die Laktoseintoleranz. Rund 75% der Weltbevölkerung, das sind 3/4, vertragen den Milchzucker im Erwachsenenalter nämlich nicht. Das muss als Kind schon alles gut sein, aber im Erwachsenenalter kann es dann werden, dass wir da eine Unverträglichkeit entwickeln. Das führt zu Blähungen oder Durchfall. Das Herz-Kreislauf-System, das ist auch belastet, weil Milch eben viele gesättigte Fettsäuren enthält, die im Übermaß für die Herz-Kreislauf-Erkrankungen verantwortlich sind. Ein Krebsrisiko besteht sogar auch. Da gibt es Beobachtungsstudien, die zeigen, dass ein sehr hoher Konsum, also über 1 Liter am Tag, bei Männern das Risiko für Prostatakrebs leicht erhöhen kann. Also da ist noch ein bisschen Spielraum drin, aber auch das Hautbild kann sich verändern bei manchen Menschen. Da kann der Konsum nämlich von Milchprodukten Akne oder auch Pickel begünstigen, was ja auch nicht so schön ist. Ja, nichtsdestotrotz, das ist sowohl gut als auch nicht so gut, die Milch. Aber heute ist eben der 1. Juni und das ist der internationale Tag der Milch. Und an diesem Tag wird natürlich Milch in den Mittelpunkt gerückt, gehört auch zum Alltag bei uns. Also im Kaffee ist bei mir zum Beispiel immer Milch. Im Müsli, als Joghurt esse ich gerne Milch oder Käse und Butter. Gehört natürlich auch dazu zum täglichen Leben und das ist so eine Selbstverständlichkeit, ne? Die verdeckt aber auch mal ganz schnell, dass hinter jedem Liter Milch eine Erzeugung steht, also jemand, der die auch herstellen muss und das muss man 365 Tage im Jahr machen und das kostet auch Verantwortung und eine Menge Leistung. Gleichzeitig aber steht diesen Milcherzeugerinnen und Erzeugern erheblichen Herausforderungen gegenüber. Es werden gerade schwankende Erzeugerpreise erzielt. Es geht mal rauf, mal runter. Wir merken es bei der Butter. Hohe Energie- und Betriebsmittelkosten sind da auch ein Teil davon, aber auch unsichere politische Rahmenbedingungen. Das alles erschwert eine langfristige Betriebsplanung bei den Milcherzeugern und Investitionen in Tierwohl, in moderne Technik und nachhaltige Bewirtschaftung. Die lassen sich betriebswirtschaftlich eben nur rechtfertigen und auch durchführen, wenn es die politische und die wirtschaftliche Grundlage hergibt und wenn die auch verlässlich sind. Also eine ganze Menge hängt dran an unserer täglichen Milch, die wir ja schon brauchen, aber nicht mehr Übermaß trinken sollten. Und dass das auch jeden Tag gewährleistet wird, in der guten Qualität und auch zu einem vernünftigen Preis, dafür gibt es eben diesen internationalen Tag der Milch. Und da denken wir heute mal ganz besonders daran, wenn wir so ein Däschen Milch oder auch einen Joghurt wieder zu uns nehmen.

0: Musik aus den 80ern, die wir gerne spielen hier bei uns bei Second Radio. Johnny and Mary. Robert Palmer war es natürlich nicht, Johnny Palmer. Robert Palmer. Wir kommen mal nach Dresden. Da haben wir ja alle mitbekommen, dass die Landesdirektion Sachsen Ende März entschieden hatte, dass der Christopher Street Day in Dresden nicht mehr in Gänze als Versammlung eingestuft werden darf. Ja, nur der Umzug, der seine Versammlung, aber nicht das mehr Tage dauernde Straßenfest. Das CSD-Straßenfest mit den Verkaufsständen, mit gastronomischen Angeboten und mit Bühnenprogrammen, das sei dann rechtlich als eine Veranstaltung zu bewerten und nicht als eine Versammlung. Das hat die Landesdirektion Dresden nochmal oder Sachsen nochmal betont. Ja, auch das Verwaltungsgericht Dresden hat jetzt in dieser Woche ganz aktuell das Straßenfest nicht als politische Versammlung eingestuft. Im Dresdner Rathaus hat die Entscheidung der Landesdirektion Unverständnis ausgelöst. Oberbürgermeister Dirk Hilbert, der schon mehrfach Schirmherr des Dresdner CSD war, der hat den CSD-Veranstaltern jetzt Beistand zugesichert. Beim Christopher Street Day in Dresden soll jetzt jeden Tag, wenn es dann stattfindet, parallel zum geplanten Straßenfest ein Aufzug stattfinden. Hintergrund ist dabei, dass die Landesdirektion Sachsen und das Verwaltungsgericht eben die Veranstaltung nicht als Versammlung anerkennt, habe ich ja gerade erklärt. Und die Stadt Dresden, die hat den Organisatoren jetzt freigestellt, das Straßenfest so zu ändern, dass es sich als Versammlung darstellt. Das haben die Veranstalter erklärt. Klingt ein bisschen kompliziert, ist aber eigentlich nur eine Rechtsfrage. Im Prinzip wird sich nicht viel ändern, glaube ich. Dafür melden die Veranstalter jetzt ein erweitertes Versammlungskonzept an. Das hat Ronald Zenker gesagt, der Chef vom CSD. Und die Alternative, die Sondernutzungserlaubnisse zu beantragen, die seien nicht leistbar. Dass man also so ein bisschen in Aussicht gestellt worden, dass man Sondernutzungserlaubnisse beantragen dürfe. Die Veranstaltung wird ehrenamtlich organisiert, man hat einfach den Manpower nicht, also einfach nicht so viele Leute, das alles noch zu stemmen und zu organisieren. Die Anforderungen an kommerzielle Großveranstaltungen, die seien einfach nicht erfüllbar und der Christopher Street, der ist jetzt nach wie vor geplant vom 4. bis zum 6. Juni, geht also in dieser Woche los und über die Bühne und also keine Demonstration, sondern eine Veranstaltung. Nichtsdestotrotz gibt es jeden Tag einen Aufzug. Da wird also noch einiges wahrscheinlich hinterher zu besprechen sein. Gute Nachricht ist, Christopher Street Day 2026 in Dresden findet statt und zwar schon in dieser Woche vom 4. bis zum 6. Juni.
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1: Mein Name ist Angie Pörsch. Orangenbäumchen kehren in den Triesner Zwinger zurück. Neue S-Bahn-Züge für Leipzig. Länderbahn startet mit mehr Platz und höheren Erwartungen. Reichenbach ist 2027 Gastgeber des Sächsischen Wandertages. Die Meldungen im Einzelnen. Nach der Sanierung des Triesner Zwingerhofes, da kehren die Orangenbäumchen zurück. Die aus Italien stammten Bitterorangen, die hatten in ihren Kübeln seit 2021 im Baugarten Großsedlitz ihr Quartier. In dieser Woche, da sollen 52 Pomeranzen wieder an ihren angestammten Platz gelangen und entlang der Hauptwege im Zwinger aufgestellt werden. So teilten die staatlichen Schlösser, Burgen und Gärten mit. Sie bleiben im Sommer über im Freien und dann geht's wieder in die Orangerie von Großsedlitz ins Winterquartier. Die inzwischen mehr als 3,50 Meter hohen und etwa 120 Kilogramm schweren Pomeranzen, die werden auf einen speziell gefertigten Anhänger verladen, der mit einem Windschutz die Baumkronen während der Fahrt schützen soll. Insgesamt gibt es 80 Zwinger-Pomeranzen. Die restlichen Pflanzen haben im April neue Kübel bekommen und sollen in diesem Sommer noch keinem Umzugsstress ausgesetzt werden. Die Bäume stehen seit 2017 im Zwinger und sollen an dessen Geschichte als Orangerie erinnern. Unter Kurfürst August dem Starken, da gab es hier einst 1700 Orangenbäumchen. Die Bogengalerien des Zwingers, die dienten als Winterquartier und damals galt es als Zeichen von Macht und Reichtum, die empfindlichen Pflanzen nördlich der Alpen kultivieren zu können. Im Staatsbetrieb kümmern sich spezielle Gärtner, sogenannte Orangeure, um die Pflanzen. Um die Pflege der Bäumchen zu finanzieren, da werden noch Paten gesucht. Die Länderbahn übernimmt ab Dezember die S-Bahn-Linien S3, S5, S5X im Raum Leipzig-Halle. Bereits ab Mitte Juni starten erste Testfahrten mit Fahrgästen auf ausgewählten Verbindungen. Zum Einsatz kommen neue, größere Mireo-Züge, die mehr Platz und Komfort bieten. Bei einer Premierenfahrt, da wurden Doppelattraktionen mit rund 140 Metern Länge vorgestellt. Insgesamt sind 41 dreiteilige Züge bestellt, von denen bereits ein Großteil ausgeliefert ist. Und die neuen Fahrzeuge, die sollen vor allem auf stark frequentierten Strecken für Entlastung sorgen. Parallel bereitet sich das Unternehmen personell und organisatorisch auf den Start vor. Rund 350 Mitarbeitende wurden eingestellt und weitere Kräfte werden noch gesucht. Auch die Deutsche Bahn plant ergänzend eigene neue Mireo-Züge für die Region. Das S-Bahn-Netz gilt als zentral für Pendler und die wirtschaftlichen Entwicklungen. Kommunen wie Markkleeberg und Schkeuditz erwarten spürbare Verbesserungen im Alltag. Die neuen Züge, die bieten WLAN, mehr Fahrradplätze und moderne Ausstattungsmerkmale. Reichenbach im Vogtland wird 2027 Mekka für Wanderer in Sachsen. Vom 25. bis zum 27. Juni sei die Stadt Gastgeberin des 16. Sächsischen Wandertages, informierte das Landeskuratorium Ländlicher Raum. Es folgt auf Großenhain im Landkreis Meißen dem diesjährigen Ausrichter. Am Wochenende habe die Stadt ganz im Zeichen von Natur, Bewegung und Gemeinschaft gestanden, so hieß es, und mehr als 1000 Wanderer, die hätten die Angebote genutzt, um die Region aktiv zu entdecken. Und dazu waren am Samstag mehr als 30 Touren angeboten worden. Soweit die Meldungen.
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2: Und das ist wieder schön. Torgau meldet aktuell 22 Grad Celsius bei Sonnenschein. Weißwasser sogar 23 Grad. Chemnitz hat 19 Grad. Oberwiesenthal immerhin noch 12 Grad. Und bis zum Abend gibt es diese Mischung aus Sonne und Wolkenschauer. Bleibt die absolute Ausnahme. Temperaturen eben, wie gesagt, immer noch über 20 Grad. In der Regel in der Nacht gibt es dann ein paar Schleierwolken. Aber auch die lassen Platz für Mond und Sterne. Es bleibt überwiegend trocken. Die Temperaturen gehen runter bis auf 7 Grad. Und morgen am Dienstag dann, da teilen sich die Sonne, die Wolken wieder den Himmel. Mittags gibt es auch wieder ein paar einzelne Schauer, aber die Temperaturen steigen immerhin bis auf 27 Grad. Am Mittwoch dann regnet es zum Teil länger anhaltend und auch ziemlich ergiebig. Immerhin werden 20 Grad gemessen am Mittwoch und am Donnerstag gibt es wieder mehr Sonne. Nachmittags auch wieder ein paar Schauer und es wird wieder wärmer. Also ganz gute Aussichten, wie ich finde.
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2: Und die starten jetzt mit der A9 in Richtung München. Zwischen dem Schkreuditzer Kreuz und Leipzig-West, da staut es sich wegen Bauarbeiten. 10 Minuten müsste der mehr einplanen. Die A14 in Richtung Dresden zwischen Grimma und Leisnig, da gibt's 5 Kilometer Stau nach dem LKW-Unfall. 1 Stunde und 15 Minuten müsste mehr einplanen. Und in Großrückerswalde ist die Marienberger Straße, die S221 zwischen Ortseingang und Oberdorf, immer noch nach dem Unfall gesperrt. Geblitzt wird auf der B6 in Leipzig in der Max-Liebermann-Straße stadteinwärts, auf der B99 in Zittau in der Görlitzer Straße stadtauswärts, auf der S111 in Göda, das ist die Dresdner Straße, dort stehen sie in Richtung Bautzen, in Leppersdorf in Richtung Radeberg, auf der K8610 in Strahwalde in Richtung Löbau und in Taura in der Sommerfelder Straße stadteinwärts. Und falls ihr Blitzer habt, die ich noch nicht genannt habe, oder Verkehrsbehinderungen, könnt ihr mir die gerne weitersagen auf die 0341 35 88 3095. Das ist unsere WhatsApp-Nummer oder ihr schreibt eine Mail an studio@secondradio.de. Vielen Dank euch für eure Infos. Ich sage es auch gerne weiter und wünsche euch bis dahin eine ganz stressfreie und entspannte Fahrt in diesen Montagnachmittag.
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2: 4:06 haben wir es, 15.36 Uhr und schauen in der kommenden halben Stunde mal auf die Ereignisse, die an einem 1. Juni geschehen sind. Kindertag ist ja heute, ein schöner Tag für alle Kids. Die Sonne ist draußen und man kann eine ganze Menge tun. Auch da gibt's zu berichten. Erstmal aber haben wir Musik, die kommt nochmal aus den 80ern von In Excess Mystify. Auf!

zwar überhaupt nicht mystisch, sondern jedes Jahr wieder zur gleichen Zeit am 1. Juni ist er da, der internationale Tag der Kinder, der Kindertag. Und da freuen sich die Kids auch schon. Da ist eine Menge los immer für alle Kids. Ja, und heute stimmt auch das Wetter wieder mal. Das ist auch eine schöne Angelegenheit. Und ich sag mal, herzlichen Glückwunsch, ihr Lieben, für euren Tag, also zu eurem Tag, damit es heute spannend wird. Das wünsche ich euch. Und dass ihr einen richtig schönen Tag habt heute zu eurem internationalen Kindertag. Und ich kann auch schon in Chemnitz zumindest eine schöne Veranstaltung so ein bisschen anteasern, also schon mal so ein bisschen vormerken. In dieser Woche, am 4. Juni, geht es nämlich los mit dem, ja, der Veranstaltung Kommst du runter? Fragezeichen. Vorlesegeschichten auf dem Spielplatz. Das klingt ganz spannend. Raus aus dem Alltag, rein ins Abenteuer. So hat die Veranstaltungsreihe geplant und der wird tatsächlich auf dem Spielplatz vorgelesen. Die Stadtbibliothek Chemnitz, die lädt Kids und die Familien ein zu ganz besonderen Vorlesemomenten unter freiem Himmel. Die Teilnahme ist auch kostenfrei und wer da gern spannenden und lustigen Geschichten lauscht, der ist da ganz genau richtig. Mitarbeiterinnen und Mitarbeiter der Stadtbibliothek lesen gemeinsam mit engagierten Ehrenamtlichen des Fördervereins aus ganz liebevoll illustrierten Bilderbüchern vor und entführen die kleinen und auch die größeren Zuhörerinnen und Zuhörer in eine total fantastische Welt der Buchstaben und Wörter. Für eine gemütliche Atmosphäre ist da auch gesorgt. Da gibt's Decken, da gibt es Kissen, Ausmalbilder und das alles bringt das Team mit dem Lastenrad Lara direkt zum Spielplatz mit. So wird jeder Termin zu einem entspannten Projekt und einem Treffen mit Geschichten, Begegnungen und gemeinsamer Zeit. Ja, und da könnt ihr euch so ein bisschen den Spielplatz auch raussuchen. Initiiert wurde das ganze Projekt nämlich von Amelie Bendig und die absolviert mittlerweile seit 9 Monaten ihren Freiwilligendienst in der Stadtbibliothek Chemnitz und die hat mit ihrer Idee so richtig frischen Wind in die Leseförderung unter freiem Himmel gebracht. Finde ich total klasse. Sieht man wieder mal, dass auch so neue Gesichter, die das auch nur ehrenamtlich und freiwillig machen, nochmal wirklich ganz, ganz neue Ideen mitbringen können. Und da lohnt es sich auch, richtig mal hinzuhören. So, und jetzt seid ihr gespannt, wann sowas erlebbar ist. Also, diese schöne Veranstaltung Kommst du runter, Vorlesegeschichten auf dem Spielplatz, die starten am Donnerstag, den 4. Juni. Um 17 Uhr geht's da los auf dem Spielplatz in Chemnitz auf der Wiesenstraße 5. Dann ein paar Tage später, am Dienstag, dem 9. Juni um 17 Uhr wieder auf dem Spielplatz, diesmal aber auf der Reitbahnstraße 42. Und am Mittwoch, dem 17. Juni, auch um 17 Uhr, auf dem Spielplatz auf der Annenstraße 38. Könnt ihr auch alles noch finden unter der Homepage der Stadtbibliothek Chemnitz. Und ich finde es eine ganz tolle Geschichte, auch gerade heute zum Kindertag, dass wir mal so 4 total schöne und andere Veranstaltungen mit Büchern und mit Kids und mit einer gemütlichen Atmosphäre und bestimmt auch ganz großen Augen und Ohren bei den Kindern präsentieren können. Also kommst du runter, Vorlesegeschichten auf dem Spielplatz. Euch heute einen schönen Kindertag.

ganz wichtig, den Song mal richtig zu hören und auch den Text vor allen Dingen. Dirk Michaelis war das mit seiner Version von Sind so kleine Hände, ein Song von Bettina Wegner, den sie schon vor vielen, vielen Jahren in der ehemaligen DDR gemacht hat und dafür nicht unbedingt befeiert wurde. 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
1: Wir schreiben den 1. Juni 2026, aber an einem 1. Juni in der Vergangenheit ist auch eine ganze Menge passiert und zwei Ereignisse habe ich heute mal wieder rausgesucht. Als erstes stammt aus dem Jahre 1961. Am 1. Juni in diesem Jahr, da kam in der Bundesrepublik die erste Anti-Baby-Pille auf den Markt. Das Präparat des Herstellers Schering, das sollte zuallererst nur ganz wenigen verheirateten Patientinnen verschrieben werden. Sex- und Empfängnisverhütung, die waren Themen, über die man in beiden deutschen Staaten bis dahin nicht so wirklich öffentlich gesprochen hatte. Das war 1961. Ab 1965 gab es dann auch in der DDR ein Äquivalent. Dort stellte die VEB Jena Farm die Wunschkindpille her. Erhältlich war die unter dem Markennamen Ovocystone und ab 1972 war die sogar kostenfrei für ostdeutsche Frauen erhältlich. Ja, laut der Deutschen Gesellschaft für Familienplanung Pro Familia ist die Antibabypille auch heute noch das beliebteste Verhütungsmittel bei deutschen Frauen. Aber mittlerweile stehen viele Nebenwirkungen der hormonellen Verhütung in der Kritik. Außerdem wird kritisiert, dass die Verantwortung zur Empfängnisverhütung vor allem den Frauen zugeschrieben wird. Aber eine Alternative für Männer, an der wird zwar schon lange geforscht, aber bisher konnte da noch kein Präparat sicher zugelassen werden. Naja, wir bleiben dran. Und eine zweite Meldung, das ist auch noch passiert in einem 1. Juni im Jahre 1990 nämlich. Da beschloss die Stadtverordnetenversammlung von Karl-Marx-Stadt, das ist so meine Heimatstadt, die Stadt wieder umzubenennen und zwar in ihren ehemaligen Namen Chemnitz. In dem Bürgerentscheid zwei Monate vorher hatte sich die Mehrheit der Einwohner für den Stadtnamen Chemnitz ausgesprochen. Die Stadt und der zugehörige DDR-Bezirk, die waren 1953 schon anlässlich des Karl-Marx-Jahres in der DDR umbenannt worden. Die Entscheidung, die trafen damals das SED-Zentralkomitee und die DDR-Regierung. Die Einwohnerinnen und Einwohner von Chemnitz, die erhielten damals kein Mitspracherecht. Hieß also dann ab sofort Karl-Marx-Stadt. Und heute ist Chemnitz eben wieder Chemnitz seit dem 1. Juni 1990 und mit rund 250.000 Einwohnern die drittgrößte Stadt Sachsens. Im Oktober 2020 wurde die Stadt zur Kulturhauptstadt Europas fürs Jahr 2025 ernannt und das war im letzten Jahr und wir alle haben mitgekriegt, das hat die Stadt Chemnitz richtig gut gemacht. Kulturhauptstadt im Jahr 2025 und das in ganz Europa. Das war schon eine tolle Geschichte. Also zwei Dinge sind passiert, noch viele mehr, aber zwei habe ich rausgesucht. Am 1. Juni, ja, vor vielen, vielen Jahren.

Gleich gibt es Neuigkeiten hier bei uns bei Sachsen Live, dem Second Review. Und Nachmittag um 16 Uhr pünktlich kommen die Nachrichten aus Deutschland, der ganzen Welt. Und bis dahin gibt es noch eine Musik und die singt uns jetzt Bryan Adams.

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1: Ich bin Dirk Zeitler. Der Tankrabatt scheint inzwischen zu wirken. Tanken hat im Mai deutlich weniger wehgetan als noch im April. Laut ADAC kostete ein Liter Super E10 im Schnitt rund 13 Cent weniger. Diesel war sogar etwa 27 Cent günstiger.
2: Nach dem eher holprigen Start kommt die Steuersenkung inzwischen wohl komplett bei den Autofahrern an. Das zeigen Auswertungen des IFO-Instituts und der Monopolkommission. Vor allem bei Benzin lässt sich die Entlastung inzwischen klar an den Preisen ablesen. Geholfen haben dabei auch die zuletzt niedrigeren Rohölpreise. Und das wirkt sich nicht nur an der Zapfsäule aus. Die niedrigeren Spritpreise haben zuletzt auch den Anstieg der Verbraucherpreise, also der Inflation, etwas gebremst. Zoe Tassovali, Nachrichtenredaktion.
1: Der nordrhein-westfälische Ministerpräsident Wüst hat alle Spekulationen über einen möglichen Kanzlertausch erneut zurückgewiesen. Bei einer CDU-Tagung im Sauerland, an der auch Friedrich Merz teilnahm, sicherte Wüst dem Kanzler seine volle Unterstützung zu.
3: Das Treffen in Meschede war schon lange geplant. Eigentlich eher unspektakulär wurde nun, nach den Medienberichten über angebliche Gedankenspiele in der Union, den Kanzler Merz durch Wüst zu ersetzen, genau hingeschaut und gehört. Neue Nahrung bekamen die Spekulationen aber nicht. Wüst sagte nochmal, dass das Ganze Quatsch sei und dass Merz die aktuell großen Herausforderungen entschlossen anpacke. Im Gegenzug lobte Merz die Arbeit von Wüst in NRW. Thomas Borg, Nachrichtenredaktion.
1: Für den Terroranschlag auf feiernde Menschen in Bielefeld ist der Attentäter zu lebenslanger Haft verurteilt worden. Das Düsseldorfer Oberlandesgericht sprach den 36-jährigen Syrer wegen vierfachen versuchten Mordes schuldig, stellte die besondere Schwere seiner Schuld fest und ordnete Sicherungsverwahrung an. Der Mann sei nach wie vor gefährlich, sagte der vorsitzende Richter. Vor gut einem Jahr hatte der Syrer laut Anklage nachts Feiernde vor einer Bar angegriffen. Die verurteilte Rechtsextremistin Maria Svenja Liebig soll von Tschechien nach Deutschland ausgeliefert werden. Das hat das Landgericht im tschechischen Pilsen angeordnet. Liebig kann gegen die Entscheidung Beschwerde einreichen. Die Entscheidung ist damit noch nicht rechtskräftig.
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1: Zum Wetter, die aktuelle Vorhersage des Deutschen Wetterdienstes. Im Südwesten und an den Küsten scheint häufig die Sonne, im Südosten kann es immer mal nass werden. Schauer und Gewitter ziehen aber allmählich ab. Die Höchstwerte bewegen sich zwischen 19 und 27 Grad. Morgen auch durchwachsen, von der Ostsee bis in den Südosten anfangs noch sonnig und trocken. Von Westen und Nordwesten ziehen kräftige Schauer und Gewitter Richtung Südwesten und in die Mitte. Lokal besteht Unwettergefahr. 20 bis 27 Grad werden es höchstens.
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4: Bis zum Abend, da stellt sich ein Wechsel von Sonne und zeitweise dichteren Wolken ein. Einzelne Schauer sind auch möglich und die Temperatur, die liegt zwischen 19 und 23 auf dem Erzgebirgskamm bei 15 Grad. Der Wind, der weht teilweise mäßig aus Nordwest. Die Nacht locker bewölkt oder ganz klar. Trocken bleibt auch. Stellenweise ist Nebel möglich und die Temperatur, die sinkt auf 12 bis 7 Grad.
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5: Los geht's mit der A9 in Richtung München. Zwischen Schkeuditzer Kreuz und Leipzig West staut es sich wegen Bauarbeiten, doch dauert es 10 Minuten länger. Die A14 in Richtung Dresden zwischen Grimma und Leisnig, da gibt's 5 Kilometer Stau nach dem LKW-Unfall, auch da 10 Minuten obendrauf. Die A14 Richtung Magdeburg zwischen Neusen Nord und Döbeln Ost, auch da stockender Verkehr. Und in Schkeuditz auf der B186 in Richtung Leipzig, auch da staut es sich, der Verkehr stockt. Dort müsst ihr 20 Minuten mehr einplanen. In Seif-Hennersdorf ist die Leutersdorfer Straße in Höhe Spitz-Kunnersdorfer Straße nach dem Unfall aktuell total dicht. Die S141 ist das. Und in Königswalde, da ist die Kreuzung Lindenstraße, Ecke Annaberger Straße, ebenfalls nach dem Unfall gesperrt. Eine Meldung aus Hosenaa von der L58, die Rosa-Luxemburg-Straße. Zwischen der Tornower Straße und der Gartenstraße gibt es in beiden Richtungen einen Polizeieinsatz. Die L58 ist da gesperrt. Ortskundige Autofahrer und Autofahrerinnen werden gebeten, das Gebiet weiträumig zu umfahren. Und noch ein Switch nach Dippoldiswalde in die Rabenauer Straße in Höhe Nikolai-Ostrowski-Straße. Da hat es gerade gekracht, gibt es Behinderungen nach einem Unfall. Bonn geblitzt wird aktuell unter anderem in Leipzig auf der B6. Das ist die Max-Liebermann-Straße stadteinwärts, auf der B99 in Zittau, in der Görlitzer Straße stadtauswärts, auf der S111 in Göda, in der Dresdner Straße in Richtung Bautzen und in Leppersdorf stehen sie in Richtung Radeberg. Ihr könnt mir gerne eure Blitzer oder Verkehrsbehinderungen, die ihr noch seht, melden auf unsere WhatsApp-Nummer, die 0341 35 88 30 95, oder ihr mailt einfach an studio@secondradio.de. Ich sag schon mal Dankeschön für eure Tipps und wünsche euch eine entspannte Fahrt.
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damit kommen wir zu unserem ersten Geburtstagskind heute an diesem Nachmittag am 1. Juni 2026 und das ist Konstantin Wecker. Ja, der ist Liedermacher, Komponist, Schauspieler, Autor, Musiker eben und Konstantin Wecker lebt heute als trockener Alkoholiker seit rund 3 Jahren und kämpft mit der Polyneuropathie. Das ist eine seltene Nervenkrankheit, die Schäden an seiner linken Hand, also die kann er nicht mehr wirklich bewegen, die zwingen ihn dazu,

0: und sich zu einer Haftstrafe von 2,5 Jahren verurteilt. Es ist der Wahnsinn. Aber nach Revisionen und Berufungen wurde die Strafe im Jahr 2000 auf 1 Jahr und 8 Monate auf Bewährung herabgesetzt. Da ist ihm eine neue Haftstrafe erspart geblieben. Die Gerichte haben eben die verminderte Schuldfähigkeit anerkannt aufgrund der Sucht. Und er hat ja selber gesagt, dass das wirklich ein großes Glück für ihn gewesen wäre, dass er damals verurteilt worden und in den Knast gekommen ist, weil er sonst wahrscheinlich nie aufgehört hätte mit der Drogengeschichte. Und das wäre also sein Lebensretter gewesen. Tja. Er ist aber trotz der Polyneuropathie, der Nervenkrankheit, weiterhin als Schriftsteller unterwegs und ist auch politisch sehr, sehr aktiv, hat sich ja immer eingesetzt für die Menschenrechte, für Demokratie, für ein wirklich gutes Deutschland ohne Nazis und was man noch so in der Vergangenheit von Deutschland mit sich nehmen musste. Ja, neben Lesungen hat er auch ein Buch veröffentlicht, das heißt Der Liebe zu Liebe. Und in dem spricht er ganz offen über seine frühere Sucht. Und das Buch hat er auch seiner Frau Annick und seinen beiden Söhnen gewidmet, die er gemeinsam mit seiner Frau Annick hat. Weil die haben ja in seinem Leben auch eine Menge mitmachen müssen, haben das durchgestanden und sind immer an seiner Seite geblieben. Ja, und jetzt hofft er zu seinem bevorstehenden 80. Geburtstag, der ja heute ist, noch einmal live auf die Bühne zurückkehren zu können. Ich weiß nicht, ob er heute nochmal auftritt, keine Ahnung. Aber er, Konstantin Wecker, wirklich ein begnadeter Musiker. Ein Kämpfer für die Freiheit und für die Demokratie, der aber eben auch im Leben nicht nur Höhen, sondern viele Tiefen erlebt hat und der daraus aber geläutert hervorgegangen ist und ja mittlerweile auf sein Leben ein bisschen zurückschaut, auch noch vieles vor sich sieht. Und deswegen wollen wir heute ganz herzlich gratulieren zum 80. Geburtstag, Mr. Konstantin Wecker. Ja, alles Gute.
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0: So ein schönes Lied, weil ich liebe Konstantin Wecker, den habe ich jetzt gerade mal ein Jahr älter gemacht. Entschuldigung bitte, 79 Jahre alt ist er heute geworden und keine 80, das steht noch bevor. Und dann auch eben die Frage, ob er bis dahin nochmal wieder richtig gut Musik machen kann. Ich drücke ihm da alle Daumen. Und jetzt kommen wir erstmal nach Leipzig und zwar ins Cineplex. Und auch wenn heute Montag ist, gar keine neuen Filme starten, hat Heiko Fischer garantiert wieder eine Menge zu erzählen gehabt heute Morgen im Morgenwecker bei Angie. Über das Kino, über das, was läuft und über die Angebote und Events, die in den nächsten Tagen bis zum Donnerstag zu erwarten sind. Ich bin sehr gespannt und wir hören mal gemeinsam rein in das Gespräch von heute Morgen.
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2: Ja, und einen wundervollen guten Morgen in Cineplex Leipzig zum Heiko Fischer. Moin, moin.
3: Ja, hallo und guten Morgen aus dem Cineplex. Heute zum Kindertag.
2: Genau, Kindertag. Also auch herzlichen Glückwunsch. Du bist auch ein Kind von deinen Eltern und deine Eltern sind Kinder von dem anderen. Also ich glaube,
3: genau, irgendwie sind wir alle Kinder, ja, auf dieser Welt.
2: Das stimmt, genau. Und bei euch ist ja heute auch was los da in Grünau. Ja, ihr habt ja heute auch eine Premiere.
3: Also eine richtige Weltpremiere, ja, haben wir, genau. Ich sag mal, Pirk Posegger, der Regisseur, der hat auch gerade halt vor 2 Jahren einen Film gemacht über den Leipziger Osten. Der hat Hütten sind für alle da. Der hat einen Film über Grünau gemacht. Und Grünau wird ja dieses Jahr halt 50 Jahre und im Rahmen der Feierlichkeiten heute wird halt sein kleiner, so ein Episodenfilm über Grünau bei uns eine Weltpremiere haben. 18.30 Uhr und 18.45 Uhr haben wir unsere 2 größten Säle quasi halt bereitgestellt und zumindest für den 2. Saal gibt es da wohl noch Restkarten, also die Stadt hat da noch paar Restkarten quasi geblockt, damit auch halt über die Abendkasse noch ein paar Chancen sind. Aber wie gesagt, zeitiges Kommen ist da wahrscheinlich halt angeraten. Für alle, die heute das nicht schaffen, wir haben morgen noch mal im Rahmen des Grünauer Kultursommers 19 Uhr eine Wiederholung des Filmes. Aber auch da heißt es, zeitig kommt, denn wenn der Saal voll ist, ist der Saal voll.
2: Auf jeden Fall, genau. Und das ist er heute. Das kann ich mir vorstellen und auch die nächsten Tage. Aber ihr habt ja auch noch bestimmt was anderes für diejenigen, die jetzt sich vielleicht doch ein bisschen von diesem Familienprogramm dann erholen wollen, sich in den Kinosessel lehnen und was Schönes gucken wollen.
3: Also wir haben jetzt jeden Tag also 1 oder 2 Specials. Also heute kann man nochmal in unsere Cineart, unsere Filmkunstreihe Die reichste Frau der Welt mit Isabelle Huppert sehen. Eine wunderbare Satire über die Macht des Geldes. Morgen haben wir dann unseren Kultfilm. Also wir bringen ja regelmäßig, sagen wir mal, in unserer Reihe Best of Cinema halt wirklich Kultfilme und Klassiker wieder auf die große Leinwand. Und hier haben wir einen Film aus den 80ern von Mel Brooks, und zwar Mel Brooks Baseball. Und das ist halt eine verrückte Komödie, eine Raumschiff, Raumfahrt, Science-Fiction-Komödie, in der er alle so gängigen Science-Fiction-Filme wie halt Star Wars oder Raumschiff Enterprise oder auch Kampfstern Galactica einfach wirklich wunderbar durch den Kakao zieht. Und ist immer Mel Brooks ist hier nicht bloß halt Regisseur, sondern er spielt auch selber. Er spielt halt so einen bösen Herrscher und dann noch eine Doppelrolle. Also insofern großes Abenteuer und großes Vergnügen auf alle Fälle. Am Mittwoch haben wir dann gleich 2 Previews am Start. Das eine ist Masters of Universe, ist eine Neuverfilmung dieses alten, auch dieses Motives von diesen Mattel-Figuren halt. Es gab schon mal eine Verfilmung auch in den Ende der 80er. Geht es um das Schwert der Macht und um He-Man, den stärksten Mann der Welt, der halt auf seinen Heimatplaneten zurückkehrt und halt gegen Skeletor kämpfen muss. Das ist 1945, 20.15 Uhr. Ganz anderes Genre, Horrorkomödie, Scary Movie, das aber jetzt schon Scary Movie 6, auch eine Filmreihe, die halt schon ziemlich lange läuft. Und hier werden es auch so gängige, so in einer politisch unkorrekten Form, so auch total coole Horror-Specials und erfolgreiche Filme. Auch halt einfach halt durch den Kakao gezogen und es geht über Grenzen. Also ich sag mal, für alle Freunde des schrägen Humors und für Horror ist das, glaube ich, halt eine gute Empfehlung, einfach mal den Trailer anschauen und sich entscheiden. Dann haben wir noch am Donnerstag, da haben wir auch was Besonderes, am Donnerstag startet The Amazing Digital Circus, The Last Act. Hast du schon mal davon was gehört?
2: Nee, muss ich gestehen, nein.
3: Also wir hatten auch noch nichts davon gehört. Das ist, eigentlich ist es eine Serie, die auf so einem YouTube-Kanal läuft, schon seit längerem. Es geht hier um fünf Menschen, die halt in so einem Digital-Universum, was hier über Zirkus halt Motive designt ist, halt gefangen gehalten werden. Und die müssen Abenteuer bestehen. Und diese Serie ist auf YouTube sehr erfolgreich und YouTube hat dann, also sagen wir, die Produzenten haben dann gesagt, Leute, wenn ihr den Film in eurem Kino, den letzten Teil sehen wollt im Kino, dann wendet euch an eure Kinos vor Ort. Und überall, nicht nur in Deutschland, in Europa haben das halt die Fans gemacht. Und es ist wirklich so eine viral gegangen. Und jetzt kommt halt der Film auch wirklich, also die letzte Akt, das sind so wo die letzten zwei Episoden ins Kino. Und es war halt gigantisch. Also sagen wir, wo wir halt den Film online gestellt haben, sind unsere Server erstmal überall in die Knie gegangen. Also es war halt, also sind auch die ersten sechs Vorführungen sind auch fast ausverkauft. Und wir haben am Samstag sogar 13 Uhr, zeigen wir den Film in zwei Sälen. Da haben wir sogar Synchronsprecher halt, also drei der Synchronsprecher von den Hauptfiguren, Babbel, Zubel und Kinscher. Was die sind, keine Ahnung, weil wirklich, das ist wirklich für uns alle eine Überraschung gewesen.
2: Und die aber sind
3: das
2: zugegen ist halt noch mal so. Und die sind da, oder wie?
3: Die sind zugegen, okay. Ja, zum Filmgespräch, zur Begrüßung des Publikums, genau, und auch für Autogrammstunde hinterher. Genau, das war Donnerstag und dann haben wir Freitag so zum Abschluss, also wir hatten ja schon mal die Woche halt mit Scary Movies Horror am Start und hier haben wir am Freitag in der Spätvorstellung 22:30 nochmal eine Horror-Sneak mit einem Überraschungsfilm. Und hier muss man halt immer wissen, da man nicht weiß, was halt kommt und Horrorfilme mal auch durchaus eine FSK 18 haben können, ist hier also immer nur eine FSK 18. Also man muss halt schon 18 sein für die Horror-Sneak. Genau, also da werden wir echt eine volle Woche.
2: Oh ja, ereignisreiche Woche.
3: Aber, genau, aber um nochmal jetzt auf den Kindertag jetzt hier zurückzukommen, wir haben heute auch ein kleines Special für alle Kids, also für alle, zumindest also für die bis 11 Jahre und alle kriegen heute bei uns in den Vorstellungen, also bis 18, also vor 18 Uhr halt eine kleine Tüte Popcorn geschenkt. Also wer noch Lust hat heute auf Kino zum Kindertag, kommt vorbei und dann gibt es noch eine Tüte Popcorn obendrauf.
2: Genau, super. www.cineplex.de/Leipzig. Mein Kino, euer Kino hier in Leipzig. Also vielen lieben Dank, Heiko. Dann schon mal viel Spaß heute zur Premiere auch des Dokumentarfilms Grüner 50. Und wir hören uns dann am Donnerstag wieder. Und nach diesen ereignisreichen Tagen gibt es bestimmt auch immer noch weiter viel zu erzählen. Also.
3: Auf alle Fälle. Bis dahin allen eine gute Zeit hier im Sektor. Ja. Tschüss.
2: Tschüss.
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1: Mein Name ist Angie Pörsch. Orangenbäumchen kehren in den Dresdner Zwinger zurück. Neue S-Bahn-Züge für Leipzig. Länderbahn startet mit mehr Platz und höheren Erwartungen. Reichenbach ist 2027 Gastgeber des Sächsischen Wandertages. Die Meldungen im Einzelnen. Nach der Sanierung des Dresdner Zwingerhofes, da kehren die Orangenbäumchen zurück. Die aus Italien stammenden Bitterorangen, die hatten in ihren Kübeln seit 2021 im Baugarten Großsedlitz ihr Quartier. In dieser Woche, da sollen 52 Pomeranzen wieder an ihren angestammten Platz gelangen und entlang der Hauptwege im Zwinger aufgestellt werden, so teilen die staatlichen Schlösser, Burgen und Gärten mit. Sie bleiben im Sommer über im Freien und dann geht's wieder in die Orangerie von Großsedlitz ins Winterquartier. Die inzwischen mehr als 3,50 Meter hohen und etwa 120 Kilogramm schweren Pomeranzen, die werden auf einen speziell gefertigten Anhänger verladen, der mit einem Windschutz die Baumkronen während der Fahrt schützen soll. Insgesamt gibt es 80 Zwinger-Pomeranzen. Die restlichen Pflanzen haben im April neue Kübel bekommen und sollen in diesem Sommer noch keinem Umzugsstress ausgesetzt werden. Die Bäume stehen seit 2017 im Zwinger und sollen an dessen Geschichte als Orangerie erinnern. Unter Kurfürst August dem Starken, da gab es hier einst 1700 Orangenbäumchen. Die Bogengalerien des Zwingers, die dienten als Winterquartier und damals galt es als Zeichen von Macht und Reichtum, die empfindlichen Pflanzen nördlich der Alpen kultivieren zu können. Im Staatsbetrieb kümmern sich spezielle Gärtner, sogenannte Orangeure, um die Pflanzen. Um die Pflege der Bäumchen zu finanzieren, da werden noch Paten gesucht. Die Länderbahn übernimmt ab Dezember die S-Bahn-Linien S3, S5, S5X im Raum Leipzig-Halle. Bereits ab Mitte Juni starten erste Testfahrten mit Fahrgästen auf ausgewählten Verbindungen. Zum Einsatz kommen neue, größere Mireo-Züge, die mehr Platz und Komfort bieten. Bei einer Premierenfahrt, da wurden Doppelattraktionen mit rund 140 Metern Länge vorgestellt. Insgesamt sind 41 dreiteilige Züge bestellt, von denen bereits ein Großteil ausgeliefert ist. Und die neuen Fahrzeuge, die sollen vor allem auf stark frequentierten Strecken für Entlastung sorgen. Parallel bereitet sich das Unternehmen personell und organisatorisch auf den Start vor. Rund 350 Mitarbeitende wurden eingestellt und weitere Kräfte werden noch gesucht. Auch die Deutsche Bahn plant ergänzend eigene neue Mireo-Züge für die Region. Das S-Bahn-Netz gilt als zentral für Pendler und die wirtschaftlichen Entwicklungen. Kommunen wie Markkleeberg und Schkeuditz erwarten spürbare Verbesserungen im Alltag. Die neuen Züge, die bieten WLAN, mehr Fahrradplätze und moderne Ausstattungsmerkmale. Reichenbach im Vogtland wird 2027 Mekka für Wanderer in Sachsen. Vom 25. bis zum 27. Juni sei die Stadt Gastgeberin des 16. Sächsischen Wandertages, informierte das Landeskuratorium Ländlicher Raum. Es folgt auf Großenhain im Landkreis Meißen dem diesjährigen Ausrichter. Am Wochenende habe die Stadt ganz im Zeichen von Natur, Bewegung und Gemeinschaft gestanden, so hieß es, und mehr als 1000 Wanderer, die hätten die Angebote genutzt, um die Region aktiv zu entdecken. Und dazu waren am Samstag mehr als 30 Touren angeboten worden. Soweit die Meldungen.
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2: Immer noch sonnig vom Studio Svenster, das gefällt mir sehr gut. Torgau meldet aktuell 24 Grad plus, Chemnitz 19 Grad, Plauen ebenfalls 19 Grad, in Oberwiesenthal sind es 13 Grad und bis zum Abend bleibt es so eine Mischung aus Sonne und Wolken. Schauer bleiben da die Ausnahme und in der Nacht ziehen dann einige Schleierwolken durch den Himmel. Die lassen aber auch noch Platz für den Mond und die Sterne. Es bleibt also überwiegend trocken. Man kann auch mal Sterne gucken. Bis auf 7 Grad runtergehen die Temperaturen in der Nacht. Morgen dann, da gibt es Sonne und Wolken, ab der Mittagszeit auch wieder ein paar Schauer und die Temperaturen steigen trotzdem auf 23 bis 27 Grad und am Mittwoch, da regnet es leider zum Teil länger und auch recht ergiebig, 20 Grad werden es dann noch, am Donnerstag geht es wieder mit der Sonne nach vorn, nachmittags aber gibt es wieder ein paar Schauer und es wird wieder wärmer, also insgesamt so ein bisschen Mischmaschwetter in den nächsten Tagen, aber immerhin einigermaßen warm, ganz gute Aussichten, wie ich finde.
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2: Die starten auf der A9 Richtung München. Zwischen dem Schkeuditzer Kreuz und Leipzig West staut es sich da wegen Bauarbeiten. Es dauert 10 Minuten länger. Die A14 Richtung Dresden zwischen Grimma und Leisnig. Da gibt es 5 Kilometer Stau nach einem LKW-Unfall. 20 Minuten obendrauf. Die A14 Richtung Magdeburg zwischen Nossen-Nord und Döbeln-Ost. Da stockt der Verkehr auf der B186 in Schkeuditz. Da gibt es in Richtung Leipzig Stau und stockenden Verkehr. 15 Minuten dauert es da länger. Und in Schkeuditz auf der B186, Moment, das ist jetzt die Meldung gleich nochmal, Entschuldigung, gehen wir nach Seif-Hennersdorf in die Leutersdorfer Straße, das ist die S141 in Höhe Spitz-Kunnersdorfer Straße, gibt es da eine Sperrung der S141, da gab es gerade einen Unfall, dort ist also alles dicht. Und in Hosena auf der L58, der Rosa-Luxemburg zwischen der Rosa-Luxemburg-Straße, zwischen der Tornower Straße und der Gartenstraße, da läuft zurzeit in beiden Richtungen ein Polizeieinsatz. Dort ist alles gesperrt. Ortskundige Autofahrer werden deswegen gebeten, das Gebiet möglichst weiträumig zu umfahren. Noch eine Meldung, die kommt aus Dippoldiswalde. In der Rabenauer Straße in Höhe Nikolai-Ostrowski-Straße hat es auch gerade einen Unfall gegeben. Da gibt es aktuell Behinderungen. Blitzer stehen auch fast aller Orten. Ein paar habe ich rausgesucht, zum Beispiel den auf der B99 in Zittau in der Görlitzer Straße. Der blitzt stadtauswärts. Auf der S111 in Göda in der Dresdner Straße steht einer Richtung Bautzen. In Leppersdorf in Richtung Radeberg. Auf der K8610 in Strawalde in Richtung Löbau wird fotografiert. Und in Taura in der Sommerfelder Straße stadteinwärts Taura mit CH. Falls ihr noch mehr Blitzer habt, dann her damit 0341 3588 3095 oder ihr mailt an studio@secondradio.de. Vielen Dank für eure Tipps und euch eine ganz entspannte und sichere Fahrt in diesen Montagnachmittag.
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2: 6-7 Minuten schon. Nach 5:30 haben wir es 16.37 Uhr und in der nächsten halben Stunde gucken wir uns mal an, wer heute unser Mensch des Tages ist. Das ist eine Menschin des Tages, kann ich verraten. Eine ganz, ganz prominente noch dazu. Ja, da hören wir auch gleich mal, was sich da so zugetragen hat mit und bei ihr. Und erstmal gibt es eine Musik von Hot Chocolate, die schon ein bisschen hinweist auf das, was jetzt kommt. Da geht es nämlich um ein Girl, was crazy ist.

0: Tja, folgte Girls, da gibt's eine Menge auf der Welt, aber eine habe ich ganz besonders im Visier und das ist heute mein
1: Menschen des Tages.
0: Ja, genau. Meine Menschen des Tages und machen wir doch mal so ein ganz kurzes Gedankenexperiment. Wenn ihr die Worte Ikone oder Sexsymbol hört oder auch beide, welches Bild habt ihr da sofort vor Augen? Ich glaube mal so ein wehendes weißes Kleid über einem unbaren Schacht, platinblonde Locken, dieses absolut unverwechselbare strahlende Lächeln. Ja genau, heute auf Tag genau vor 100 Jahren, am 1. Juni 1926, da erblickte dieses Lächeln das Licht der Welt. Geboren als Norma Jean Mortensen, hat sie die Welt als Marilyn Monroe erobert und heute würde die Queen von Hollywood ihren 100. Geburtstag feiern. Das ist doch mal eine runde Sache, oder? Marilyn Monroe wurde ja bis heute ganz oft auf das naive Blondchen reduziert, aber die besaßen einen messerscharfen Humor. Als ein Journalist sie zum Beispiel einst herablassend gefragt hat, ob sie denn auf den Fotos, die man da so sieht, wirklich nackt gewesen sei, da hat sie lächelnd geantwortet, nein, ich hatte das Radio an. Und als mir ihr Vorwurf, sie sehe nur wegen ihrer teuren Kleider so gut aus, da hat sie sich für ein Fotoshooting kurz nachzuhand einen alten Kartoffelsack angezogen und sah darin umwerfender aus als in allen anderen Designerkleidern. Tja, das hatte sie auch drauf, war also nicht in sich selbst verliebt. Und 1956, da gab es ein historisches Aufeinandertreffen zweier absoluter Queens. Marilyn, die traf in London auf die echte Queen, auf Elisabeth II. Beide Frauen, die waren damals genau 30 Jahre alt und für das royale Protokoll, da war Marilyns tief ausgeschnittenes, hautenges Seidenkleid eigentlich ein handfester Skandal. Aber als die beiden Frauen sich gegenüberstanden, da brach das Eis sofort. Sie hielten Händchen, plauderten über das englische Wetter und die Queen, die war so fasziniert von Marilyns Charme, dass sie später zugegeben hat, alle Filme der Schauspielerin im Palast gesehen zu haben. Tja, hinter der Fassade des Hollywood-Sex-Symbols, da steckte eben eine hochintelligente Frau, die mit ihrem Charisma jeden Raum einnahm, egal ob am Filmset oder im Königspalast. Ihr viel zu früher Tod mit nur 36 Jahren, der machte sie unsterblich. Ein ganzes Jahrhundert nach ihrer Geburt, da ist ihre Faszination aber immer noch ungebrochen und wir sagen deswegen heute Happy Birthday Marilyn und diesen unvergänglichen Glamour, den holen wir uns jetzt auch ins Radio. Hier ist die Geburtstagskönigin selber mit ihrem Hit I Wanna Be Loved By You, Marilyn Monroe zum 100. Geburtstag.

0: Verliebte Prinzen aus Leipzig und nie wieder Liebeslieder. Wobei ich meine, man sollte eigentlich nie sagen. Und falls ihr Songs habt und eine Band und das mal ja anderen Menschen vorstellen wollt, dann seid ihr vielleicht hier ganz richtig.
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0: Tja, große Gelegenheit, wenn ihr wollt, dann geht mal auf die Bühne. Es startet bald. 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Und da könnt ihr euch noch bis zum Monatsende, bis zum 30.06. anmelden. Und dann stehen auch schon ein paar Termine fest, wo ihr euch präsentieren könnt. Und zwar in eurer Region. Am 1. August geht das in Falkenberg. Am 8. August in Hohenstein-Ernstthal. Am 15. August in Bad Lauchstädt. Voraussetzung dafür wäre, ihr meldet euch an. Und das Anmeldeformular findet ihr ja praktischerweise auf unserer Seite secondradio.de. Da gibt es den Button NVRM Bands on Stage. Er klickt da drauf und da findet ihr auch das Anmeldeformular, ist da hellblau unterlegt und da kommt ihr ganz einfach dahin, wo ihr hin müsst, wenn ihr euch anmelden wollt für dieses wunderbare Band Contest. Ja, und andere, die nicht im Rock- oder Popmusikbereich unterwegs sind, sondern in der Klassik, die laden jetzt am Donnerstag schon mal ein, am 4. Juni um 19 Uhr und zwar zu den Sommerkonzerten der Städtischen Musikschule in den Karlowitz-Saal des Karlowitz Kongresscenters in Chemnitz auf der Theaterstraße. Da sind herausragende Solistinnen und Solisten dabei und Ensembles wie zum Beispiel das Jugendsinfonieorchester, die Flitzebögen sind am Start, das junge Vokalensemble Chemnitz und auch das Kindzupforchester. Die gestalten einen Abend voller musikalischer Höhepunkte. Das Ganze wird auch noch durch eine schöne Feier gekrönt. Der festliche Abend wird nämlich auch der Rahmen sein, um die langjährige Chefin der Musikschule in Chemnitz, Nancy Gibson, zu verabschieden. Nach vielen Jahren, die sie wirklich engagiert viel geleistet hat in der Musikschule, da wird die zum 1. Oktober in den Ruhestand gehen. Hätte gar nicht gedacht, dass sie schon so alt ist für den Ruhestand, aber man kann sich ja manchmal auch vergucken und da werden natürlich auch Vertreterinnen und Vertreter aus Kunst, aus Politik und auch aus der Lehrer- und Schülerschaft sie mit herzlichem Grußworten dann verabschieden in ihr wohlverdientes wohlverdienten Ruhestand. Also, wenn ihr kommen wollt, Donnerstag, 4. Juni, 19 Uhr zum Sommerkonzert der Städtischen Musikschule ins Karlowitz-Kongresscenter, dann seid dabei. Tickets kosten 21 Euro. Die gibt es unter www.c3-chemnitz.de. Veranstaltungskalender könnt ihr da buchen und dann dabei sein. Wird ein richtig, richtig schöner Abend.

soll ja wirklich ein schöner und auch ein heißer Sommer werden, 2026, hat man so ein bisschen vorhergesagt. Muss nicht stimmen, aber kann stimmen und deswegen ist es trotzdem richtig schön, dass mit dem ersten Trinkwasserbrunnen im öffentlichen Raum die Stadt Freiberg jetzt ein sichtbares Zeichen setzt für so eine klimaangepasste und liebenswerte Stadt. Mitten in der Altstadt in der Pfarrkasse, da steht nämlich jetzt ein Trinkwasserbrunnen, der von Mai bis Oktober frisches Trinkwasser auf Knopfdruck bereitstellt. Muss man also nicht mehr verdursten, in Freiberg musste man nie vorher, aber das ist doch eine schöne Geschichte. Damit startet Freiberg gut vorbereitet in diesen wahrscheinlich sehr warmen Sommer und verbessert die Aufenthaltsqualität in der Innenstadt. Das ist toll. Der Wasserspender, der steht übrigens vor den Gebäuden der Pfarrgasse 35 und 37 und ist gleichzeitig in so einen Bereich, der neu umgestaltet worden ist, in so einen kleinen Platz aufgewertet worden ist, so integriert. Zwei Pflanzgefäße stehen da, eine handgefertigte Natursteinbank der Steinrestaurierung Tobias Neubert aus Salzbrücke, der hat es da mit eingeladen und die laden so ein bisschen ein zum kurzen Innehalten. Da kann man sich auch mal hinsetzen und mal so ein bisschen sinnieren und das gilt natürlich für Einheimische genauso wie für Touristen. Und gerade vor dem Hintergrund zunehmender Hitzeperioden und längerer Trockenphasen, da ist das ein ganz bestimmter und wichtiger Baustein kommunaler Klimaanpassung. Das sagt Bürgermeister Martin Seltmann und er sagt, wir zeigen damit, dass wir auf diese Herausforderungen reagieren und konkrete Maßnahmen für die Gesundheit und für die Lebensqualität in unserer Stadt Freiberg umsetzen. Tja, der Wunsch nach einem solchen Aufenthaltsort, der kam übrigens von den Anwohnern in der Pfarrgasse, da wo das jetzt steht. Und besonders schön ist, dass wir nun einen Brunnen haben, der uns zu unserem Brunnenfest noch gefehlt hat. Das sagt der Initiator und Unterstützer Dr. Horst Richter, der wohnt in der Pfarrgasse und er war bei der offiziellen Einweihung mit dabei. Also noch ein Highlight in Freiberg, ein kostenfreier Trinkwasserbrunnen in der Pfarrgasse 35, 37. Kann man sich erholen, kann lecker Wasser trinken und natürlich auch ein bisschen schwätzen und nette Leute treffen.

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1: Ich bin Dirk Zeitlang. Der nordrhein-westfälische Ministerpräsident Wüst hat alle Spekulationen über einen möglichen Kanzlertausch erneut zurückgewiesen. Bei einer CDU-Tagung im Sauerland, an der auch Friedrich Merz teilnahm, sicherte Wüst dem Kanzler seine volle Unterstützung zu.
2: Das Treffen in Meschede war schon lange geplant. Eigentlich eher unspektakulär wurde nun, nach den Medienberichten über angebliche Gedankenspiele in der Union, den Kanzler Merz durch Wüst zu ersetzen, genau hingeschaut und gehört. Neue Nahrung bekamen die Spekulationen aber nicht. Wüst sagte nochmal, dass das Ganze Quatsch sei und dass Merz die aktuell großen Herausforderungen entschlossen anpacke. Im Gegenzug lobte Merz die Arbeit von Wüst in NRW. Thomas Borg, Nachrichtenredaktion.
1: Der Tankrabatt scheint inzwischen zu wirken. Tanken hat im Mai deutlich weniger wehgetan als noch im April. Laut ADAC kostete ein Liter Super E10 im Schnitt rund 13 Cent weniger. Diesel war sogar etwa 27 Cent günstiger. Inzwischen wird die Steuersenkung, die 2 Monate lang gilt, zumindest bei den Benzinsorten E5 und E10, vollständig weitergegeben. Die verurteilte Rechtsextremistin Marla Svenja Liebig soll von Tschechien nach Deutschland ausgeliefert werden. Das hat das Landgericht Pilsen angeordnet. Liebig kann gegen die Entscheidung Beschwerde einreichen. Die Entscheidung ist damit noch nicht rechtskräftig.
3: Liebig war in Deutschland wegen Volksverhetzung, übler Nachrede und Beleidigung zu 1,5 Jahren Gefängnis verurteilt worden. Fast 3 Jahre ist dieses Urteil her. Danach ließ Liebig den persönlichen Geschlechtseintrag von männlich in weiblich ändern, worin Kritiker einen Missbrauch des Selbstbestimmungsgesetzes sehen. Zum für den vergangenen Sommer festgelegten Haftantritt im Frauengefängnis Chemnitz erschien Liebig nicht, wurde deshalb zur Fahndung ausgeschrieben und schließlich in Tschechien festgenommen. Jan-Henner Reitzer, Nachrichtenredaktion.
1: Für den Terroranschlag auf feiernde Menschen in Bielefeld ist der Attentäter zu lebenslanger Haft verurteilt worden. Das Düsseldorfer Oberlandesgericht sprach den 36-jährigen Syrer wegen vierfachen versuchten Mordes schuldig, stellte die besondere Schwere seiner Schuld fest und ordnete Sicherungsverwahrung an. Der Mann sei nach wie vor gefährlich, sagte der vorsitzende Richter.
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1: Zum Wetter, die aktuelle Vorhersage des Deutschen Wetterdienstes. Im Südwesten und an den Küsten scheint häufig die Sonne, im Südosten kann es immer mal nass werden. Schauer und Gewitter ziehen aber allmählich ab. Die Höchstwerte bewegen sich zwischen 19 und 27 Grad. Morgen auch durchwachsen, von der Ostsee bis in den Südosten anfangs noch sonnig und trocken. Von Westen und Nordwesten ziehen kräftige Schauer und Gewitter Richtung Südwesten und in die Mitte. Lokal besteht Unwettergefahr. 20 bis 27 Grad werden es höchstens.
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4: Bis zum Abend, da stellt sich ein Wechsel von Sonne und zeitweise dichteren Wolken ein. Einzelne Schauer sind auch möglich und die Temperatur, die liegt zwischen 19 und 23 auf dem Erzgebirgskamm bei 15 Grad. Der Wind, der weht teilweise mäßig aus Nordwest. Die Nacht locker bewölkt oder ganz klar. Trocken bleibt auch. Stellenweise ist Nebel möglich und die Temperatur, die sinkt auf 12 bis 7 Grad.
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5: Tja, Wetter ist ganz gut für die nächsten Tage und auch auf den Straßen sieht es nicht ganz so stressig aus. Wir starten mal mit der A14 in Richtung Dresden zwischen Grimma und Gleisnig. Da gibt es zurzeit 5 Kilometer Stau nach einem LKW-Unfall. Dort dauert es 15 Minuten länger. Noch eine Meldung von der A14. Vorsicht bitte Richtung Magdeburg zwischen Nossen Nord und der Raststätte Hansensholz Nord. Da besteht Gefahr durch Reifenteile auf der rechten Fahrspur. Also bitte vorsichtig auf der A14 Richtung Magdeburg zwischen Nossen Nord und der Raststätte Hansensholz Nord. Da liegen Reifenteile auf der rechten Fahrspur. Die S100 im Landkreis Bautzen ist zwischen dem Abzweig Gottschdorf und Neukirch nach dem Unfall gesperrt und die S141 in Seif-Hennersdorf, das ist die Leutersdorfer Straße, in Höhe Spitz-Kundersdorfer Straße, gab es da einen Unfall. Dort ist auch im Moment alles gesperrt. Wir switchen auf die L58 nach Hosena, die Rosa-Luxemburg-Straße zwischen der Tornoa-Straße und der Gartenstraße. Da läuft immer noch in beiden Richtungen der Polizeieinsatz, deswegen dort alles gesperrt. Ortskundige Autofahrer werden gebeten, das Gebiet weiträumig zu umfahren. Und es wird geblitzt, unter anderem auf der B6 in Leipzig in der Max-Liebermann-Straße stadteinwärts, auf der B99 in Zittau in der Görlitzer Straße stadtauswärts, auf der S111 in Göda in der Dresdner Straße da in Richtung Bautzen und in Leppersdorf stehen sie in Richtung Radeberg. Und falls ihr noch mehr Plätze habt oder eben auch Verkehrsbehinderungen, könnt ihr mir gerne den Tipp weiterreichen auf die 0341 3588 3095 oder ihr mailt einfach an studio@secondradio.de. Vielen lieben Dank für eure Mühe und euch eine entspannte Fahrt in diesen Montagnachmittag.
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5: Es dauert ja nicht mehr lange, dann ist WM-Zeit. Ich spreche von der Fußball-Weltmeisterschaft 2026 und der findet ja in den USA statt. Und da gab es ja im Vorfeld schon, naja, nicht nur positive Meinungen dazu, sondern auch eine Menge negative. Ist natürlich auch damit bedacht, weil die Veranstaltung ja oft erst in unserer Zeit umgerechnet morgens um 3 Uhr oder um 4 Uhr starten, also die Spiele. Und da sind manche auch sauer und sagen, ja, was soll ich jetzt, ich wollte das denn gucken? Ist doch alles viel zu spät oder eben auch viel zu früh, je nachdem, wie man es nimmt. Deswegen wollen wir mal ganz kurz reden in dieser halben Stunde mit unserem Sportexperten Jürgen Wellnitz. Der hat auch eine Meinung zur Fußball-WM und wie man das vielleicht verkraften könnte. Das ist nicht ganz so toll, zeitlich zumindest ist für uns Zuschauerinnen und Zuschauer. Machen wir gleich erstmal, gucken mal zu Gerhard Gundermann, der leider nicht mehr unter uns ist, und seine Seilschaft, die es ja immer noch gibt und die richtig gute Musik gemacht haben, wie zum Beispiel diesen Song.

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Tja, und bei uns gibt's noch richtig gute Musik an diesem Nachmittag. Und einer der ganz, ganz großen Songs dieser Welt, finde ich zumindest, ist heute auf den Tag genau vor 57 Jahren entstanden. John Lennon und seine frisch angetraute Frau Yoko Ono, die haben nämlich da im Queen Elizabeth Hotel in Montreal den Song Give Peace the Chains aufgenommen. Tja, nach ihrer Hochzeit am 20. März 1969, die hat in Gibraltar damals stattgefunden, da haben die beiden, John Lennon und seine frisch angetraute Yoko Ono, ihren mehrmonatigen international großen Pressewirbel auslösenden Aktionen für den Frieden gestartet. Haben sich da wirklich reingekniet oder besser gesagt reingelegt, nämlich ins Bett. Noch während ihrer Flitterwochen in Amsterdam haben die beiden ausgewählte Pressevertreter in ihr Hotelzimmer eingeladen, denen sie im Bett liegend ihre Beweggründe für eine Kampagne für den Frieden dargelegt haben. Die Aktion ist deswegen auch ganz schnell als Bed-In bezeichnet worden. Und während der nächsten Monate, da haben John Lennon und Yoko Ono ihre Bed-Ins fortgesetzt, veranstalteten ein Back-In in Wien, bei dem sie sich dem Publikum in einem weißen Sack sitzend präsentiert haben und nahmen auch diverse experimentelle Kompositionen auf. Und während ihres Aufenthalts in Montreal eben Ende Mai, da hat John Lennon einem Reporter auf die Frage geantwortet, was er mit seinen Protesten bezwecke. Alles, was wir sagen, ist, gibt dem Frieden eine Chance. Woraus sich tatsächlich spontan das Lied entwickelt hat. Und dann haben sie es also am 1. Juni 1969 im Queen Elizabeth Hotel in Montreal aufgenommen. Ja, und der Song hat auch für Furore gesorgt in einem wirklich bedeutenden Film, wie ich finde, dem Film Blutige Erdbeeren, der im Jahre 1970 in die Kinos kam. Da intonierten Studenten im Kreis sitzend den Song, klatschten dabei rhythmisch die Hände auf den Boden und protestierten gegen die drohende gewaltsame Räumung ihrer Universität. Genauso mit dem Kreis und mit dem Hinknien oder Hinsitzen und Klatschen ist der Song in die Annalen eingegangen. Und heute noch, bei vielen, vielen Partys, wird der Song gespielt und genauso auch geklatscht und mitgesungen. Und deswegen wollen wir heute, an dem Tag, als der Song aufgenommen worden ist, auch nochmal reinhören in diese Nummer. John Lennon und Yoko Ono mit Give Peace a Chains aus dem Jahre 1969.

0: nicht oft genug sagen, give peace a chance, gib dem Frieden eine Chance, gerade auch in heutigen Zeiten, glaube ich, ein ganz, ganz wichtiger Song noch. Deswegen sollte jetzt nochmal reingehört werden in diesen Song, der, wie gesagt, an einem 1. Juni entstanden ist im Jahre 1969. Und wir gucken jetzt mal in ein Fest, was hoffentlich auch ein ganz, ganz friedliches wird, nämlich an das nächste Fußballfest, also die nächste Fußball-Weltmeisterschaft, die in diesem Jahr ja in den USA stattfindet, die Fußball-WM im Sommer. Ja, für die einen ist das eine Riesenvorfreude auf das große Ereignis, für die anderen aber so ein politisch aufgeladenes Milliardenprojekt. Ne? Und da gibt es Boykottaufrufe, da gibt es Kritik am Kommerz und an den Machtstrukturen, auch bei der FIFA. Und viele Fans fühlen sich da auch nicht mehr so richtig zu Hause. Ja, und darüber spreche ich jetzt mal mit Jürgen Wellnitz. Der ist ehemaliger Leistungssportler und Sportexperte. Jürgen Wellnitz, was richten denn diese Boykottaufrufe gegen die USA so psychologisch bei den Fußballfans eigentlich an?
1: Boykottaufrufe erzeugen zunächst einmal vor allem eine gewisse innere Zerrissenheit.
0: Ja.
1: Die Fans lieben natürlich in erster Linie ihren Sport und freuen sich auf das Gemeinschaftserlebnis. Gleichzeitig wird ihnen signalisiert, wenn du dich freust, bist du naiv oder unmoralisch.
0: Mhm.
1: Psychologisch führt das zu Schuldgefühlen, Rechtfertigungsdruck und emotionalen Rückzug. Viele ziehen sich dann ganz zurück. Nicht aus Überzeugung, sondern aus Überforderung.
0: Tja, da ist der Fußball oder der Sport danach gar nicht mehr so im Vordergrund. Wird der Sport sich da trotzdem behaupten oder verkommt er zur bloßen Kulisse für die Politik und auch fürs schnöde Geld?
1: Der Sport selbst wird bleiben. Aber seine Bedeutung könnte sich verändern. Fußball war immer schon auch Politik und Geschäft. Nur heute ist es einfach sichtbarer. Die Gefahr ist aus meiner Sicht nicht, dass der Sport verschwindet, sondern dass ein Stück seiner Identität verloren geht. Wenn Menschen das Gefühl haben, sie sind nur noch Konsumenten, nicht mehr Teil einer Emotion, dann wenden sie sich ab. Ziel muss sein, den Sport wieder näher an die Menschen heranzurücken.
0: Ja, da gab es ja immer eine riesen Euphorie bei so einer Fußball-Weltmeisterschaft, auch bei den Europameisterschaften schon. Und Fußball ist ja da gerade die Sportart, wo ganz viele euphorische Menschen auch unterwegs sein können. Und jetzt ist das alles so ein bisschen abgetan. Kann man diese Euphorie denn eigentlich erzwingen?
1: Nein, Euphorie lässt sich nicht verordnen, weder durch Marketing noch durch Moral. Echte Begeisterung entsteht aus Identifikation, Emotionen und einem Moment des Vergessens. Sobald ich jemandem sage, du musst dich freuen oder du darfst dich nicht freuen, passiert genau das Gegenteil.
0: Ja.
1: Emotionen funktionieren nicht auf Knopfdruck. Euphorie braucht Freiheit, keinen Zwang, egal aus welcher Richtung das dann kommt.
0: Also vielleicht gar nicht so beeinflussen lassen von den Boykottaufrufen und allem, was da ringsrum noch so passiert. Ist da Fansein eigentlich immer noch erlaubt?
1: Absolut. Und mehr noch, Fansein ist doch absolut menschlich. Sport bedeutet Gemeinschaft, Emotion, Hoffnung. Dinge, die wir gerade in der heutigen Zeit dringend brauchen. Es gibt kein Entweder-Oder, sondern ein Sowohl-als-Auch. Sport lebt von Emotionen, nicht von Schuldgefühlen. Wer jubelt, unterstützt kein System, sondern erinnert sich daran, was uns als Menschen verbindet. Und ich sage, kritisch denken ja, Freude verbieten nein.
0: Das, denke ich, ist auch ein richtig gutes Thema und eine gute Meinung. Sollten wir uns ein bisschen verinnerlichen, uns nicht ganz so vielleicht auch beeinflussen lassen von außen. Es ist immer noch ein Sport, diese Fußball-Weltmeisterschaft 2026. Deutschland ist natürlich dabei. Ich drücke natürlich beide Daumen und hoffe, dass wir ganz weit kommen an den großen Sieg bei der WM, glaube ich. Nicht in diesem Jahr, aber manchmal passieren ja auch noch Wunder. Vielen Dank, Jürgen Wellnitz.

Schade. Monat Mai ist schon rum und das Wetter ist richtig prächtig, wie ich finde. Und das lockt durch viele Events auch wieder raus und viele Menschen, die dahin gehen zu Events. Und ein ganz besonderes Event startet morgen am 2. Juni nach ihrer Weltrekordtour von Berlin nach Plauen im vergangenen Juni und einigen weiteren Läufen. Da plant nämlich die Ultra-Wanderin Christine Zier aus Plauen jetzt noch einen Weltrekordversuch. Ja, Christine Zier, die wandert wirklich ganz, ganz viel, ist eine Ultra-Wanderin und ab morgen gibt es eine Wanderung in Form eines Herzens und die führt sie von ihrer Heimatstadt Plauen durch ganz Thüringen, durch Sachsen-Anhalt und wieder zurück in ihre Stadt Plauen. Morgen ist Start am 2. Juni. Oberbürgermeister Steffen Zenner, der wird Christine Zier dann am Altmarkt auf ihrer Reise verabschieden. Und sie hat gesagt, ich starte um 8 Uhr morgens in Plauen in Richtung Zollenroda. Vor mir liegen dann 404 Kilometer Strecke und 4600 Höhenmeter, die ich ohne Pause absolvieren möchte. Und wenn ich das schaffe, wäre das die längste nonstop gewanderte Strecke. Der aktuelle Rekord in der Welt liegt bei 370 Kilometern. Besonders herausfordernd werden dann die 3 Nächte ohne Schlaf und die anspruchsvolle Strecke. Ich laufe ein Herz in die Karte als Zeichen der Laufliebe und auch der Heimatverbundenheit. Und die Strecke, die habe ich bereits letztes Jahr im Juli geplant, so hat Christine Zier das mal erklärt. Und sie plant, die Ultrawanderin bis zum Freitagabend, bis zum 5. Juni, im Ziel auf dem Altmarkt in Plauen wieder angekommen zu sein. Familien und Freunde versorgen sie natürlich unterwegs nach 24, nach 48 und nach 72 Stunden. Da wird sie immer Mimbiss kriegen zu trinken, sowieso hat sie auch mit. Und es ist eine Riesenleistung, wie ich finde. Oberbürgermeister Steffen Zenner hat gesagt, bereits im letzten Jahr konnten wir Zeuge dieser unglaublichen Leistung von Christine Zier sein. Und diesmal, da liegt sie noch mal ein paar Kilometer drauf. Ich wünsche ihr viel Erfolg und Durchhaltevermögen auf ihrer Tour und dass sie wohlbehalten wieder in der Spitzenstadt ankommen möge. Tja, wer möchte, kann auch die letzten Kilometer zusammen mit Christine Zier laufen. Der aktuelle Standort, der wird dann am 5. Juni, also einen Tag vor dem Ankommen, wieder auf den Kanälen der Stadt veröffentlicht. Wenn ihr dabei sein wollt, es gibt einen Weltrekordversuch von Ultrawanderin Christine Zier aus Plauen, die in einer Herztour loswandert morgen am 2. Juni und dann 404 Kilometer und 4600 Höhenmeter ohne Pause, ohne Schlaf und ohne nix bis zum Freitagabend hinter sich gebracht haben will. Ich drücke mal ganz tolle die Daumen.

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1: Mein Name ist Angie Pörsch. Orangenbäumchen kehren in den Triesner Zwinger zurück. Neue S-Bahn-Züge für Leipzig. Länderbahn startet mit mehr Platz und höheren Erwartungen. Reichenbach ist 2027 Gastgeber des Sächsischen Wandertages. Die Meldungen im Einzelnen. Nach der Sanierung des Triesner Zwingerhofes, da kehren die Orangenbäumchen zurück. Die aus Italien stammenden Bitterorangen, die hatten in ihren Kübeln seit 2021 im Baugarten Großsedlitz ihr Quartier. In dieser Woche, da sollen 52 Pomeranzen wieder an ihren angestammten Platz gelangen und entlang der Hauptwege im Zwinger aufgestellt werden, so teilten die staatlichen Schlösser, Burgen und Gärten mit. Sie bleiben im Sommer über im Freien und dann geht's wieder in die Orangerie von Großsedlitz ins Winterquartier. Die inzwischen mehr als 3,50 Meter hohen und etwa 120 Kilogramm schweren Pomeranzen, die werden auf einen speziell gefertigten Anhänger verladen, der mit einem Windschutz die Baumkronen während der Fahrt schützen soll. Insgesamt gibt es 80 Zwinger-Pomeranzen. Die restlichen Pflanzen haben im April neue Kübel bekommen und sollen in diesem Sommer noch keinem Umzugsstress ausgesetzt werden. Die Bäume stehen seit 2017 im Zwinger und sollen an dessen Geschichte als Orangerie erinnern. Unter Kurfürst August dem Starken, da gab es hier einst 1700 Orangenbäumchen. Die Burgengalerien des Zwingers, die dienten als Winterquartier und damals galt es als Zeichen von Macht und Reichtum, die empfindlichen Pflanzen nördlich der Alpen kultivieren zu können. Im Staatsbetrieb kümmern sich spezielle Gärtner, sogenannte Orangeure, um die Pflanzen. Um die Pflege der Bäumchen zu finanzieren, da werden noch Paten gesucht. Die Länderbahn übernimmt ab Dezember die S-Bahn-Linien S3, S5, S5X im Raum Leipzig-Halle. Bereits ab Mitte Juni starten erste Testfahrten mit Fahrgästen auf ausgewählten Verbindungen. Zum Einsatz kommen neue, größere Mireo-Züge, die mehr Platz und Komfort bieten. Bei einer Premierenfahrt, da wurden Doppelattraktionen mit rund 140 Metern Länge vorgestellt. Insgesamt sind 41 dreiteilige Züge bestellt, von denen bereits ein Großteil ausgeliefert ist. Und die neuen Fahrzeuge, die sollen vor allem auf stark frequentierten Strecken für Entlastung sorgen. Parallel bereitet sich das Unternehmen personell und organisatorisch auf den Start vor. Rund 350 Mitarbeitende wurden eingestellt und weitere Kräfte werden noch gesucht. Auch die Deutsche Bahn plant ergänzend eigene neue Mireo-Züge für die Region. Das S-Bahn-Netz gilt als zentral für Pendler und die wirtschaftlichen Entwicklungen. Kommunen wie Markkleeberg und Schkeuditz erwarten spürbare Verbesserungen im Alltag. Die neuen Züge, die bieten WLAN, mehr Fahrradplätze und moderne Ausstattungsmerkmale. Reichenbach im Vogtland wird 2027 Mekka für Wanderer in Sachsen. Vom 25. bis zum 27. Juni sei die Stadt Gastgeberin des 16. Sächsischen Wandertages, informierte das Landeskuratorium Ländlicher Raum. Es folgt auf Großenhain im Landkreis Meißen dem diesjährigen Ausrichter. Am Wochenende habe die Stadt ganz im Zeichen von Natur, Bewegung und Gemeinschaft gestanden, so hieß es, und mehr als 1000 Wanderer, die hätten die Angebote genutzt, um die Region aktiv zu entdecken. Und dazu waren am Samstag mehr als 30 Touren angeboten worden. Soweit die Meldungen.
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2: Sieht ganz gut aus. In der Nacht überziehen so ein paar Schleierwolken den Himmel, lassen aber noch Platz für den Mond und die Sterne kann man noch gucken. Es bleibt deswegen auch trocken. Temperaturen gehen runter bis auf 7 Grad und morgen, da scheint dann erst die Sonne. Ab Mittag kommt dann ein paar Quellwolken dazu, vielleicht auch ein paar Schauer, aber die Höchstwerte liegen dann zwischen 24 und 27 Grad und am Mittwoch, da regnet es leider ein bisschen länger und auch anhaltend und auch recht ergiebig. Und es werden 17 bis maximal 20 Grad, aber ab Donnerstag gibt es schon wieder mehr Sonne. Nachmittags zwar auch wieder ein paar Schauer, aber die Temperatur steigt dann wieder bis auf 25 Grad, bevor der Freitag wieder unbeständiges und etwas kühleres Wetter bringt. Also so ein bisschen Aprilwetter, nur ein bisschen wärmer, würde ich sagen.
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2: Wie viele Grüße auf die Straßen. Wir starten mit der A14 in Richtung Dresden. Zwischen Döbeln Nord und Döbeln Ost, da ist die linke Fahrspur nach dem Unfall im Moment blockiert. Nochmal die A14 in Richtung Dresden zwischen Grimma und Leisnig. Hier gibt es noch 5 Kilometer Stau. Da gab es einen LKW-Unfall. Dort dauert es jetzt 15 Minuten länger. Und Vorsicht nochmal auf der A14. Diesmal in Richtung Magdeburg zwischen Nossen Nord und der Raststätte Hansens Holzen Nord. Da liegen Reifenteile auf der rechten Fahrspur. In Seif-Hennersdorf ist die Leutersdorfer Straße in Höhe Spitze Kunersdorfer Straße nach einem Unfall komplett gesperrt. Und in Loschwitz ist die Grundstraße, die S167, ebenfalls nach dem Unfall gesperrt. Die L58 in Hohsena, die Rosa-Luxemburg-Straße zwischen der Tornower Straße und der Gartenstraße, da läuft immer noch in beiden Richtungen ein Polizeieinsatz. Deswegen ist dort auch alles gesperrt. Ortskundige Autofahrerinnen und Autofahrer werden gebeten, das Gebiet möglichst weiträumig zu umfahren. Geblitzt wird aktuell in Leipzig in der Max-Liebermann-Straße stadteinwärts, in Zittau in der Görlitzer Straße stadtauswärts, in Göda in der Dresdner Straße in Richtung Bautzen, in Leppersdorf in Richtung Radeberg und in Görlitz in der Goethestraße stadteinwärts. Wenn ihr noch mehr Blitze habt, dann immer her damit 0341 35 88 30 95 oder studio@secondradio.de. Dein gern eure Blitzertipps. Ich sag schon mal Dankeschön, wünsche eine entspannte Fahrt.
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2: Geht schon die letzte halbe Stunde mit Axel Prahl und seinem Inselorchester und er meint weitergehen.
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0: Axel Prahl und sein Inselorchester. Auch mal Musik ein bisschen anders, würde ich sagen. Und nicht so die Pop- oder Rockmusikgeschichte, die man sonst so gewöhnt ist. Und jetzt habe ich jemanden am Telefon, da freue ich mich total. Er ist einer der wirklich ganz großen Musiker dieser Welt, kann man sagen. Und er wird am Samstag dabei sein, wenn es in Limbacher Stadtpark heißt, Musik im Park. Und jetzt ist er hier bei mir am Telefon. Herzlich willkommen, Ludwig Seuss. Grüße dich.
1: Ja, servus. Servus, Uwe. Freut mich auch sehr.
0: Es ist ganz, ganz toll, dass wir jetzt hier sprechen können und du die Zeit genommen hast, weil ich habe gerade mitgekriegt, du bist gerade eben erst aus dem Urlaub gekommen und ab morgen schon wieder unterwegs, oder?
1: So ist es, ja. Ab und zu muss man sich auch mal erholen.
0: Das stimmt.
1: Und morgen sind wir 2 Tage in der Schweiz. Da spiele ich mit der Mojo Blues Band, der Wiener Blues Band bin ich unterwegs und dann mit der Spider Murphy Gang und dann geht es am Samstag zu euch, ja, zu Musik im Park. Da freuen wir uns schon sehr.
0: Ganz genau.
1: Da bin ich mit meiner Band.
0: Ja, und ich freue mich total. Also ich habe das nicht gewusst. Ich habe gewusst, dass du am Samstag kommst und habe gewusst, dass du Boogie Woogie hervorragend spielst. Ich habe nicht gewusst, dass du der Pianist von der Spider Murphy Band bist. Gang.
1: Spider Murphy Gang. Ja, mit der Spider Murphy Gang spiele ich jetzt seit 86. Also 40 Jahre ist schon eine Zeit, ja.
0: Also die ganzen großen Hits damit gespielt.
1: Und du, bei den großen Hits bin ich tatsächlich, bei den ersten 2 Platten bin ich noch nicht dabei, aber ich spiele sie natürlich live, ist ja klar, da kommen wir nicht drum rum, dass wir die spielen.
0: Ja, das ist klar, ja. Und du hast mir vorhin gerade gesagt, im kurzen Vorgespräch, die Spider Murphy Gang wird ja immer so als eine bayerische Band gesehen, machen ja auch ganz viel Musik über Bayern auch unter anderem. Die Schikaria zum Beispiel war ja mal ein großer Hit von der Spider Murphy Gang, aber ihr macht ja auch als Spider Murphy Gang noch viel mehr.
1: Ja, sagen wir mal so, die Spider Murphy Gang war ja ursprünglich eine Rock'n'Roll Band und es wurde auch auf Englisch gesungen und ein bisschen durch einen Zufall hat sich das ja auch ergeben, da könnte ja jetzt der Sänger mehr erzählen, dass einfach ein bayerischer Song gewünscht wurde und dann hat er eben einen bayerischen Text geschrieben auf dem Rock'n'Roll und so ist das Ganze entstanden praktisch, ja, war dann sehr inspiriert dadurch und gemeint, es funktioniert ja super, Rock'n'Roll und Bayern-Slang und es klappt ja auch gut. Und dann sind wir natürlich auch reingerutscht in diese ganze neue deutsche Welle-Geschichte, der Skandal. Das ist jetzt kein Rock'n'Roll, sondern eher New Wave beeinflusst, sage ich mal. Oder ja, genau, was halt in der Zeit so angesagt war.
0: Genau, das haben sie alle noch im Ohr, aber es geht ja am Samstag gar nicht um die Spider Murphy Gang, sondern es geht ja um dich und deine Band. Ja. Und das ist ja auch ein Riesenprojekt, habe ich jetzt erst mitgeregt, entschuldige bitte, aber wir haben uns vor uns kurz unterhalten, ich habe es nochmal kurz nachgelesen und du bist wirklich einer der angesagtesten Boogie-Woogie-Pianisten, glaube ich sogar, auf dieser Welt. Also da bist du schon richtig vorn am Start.
1: Das freut mich, wenn du das sagst. Ich würde jetzt nicht so in die ganze Welt gehen, obwohl ich natürlich schon auch, wir haben schon in New Orleans mal gespielt, das ist schon sehr lange her. Und mit einer amerikanischen Sängerin war ich da unterwegs. Und ja, Boogie Woogie und Blues Piano, das ist mein Ding, sage ich mal. Das spiele ich einfach mit meiner Band auch. Es geht natürlich auch viel in Rhythm and Blues und Rock'n'Roll. Es geht natürlich ineinander über. Bin großer Jerry Lee Fan und Chuck Berry Fan und gerade der Pianist von Chuck Berry hat mich sehr beeinflusst, der Johnny Johnson, und das ist auch eigentlich Boogie Woogie Piano, was er gespielt hat.
0: Ja.
1: Und das sind ja die Roots von Rock'n'Roll, sage ich mal. Wurde dann viel auf die Gitarre übertragen, eben von den ganzen Piano-Licks auch, ja.
0: Okay.
1: Genau.
0: Das ist ja, das steht so auf deiner Website auch drauf, es ist eine Gefühlsreise, ein Konzert mit euch, eine Gefühlsreise durch die Südstaaten der USA. Wie kommt man da denn da musikalisch drauf, auf die Südstaaten der USA?
1: Naja, sagen wir mal so, die ganze Musik kommt eigentlich schon aus den Südstaaten und Amerika, Rock'n'Roll, Rhythm and Blues, Louisiana und die Bluesmusik, die dann später in Chicago eben aufgenommen worden ist, das sind ja alles Leute gewesen, die aus dem Mississippi-Delta, also aus dem tiefsten Süden in Amerika kamen. Und genau, und darum ist das eigentlich schon, kann man das so beschreiben, weil wir wir verbinden halt viel. Wir machen so Richtung Chicago Blues einiges, spielen dann Louisiana Rock'n'Roll und was uns eine unserer Spezialitäten auch ist, ist zum Beispiel Zydeco-Musik mit Akkordeon gespielt. Da werden wir dann auch ein paar Nummern präsentieren am Samstag.
0: Hervorragend. Und ihr seid, ich sage es jetzt gerade nochmal, am Samstag, dem 6.6.2026, schönes Datum übrigens,
1: seid ihr. Ja, kann man sich gut merken.
0: Ja, genau. Seid ihr mit anderen Bands auch noch im Stadtpark in Lembach-Oberfrohna, wenn es wieder heißt Musik im Park, eine schöne Veranstaltung auf mehreren Bühnen, auf einer großen Bühne und auf mehreren kleinen Bühnen und wirklich handgemachte Musik. Und ihr bringt dann auch diese Südstaaten-Mucke mit, oder?
1: So ist es. Genau. Wir freuen uns auch sehr und es wird bestimmt schön. Hoffentlich haben wir auch Glück mit dem Wetter.
0: Ja, ich drücke die Daumen. Also ich denke schon.
1: Zu bei einer
0: Open-Air-Veranstaltung.
1: Genau. Aber ich denke mal, wir bringen schönes Wetter mit aus Bayern.
0: Das klingt richtig gut, ja. Da scheint da ganz oft die Sonne. Und falls es wirklich tröpfeln sollte, es gibt auch eine Schlechtwetter-Variante. Es gibt dann schönen Saal, da können wir reingehen, wenn es dann wirklich pieseln sollte, was ich aber nicht hoffe und auch nicht glaube. Aber ich freue mich sehr, sehr, sehr, dass wir uns am Samstag kennenlernen und kann alle einladen, die gerade zuhören. Am Samstag um 14 Uhr geht's los in Lembach-Oberfrohna an der Parkschenke, also im Stadtpark. Und da heißt es Musik im Park mit vielen Bands, unter anderem auch Ludwig Seuss mit seiner Band. Und da hören wir so Geschichten, die aus den Südstaaten der USA kommen. Blues und Boogie Woogie und vieles mehr. Ganz, ganz toll. Vielen Dank, lieber Ludwig, dass du die Zeit genommen hast jetzt
1: an diesem danke, gerne.
0: Frühabend.
1: Wir sehen uns.
0: Wir sehen uns, ja. Freue mich sehr und wünsche erstmal eine gute Zeit. Bis zum Samstag.
1: Bis Samstag.
0: Danke.
1: Alles Gute.
0: Tschüss. Ciao.

0: piep, piep. Tja, die Piepshow mit der Spiper Murphy gern. Und wir werden eben den Ludwig Seuss am Samstag live sehen. Nicht mit der Spider Murphy Gang, sondern mit richtig, richtig, richtig, richtig guter Musik aus den Südstaaten der USA mit Boogie Woogie und vielem mehr. Blues natürlich auch. Und jetzt kommen wir ein bisschen später als sonst zu unseren guten Nachrichten von heute, den Good News vom 1. Juni.
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0: Tja, da gibt es erstmals sogar zwei große Studien, die zeigen, dass chronische Hepatitis B funktionell geheilt werden kann. Mit etwa 20% der behandelten Personen war das Virus nach einer neuen Kombinationstherapie nicht mehr nachweisbar. Fachleute sprechen von einem Durchbruch für Millionen Betroffene weltweit. Das ist mal eine tolle Meldung. Es steht der Sommer vor der Türe und mit Beginn des Sommers öffnet Berlin wieder Hitzeschutzräume für obdachlose Menschen. Bis Ende August bieten mehrere Einrichtungen Getränke an, Essen, Duschen und Rückzugsorte. Und zudem gibt es mobile Hilfsangebote und eine Hotline, über die Menschen in Not auch Hilfe bekommen können. Der neue G-Travel Index 2026, der sieht Island als sichertes Reiseziel für queere Menschen weltweit. Bewertet werden unter anderem der Schutz vor Diskriminierung, die Rechte für gleichgeschlechtliche Paare und gesellschaftliche Akzeptanz. Aber auch Spanien, Malta und auch Deutschland schneiden ganz besonders gut ab. Das freut mich total. Baden-Württemberg führt als erstes Bundesland ein einheitliches Rauchverbot ein in öffentlichen Freibädern. Die Regel soll Badegäste, insbesondere Kinder und Jugendliche, besser schützen. Betreiberinnen und Betreiber dürfen aber weiterhin Raucherzonen einrichten. Ist also nicht so, dass man gar nicht mehr rauchen darf im Freibad. Im Juli kommt ein neues drahtloses Sensorpflaster auf den Markt. Das soll Rettungskräfte im Katastrophenfall unterstützen. Es wird auf Brust und Stirn geklebt und übermittelt die Vitalwerte und den Standort des Verletzten an eine zentrale Einsatzleitung. So kann gezielter und schneller Hilfe geleistet werden. Und ich finde das total cool, wie Technik so voranschreitet und dann auch noch so nützlich sein kann. Und gerade wenn es so ums Leben geht, da ist es ja ganz wichtig, dass man ganz schnell ganz genaue Daten und auch ja die Orientierung hat. Das waren sie, unsere guten Nachrichten. Heute vom 1. Juni 2026 die Good News und ich finde, das war heute wieder richtig, richtig erfolgreich.
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0: Und da sind wir auch schon durch unsere Sendung heute und hier. Und da wollen wir nochmal gucken, wie es heute hier bei uns weitergeht. Es ist ja Montag und der erste Tag in der Woche. Und an so einem Montag, da kann man ja auch eine ganze Menge mitnehmen an wirklich guten Dingen. Wir hören uns auf jeden Fall dann morgen wieder um 15 Uhr. Da gibt es die nächste Sendung Sachsen Live, der Second Radio Nachmittag. Und hier kriegt ihr jetzt gleich richtig coole Musik auf die Ohren von ab 18 Uhr, also ab gleich von der Second Radio Musikredaktion. Schön, dass ihr dabei wart an diesem ersten Tag im Monat Juni 2026. Wir hören uns morgen wieder. Ich sage tschüss und wünsche euch noch einen wunderschönen Montagabend.

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1: Ich bin Dirk Zeitler. Nach tagelangen Spekulationen über einen möglichen Wechsel an der Spitze der Bundesregierung haben Kanzler Merz und erst ein möglicher Nachfolger gehandelt, der NRW-Ministerpräsident Wüst, ihren Zusammenhalt demonstriert. Bei einem Treffen nordrhein-westfälischer CDU-Politiker im Sauerland wies Wüst die Wechselgerüchte erneut mit scharfen Worten zurück. Außerdem sicherte er Merz seine volle Unterstützung zu. Der Tankrabatt scheint inzwischen zu wirken. Tanken hat im Mai deutlich weniger wehgetan als noch im April. Laut ADAC kostete ein Liter Super E10 im Schnitt rund 13 Cent weniger. Diesel war sogar etwa 27 Cent günstiger.
2: Nach dem eher holprigen Start kommt die Steuersenkung inzwischen wohl komplett bei den Autofahrern an. Das zeigen Auswertungen des IFO-Instituts und der Monopolkommission. Vor allem bei Benzin lässt sich die Entlastung inzwischen klar an den Preisen ablesen. Geholfen haben dabei auch die zuletzt niedrigeren Rohölpreise. Und das wirkt sich nicht nur an der Zapfsäule aus. Die niedrigeren Spritpreise haben zuletzt auch den Anstieg der Verbraucherpreise, also der Inflation, etwas gebremst. Zoe Tassovali, Nachrichtenredaktion.
1: Mit dem Vormarsch israelischer Bodentruppen im Libanon und möglichen neuen Angriffen im Raum von Beirut eskaliert der Krieg in dem kleinen Mittelmeerland weiter. Israels Ministerpräsident Netanyahu kündigte neue Angriffe auf Ziele der Hisbollah in Beiruts Vororten an, woraufhin viele Anwohner die Flucht ergriffen.
3: Die Hisbollah hat derweil ihren Beschuss auf Nordisrael verstärkt. Immer wieder gibt es dort derzeit Luftalarm. Israelische Medien berichteten unter Berufung auf US-Regierungsvertreter derweil, Washington habe grünes Licht für neue Angriffe in den Vororten der libanesischen Hauptstadt gegeben. Ein Anwohner dort sagte, er halte es nicht mehr aus und machte die Hisbollah für die Situation verantwortlich. Die Gegend gilt als Hochburg der Miliz. Aus Tel Aviv, Cindy Richau.
1: Für den Terroranschlag auf feiernde Menschen in Bielefeld ist der Attentäter zu lebenslanger Haft verurteilt worden. Das Düsseldorfer Oberlandesgericht sprach den 36-jährigen Syrer wegen vierfachen versuchten Mordes schuldig, stellte die besondere Schwere seiner Schuld fest und ordnete Sicherungsverwahrung an. Der Mann sei nach wie vor gefährlich, sagte der vorsitzende Richter.
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1: Zum Wetter, die aktuelle Vorhersage des Deutschen Wetterdienstes. Heute Abend wechselnd oder gering bewölkt, nur im Südosten noch einzelne letzte Schauer. Im Verlauf der Nacht aus Westen zunehmend bewölkt und im äußersten Westen und Nordwesten später gebietsweise Regen. Tiefstwerte 16 bis 8 Grad. Morgen durchwachsen, von der Ostsee bis in den Südosten anfangs noch sonnig und trocken. Von Westen und Nordwesten ziehen kräftige Schauer und Gewitter Richtung Südwesten und in die Mitte. Lokal besteht Unwettergefahr. 20 bis 27 Grad werden es höchstens.
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1: Über Sachsen ist es am späten Nachmittag meist trocken, dazu rund 22 Grad, im Westen und im Erzgebirgsvorland eher um die 20. Dazu ziehen von locker bewölkt bis bedeckt einige Wolken durch. Am freundlichsten ist es Richtung Leipzig, am dichtesten die Wolkendecke Richtung Görlitz. Der Wind kommt aus Westen bis Nordwest und weht spürbar, in Dresden auch mal frisch. Im Laufe des Abends lässt der Wind etwas nach und die Temperaturen gehen langsam zurück. In den nächsten Stunden bleibt es überwiegend trocken, die Wolken lockern stellenweise auf, vor allem in der Mitte und im Westen. Später am Abend liegen wir dann meist bei an die 18 bis 19 Grad.
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1: Ich bin Dirk Zeitler. Der Tankrabatt scheint inzwischen zu wirken. Tanken hat im Heide deutlich weniger gekostet als noch im April. Laut ADAC kostete ein Liter Super E10 im Schnitt rund 13 Cent weniger. Diesel war sogar etwa 27 Cent günstiger.
2: Nach dem eher holprigen Start kommt die Steuersenkung inzwischen wohl komplett bei den Autofahrern an. Das zeigen Auswertungen des IFO-Instituts und der Monopolkommission. Vor allem bei Benzin lässt sich die Entlastung inzwischen klar an den Preisen ablesen. Geholfen haben dabei auch die zuletzt niedrigeren Rohölpreise. Und das wirkt sich nicht nur an der Zapfsäule aus. Die niedrigeren Spritpreise haben zuletzt auch den Anstieg der Verbraucherpreise, also der Inflation, etwas gebremst. Zoe Tassovali, Nachrichtenredaktion.
1: Nach tagelangen Spekulationen über einen möglichen Wechsel an der Spitze der Bundesregierung haben Kanzler Merz und der als ein möglicher Nachfolger gehandelte NRW-Ministerpräsident Wüst ihren Zusammenhalt demonstriert. Bei einem Treffen nordrhein-westfälischer CDU-Politiker im Sauerland wies Wüst die Wechselgerüchte erneut mit scharfen Worten zurück und sicherte Merz seine volle Unterstützung zu. Für den Terroranschlag auf feiernde Menschen in Bielefeld ist der Attentäter zu lebenslanger Haft verurteilt worden. Das Düsseldorfer Oberlandesgericht sprach den 36-jährigen Syrer wegen vierfachen versuchten Mordes schuldig, stellte die besondere Schwere seiner Schuld fest und ordnete Sicherungsverwahrung an.
3: Das Gericht verhängte damit die Höchststrafe und folgte dem Antrag der Bundesanwaltschaft. Die hält den Syrer wegen seiner radikal-islamischen Gesinnung weiter für gefährlich. Er hatte vor gut einem Jahr vor einer Bar in Bielefeld feiernde Menschen mit einem Messer angegriffen. Vier wurden lebensgefährlich verletzt. Der Täter soll bereits in Syrien jahrelang für die Terrormiliz IS tätig gewesen sein. 2023 kam er dann nach Deutschland. Hier sollen sich laut einem Gutachten seine psychischen Probleme noch verstärkt haben. Thomas Borg, Nachrichtenredaktion.
1: Ein Frachtschiff ist im Persischen Golf südöstlich eines irakischen Hafens von einem unbekannten Geschoss getroffen worden. Wie die britische Behörde für die Sicherheit der Handelsschifffahrt mitteilte, wurde das Schiff während der Durchfahrt durch den Golf von einem bislang nicht identifizierten Projektil getroffen. Dadurch kam es zu einer größeren Explosion an Bord.
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1: Zum Wetter, die aktuelle Vorhersage des Deutschen Wetterdienstes. Heute Abend wechselnd oder gering bewölkt, nur im Südosten noch einzelne letzte Schauer. Im Verlauf der Nacht aus Westen zunehmend bewölkt und im äußersten Westen und Nordwesten später gebietsweise Regen. Tiefstwerte 16 bis 8 Grad. Morgen durchwachsen, von der Ostsee bis in den Südosten, anfangs noch sonnig und trocken. Von Westen und Nordwesten ziehen kräftige Schauer und Gewitter Richtung Südwesten und in die Mitte. Lokal besteht Unwettergefahr. 20 bis 27 Grad werden es höchstens.
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1: Zum Wetter, die aktuelle Vorhersage des Deutschen Wetterdienstes. Heute Abend wechselnd oder gering bewölkt, nur im Südosten noch einzelne letzte Schauer. Im Verlauf der Nacht aus Westen zunehmend bewölkt und im äußersten Westen und Nordwesten später gebietsweise Regen. Tiefstwerte 16 bis 8 Grad. Morgen durchwachsen, von der Ostsee bis in den Südosten, anfangs noch sonnig und trocken. Von Westen und Nordwesten ziehen kräftige Schauer und Gewitter Richtung Südwesten und in die Mitte. Lokal besteht Unwettergefahr. 20 bis 27 Grad werden es höchstens.
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1: Ich bin Doc Zeitler. Der UN-Sicherheitsrat befasst sich noch heute bei einer Sondersitzung mit der Eskalation des Kriegs im Libanon. Das Treffen sei auf Antrag Frankreichs für 21 Uhr angesetzt, heißt es aus Diplomatenkreisen in New York.
2: Eigentlich herrscht auch zwischen Israel und dem Libanon eine Waffenruhe, aber israelische Angriffe eskalieren den Krieg. Die fortgesetzten Attacken sind dem Iran ein Dorn im Auge und US-Medien berichten, dass der Iran verkündet hat, alle diplomatischen Gespräche abzubrechen und die Straße von Hormuz komplett zu sperren. Auch zwischen den USA und dem Iran gab es über das Wochenende gegenseitige Militärschläge, auch auf Kuwait. Der Iran bombardierte einen US-Stützpunkt in der Region und traf ihn nach US-Medienberichten empfindlich. Aus den USA, Tina Eck.
1: Der Tankrabatt scheint inzwischen zu wirken. Tanken hatte Mai deutlich weniger gekostet als noch im April. Laut ADAC kostete ein Liter Super E10 im Schnitt rund 13 Cent weniger. Diesel war sogar etwa 27 Cent günstiger. Inzwischen wird die Steuersenkung, die 2 Monate lang gilt, zumindest bei den Benzinsorten E5 und E10 nach Angaben der Monopolkommission vollständig weitergegeben. Die verurteilte Rechtsextremistin Mala Svenja Liebig soll von Tschechien nach Deutschland ausgeliefert werden. Das hat das Landgericht im tschechischen Pilsen angeordnet. Liebig kann gegen die Entscheidung Beschwerde einreichen.
3: Liebig war in Deutschland wegen Volksverhetzung, übler Nachrede und Beleidigung zu 1,5 Jahren Gefängnis verurteilt worden. Fast 3 Jahre ist dieses Urteil her. Danach ließ Liebig den persönlichen Geschlechtseintrag von männlich in weiblich ändern, worin Kritiker einen Missbrauch des Selbstbestimmungsgesetzes sehen. Zum für den vergangenen Sommer festgelegten Haftantritt im Frauengefängnis Chemnitz erschien Liebig nicht, wurde deshalb zur Fahndung ausgeschrieben und schließlich in Tschechien festgenommen. Jan-Henner Reitzer, Nachrichtenredaktion.
1: Die Suche nach einem vermissten 2-Jährigen aus Berlin ist beendet. Das Kind sei in Kreuzberg angetroffen worden, teilte die Polizei mit. Eine Frau habe den 2-Jährigen in der U-Bahn der Linie U3 am Schlesischen Tor wiedererkannt. Daraufhin betätigte sie die Notbremse und verständigte die Polizei. Die Beamten nahmen den Jungen in Obhut und den Ex-Lebensgefährten der Mutter, der den Jungen begleitete, am Ort fest. Der Mann kam in ein Polizeigewahrsam und soll morgen einem Ermittlungsrichter vorgeführt werden.
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1: Zum Wetter, die aktuelle Vorhersage des Deutschen Wetterdienstes. Heute Abend wechselnd oder gering bewölkt, nur im Südosten noch einzelne letzte Schauer. Im Verlauf der Nacht aus Westen zunehmend bewölkt und im äußersten Westen und Nordwesten später gebietsweise Regen. Tiefstwerte 16 bis 8 Grad. Morgen durchwachsen, von der Ostsee bis in den Südosten, anfangs noch sonnig und trocken. Von Westen und Nordwesten ziehen kräftige Schauer und Gewitter Richtung Südwesten und in die Mitte. Lokal besteht Unwettergefahr. 20 bis 27 Grad werden es höchstens.
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1: Zum Wetter, die aktuelle Vorhersage des Deutschen Wetterdienstes. Heute Abend wechselnd oder gering bewölkt, nur im Südosten noch einzelne letzte Schauer. Im Verlauf der Nacht aus Westen zunehmend bewölkt und im äußersten Westen und Nordwesten später gebietsweise Regen. Tiefstwerte 16 bis 8 Grad. Morgen durchwachsen, von der Ostsee bis in den Südosten, anfangs noch sonnig und trocken. Von Westen und Nordwesten ziehen kräftige Schauer und Gewitter Richtung Südwesten und in die Mitte. Lokal besteht Unwettergefahr. 20 bis 27 Grad werden es höchstens.
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1: Ich bin Dirk Zeitler. Die Zahl der Asylanträge in Deutschland geht weiter zurück. Im Mai wurden bundesweit gut 5.500 Asylanträge gestellt. So wenige wie seit dem Corona-Jahr 2020 nicht mehr. Bundesinnenminister Dobrindt sieht darin einen Erfolg der aktuellen Flüchtlingspolitik.
2: Die Entwicklung zeichnet sich schon länger ab. Bereits im April wurden deutlich weniger Asylanträge gestellt als ein Jahr zuvor. Ganz unumstritten ist die aktuelle Bewertung aber nicht. Migrationsforscher verweisen darauf, dass der Rückgang auch mit der Lage in wichtigen Herkunfts- und Transitländern zusammenhängen könnte, etwa in Syrien, dem Iran oder der Türkei. Dobrindt hält dagegen und spricht von einer fortgesetzten Migrationswende. Zoe Tassovali, Nachrichtenredaktion.
1: Nach tagelangen Spekulationen über einen möglichen Wechsel an der Spitze der Bundesregierung haben Bundeskanzler Merz und der als sein möglicher Nachfolger gehandelte NRW-Ministerpräsident Wüst ihren Zusammenhalt demonstriert. Bei einem Treffen nordrhein-westfälischer CDU-Politiker im Sauerland sicherte Wüst Merz seine volle Unterstützung zu. Für den Terroranschlag auf feiernde Menschen in Bielefeld ist der Attentäter zu lebenslanger Haft verurteilt worden. Das Düsseldorfer Oberlandesgericht sprach den Syrer wegen vierfachen versuchten Mordes schuldig, stellte die besondere Schwere seiner Schuld fest und ordnete Sicherungsverwahrung an.
3: Das Gericht verhängte damit die Höchststrafe und folgte dem Antrag der Bundesanwaltschaft. Die hält den Syrer wegen seiner radikal-islamischen Gesinnung weiter für gefährlich. Er hatte vor gut einem Jahr vor einer Bar in Bielefeld feiernde Menschen mit einem Messer angegriffen. Vier wurden lebensgefährlich verletzt. Der Täter soll bereits in Syrien jahrelang für die Terrormiliz IS tätig gewesen sein. 2023 kam er dann nach Deutschland. Hier sollen sich laut einem Gutachten seine psychischen Probleme noch verstärkt haben. Thomas Brock, Nachrichtenredaktion.
1: Bei einem Frontalzusammenstoß eines Autos mit einem Lastwagen sind in Thüringen zwei Frauen und zwei Kinder ums Leben gekommen. Am Nachmittag war die 20 Jahre alte Autofahrerin laut Polizei auf einer Landstraße in Kaltennordheim auf die Gegenfahrbahn geraten. Der 63-jährige LKW-Fahrer habe eine Kollision nicht mehr verhindern können. Die 20-jährige, ihre 25-jährige Beifahrerin und zwei Kinder im Alter von jeweils anderthalb Jahren seien an der Unfallstelle verstorben.
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1: Zum Wetter, die aktuelle Vorhersage des Deutschen Wetterdienstes. Heute Abend wechselnd oder gering bewölkt, nur im Südosten noch einzelne letzte Schauer. Im Verlauf der Nacht aus Westen zunehmend bewölkt und im äußersten Westen und Nordwesten später gebietsweise Regen. Tiefstwerte 16 bis 8 Grad. Morgen durchwachsen, von der Ostsee bis in den Südosten, anfangs noch sonnig und trocken. Von Westen und Nordwesten ziehen kräftige Schauer und Gewitter Richtung Südwesten und in die Mitte. Lokal besteht Unwettergefahr. 20 bis 27 Grad werden es höchstens.
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1: Zum Wetter, die aktuelle Vorhersage des Deutschen Wetterdienstes. Heute Abend wechselnd oder gering bewölkt, nur im Südosten noch einzelne letzte Schauer. Im Verlauf der Nacht aus Westen zunehmend bewölkt und im äußersten Westen und Nordwesten später gebietsweise Regen. Tiefstwerte 16 bis 8 Grad. Morgen durchwachsen, von der Ostsee bis in den Südosten, anfangs noch sonnig und trocken. Von Westen und Nordwesten ziehen kräftige Schauer und Gewitter Richtung Südwesten und in die Mitte. Lokal besteht Unwettergefahr. 20 bis 27 Grad werden es höchstens.
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1: Ich bin Tine Klimach. Der nordrhein-westfälische Ministerpräsident Hendrik Wüst hat alle Spekulationen über einen möglichen Kanzlertausch erneut zurückgewiesen. Bei einer CDU-Tagung im Sauerland, an der auch Friedrich Merz teilnahm, sicherte Wüst dem Kanzler seine volle Unterstützung zu.
2: Passend dazu lieferten die beiden auch die Bilder, auf die viele gewartet hatten. Gemeinsamer Auftritt, Händeschütteln, viel Einigkeit. Merz selbst ging auf die Debatte nicht weiter ein. Stattdessen sprach er über die anstehenden Reformen und zeigte sich optimistisch, dass die Bundesregierung die Wirtschaft wieder in Schwung bringen kann. Genau daran wird der Kanzler in den kommenden Wochen auch gemessen. Bis zur Sommerpause wollen Union und SPD zentrale Reformen etwa bei Steuern, Rente, Pflege und Bürokratieabbau auf den Weg bringen. Zoe Tassovali, Nachrichtenredaktion.
1: Israel und die pro-iranische Hisbollah-Miliz im Libanon werden laut US-Präsident Trump ihre gegenseitigen Angriffe zunächst stoppen. Zudem werde Israel keine Truppen in die libanesische Hauptstadt Beirut entsenden, schrieb Trump auf der Plattform Truth Social. Außerdem seien alle Soldaten, die unterwegs gewesen seien, zurückbeordert worden. Der Entscheidung seien Telefonate mit dem israelischen Präsidenten Netanyahu und mit ranghohen Vertretern der Hisbollah vorangegangen, teilte Trump weiter mit. Die verurteilte Rechtsextremistin Mala Svenja Liebig soll von Tschechien nach Deutschland ausgeliefert werden. Das hat das Landgericht im tschechischen Pilsen angeordnet. Liebig kann gegen die Entscheidung Beschwerde einreichen. Die Entscheidung ist noch nicht rechtskräftig.
3: Liebig war in Deutschland wegen Volksverhetzung, übler Nachrede und Beleidigung zu 1,5 Jahren Gefängnis verurteilt worden. Fast 3 Jahre ist dieses Urteil her. Danach ließ Liebig den persönlichen Geschlechtseintrag von männlich in weiblich ändern, worin Kritiker einen Missbrauch des Selbstbestimmungsgesetzes sehen. Zum für den vergangenen Sommer festgelegten Haftantritt im Frauengefängnis Chemnitz erschien Liebig nicht, wurde deshalb zur Fahndung ausgeschrieben und schließlich in Tschechien festgenommen. Jan-Henner Reitzer, Nachrichtenredaktion.
1: Die Europäische Union macht den Weg frei für Rückkehrzentren in Drittstaaten und die Verschärfung weiterer Asylregeln, um mehr Abschiebungen zu ermöglichen. Das sieht eine Einigung vor, die Vertreter des Europaparlaments und der Regierungen der Mitgliedsländer nach Angaben der zyprischen EU-Ratspräsidentschaft am Abend erzielten.
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1: Das Wetter, die Vorhersage des Deutschen Wetterdienstes. Heute Nacht im Südosten und Osten wechselnd bewölkt, sonst später von Westen her mehr Wolken und im äußersten Westen etwas Regen. Mit Tiefstwerten von 16 bis 8 Grad. Der Dienstag wird oft freundlich, an der Ostsee bis zur Bayerischen Donau sonnig und trocken mit ein paar Wolken. Sonst oft bewölkt und von Westen und Nordwesten ziehen kräftige Schauer und Gewitter Richtung Südwesten und in die Mitte. Lokal besteht Unwettergefahr. Mit 20 bis 27 Grad in der Spitze.
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1: Das Wetter, die Vorhersage des deutschen Wetterdienstes. Heute Nacht im Südosten und Osten wechselnd bewölkt, sonst später von Westen her mehr Wolken und im äußersten Westen etwas Regen. Mit Tiefstwerten von 16 bis 8 Grad. Der Dienstag wird oft freundlich, an der Ostsee bis zur Bayerischen Donau sonnig und trocken mit ein paar Wolken. Sonst oft bewölkt und von Westen und Nordwesten ziehen kräftige Schauer und Gewitter Richtung Südwesten und in die Mitte. Lokal besteht Unwettergefahr. Mit 20 bis 27 Grad in der Spitze.
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1: Das Wetter, die Vorhersage des Deutschen Wetterdienstes. Heute Nacht im Südosten und Osten wechselnd bewölkt, sonst später von Westen her mehr Wolken und im äußersten Westen etwas Regen. Mit Tiefstwerten von 16 bis 8 Grad. Der Dienstag wird oft freundlich, an der Ostsee bis zur Bayerischen Donau sonnig und trocken mit ein paar Wolken. Sonst oft bewölkt und von Westen und Nordwesten ziehen kräftige Schauer und Gewitter Richtung Südwesten und in die Mitte. Lokal besteht Unwettergefahr. Mit 20 bis 27 Grad in der Spitze.
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